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1: 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Da, wa? Ha, alle richtig schier, du.
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1: Wie wär's denn mal, Urlaub zu machen bei einer UNESCO-Welterbestätte? Ja, das hat schon was, oder? Auf einer neuen Sitzung in Südkorea hat sich das UNESCO-Komitee mal wieder alle möglichen Einträge angeguckt, die man neu aufnehmen könnte als UNESCO-Welterbestätte. Und da ist tatsächlich auch ein bisschen was bei rumgekommen. Vielleicht ja auch für euren nächsten Urlaub. Wie wär's zum Beispiel mit den Landungsstränden der Alliierten an der Normandie in Frankreich? Ist jetzt auch Welterbestätte. Genauso wie eine buddhistische Stätte in Indien. Oder ihr fahrt mal eben rüber nach Südkorea selbst, denn da gibt's Wattflächen. Tatsache, auch da. Auch die sind jetzt eben Welterbestätte. Ja, ist alles ganz schön weit weg, oder? Ich hätte noch ein bisschen näher eine Festung in Frankreich, die wäre auch mit dabei. Oder hier, was Deutsches, eine Welterbestätte. Die Waldsiedlung in Berlin-Zehlendorf. Na, also wenn ihr da nicht Urlaub machen wollt, dann weiß ich auch nicht weiter.

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3: Mit Anna Löwer. Nach dem Anschlag auf den CSD in Berlin hat Innenminister Dobrindt neue Sicherheitsmaßnahmen angekündigt. Zum Beispiel soll das Jugendstrafrecht künftig nicht mehr für heranwachsende Gefährder unter 21 Jahre angewendet werden, denn der mutmaßliche Täter bekam wegen Terrorvorbereitung im Mai deshalb nur eine Bewährungsstrafe. Dobrindt sagte dazu im Ersten.
4: Die Staatsanwaltschaft hat dagegen Beschwerde eingelegt. Es hatten offensichtlich viele Bedenken dabei und deswegen bleibt es dabei. Wir brauchen Regeln, die dafür sorgen, dass Gefährder nicht mit Jugendstrafrecht behandelt werden und schon gleich gar nicht auf Bewährung in Freiheit kommen.
3: Außerdem will Dobrindt stärker auf Fußfesseln und die umstrittene Präventivhaft setzen. Der Fahrplan bei Porsche steht. Weitere 5000 Stellen fallen weg. Dafür werden die Standorte im Raum Stuttgart langfristig gesichert. Darauf haben sich Vorstand und Betriebsrat geeinigt. Silas Quirin.
5: Genau, das Stammwerk in Zuffenhausen und das Entwicklungszentrum in Weissach bleiben also erhalten. Bis 2035 werden aber eben 5000 weitere Stellen abgebaut, aber sozialverträglich. Also zum Beispiel über nicht neu besetzte Stellen und Mitarbeiter, die in Rente gehen. Es soll auch Aufhebungsverträge geben, aber keine betriebsbedingten Kündigungen. Gleichzeitig nimmt das Management Einschnitte bei der Gehaltserhöhung hin und der Konzern investiert über 2 Milliarden Euro, um die Werke nachhaltig zu modernisieren.
3: Nun ist es offiziell, Steffen Bilger wird neuer Verkehrsminister. Er löst Patrick Schnieder ab. Der Vorgang hatte für Kritik an Kanzler Merz gesorgt, weil er, Schnieder, das schon letzte Woche gesagt hatte, ihm dann aber sein Wunschnachfolger abgesprungen war. Außerdem wird Franziska Hoppermann neue Generalsekretärin der CDU. Bei den Waldbränden in Südeuropa können die Feuerwehrleute erste Erfolge verzeichnen. Einige der in Spanien evakuierten Menschen konnten zurück nach Hause. Im Südwesten Frankreichs ist die Lage derzeit stabil. Dafür brennt es jetzt auch in Portugal. Seit dem Nachmittag kämpfen im Norden und in der Mitte des Landes hunderte Einsatzkräfte gegen die Flammen. Seine Körperweltenausstellungen kennt die ganze Welt. Nun ist der berühmte Leichenpräparator Gunther von Hagens tot. Der 81-Jährige starb am Freitag, wie seine Familie mitteilte. Mit der von ihm entwickelten Konservierungstechnik zeigte er die Anatomie von menschlichen Körpern an echten Leichen. Die nächsten Delta News gibt's in einer Stunde.
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6: Die A1 Bremen Richtung Hamburg ist zwischen Harburg und Stillhorn noch bis heute 5 Uhr auf eine Spur verengt. Auf der A7 Hamburg Richtung Flensburg ist im Elbtunnel die Autobahn bis heute 5 Uhr auf eine Spur verengt. Außerdem ist die Abfahrt Rotmarschen bis heute 5 Uhr gesperrt. Und in Hamburg ist auf der B73 der Buxtehuder Straße zwischen der Seehafenbrücke und dem Schlossmühlendamm wegen eines Wasserrohrbruchs in beiden Richtungen nur eine Spur frei. 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

0: Viel häufiger sind es dann doch so die kleinen Dinge, die einem dann doch ein sehr glückseliges Lächeln ins Gesicht zaubern. Schwenker ist hier bei Delta und genau um diese kleinen Dinge möchten wir uns ganz gerne auch kümmern und euch daran erinnern, dass auch die Kleinigkeiten glücklich machen können. Mittlerweile ist es ja so in Zeiten von Social Media, wo irgendwie alle nur noch gefühlt irgendwie hinterher sind, irgendwie unabhängig zu sein, um den Porsche dann doch in der Insta-Story zeigen zu können, vergisst man das vielleicht auch nochmal, dass es kleine Sachen sein können, die einen glücklich machen. Und vor allem braucht man solche Momente auch immer wieder, um sich auch mal so ein bisschen zu erden. Welche Momente denn so dabei sein können, die die meisten Leute tatsächlich ratzfatz glücklich machen? Die Top 5, die hat sich Kollegin Pia für euch mal rausgesucht. Und ich bin sicher, bei dem einen oder anderen sagt ihr, ja stimmt, und genau das mache ich jetzt.
1: Platz 5. Euer Lieblingssong läuft, und zwar nicht, weil ihr ihn angemacht habt, sondern weil ihr einfach genau im richtigen Moment Delta Radio aufgedreht habt. Sofort Lautstärke auf Anschlag.
2: Yeah, baby, yeah!
1: Platz 4. Jemandem helfen. Klingt erstmal nach Sozialkundeunterricht, fühlt sich aber tatsächlich ziemlich gut an. Das Gehirn feiert's auf jeden Fall. Platz 3. Sich mit Freunden komplett dumm lachen. So sehr, dass keiner mehr weiß, worüber eigentlich. Bauchweh inklusive, dann alles richtig gemacht.
3: So, genug gelacht.
1: Platz 2. Endlich das Essen, auf das wir den ganzen Tag gewartet haben. Die erste Pommes, der erste Dönerbiss oder die Pizza, die nach einer Ewigkeit endlich klingelt. Platz 1. Die Überraschung. Egal, ob das Festivalticket, das plötzlich gewonnen wurde, die Nachricht vom Crush oder einfach, ach übrigens, morgen fällt die Vorlesung aus. Unser Gehirn liebt genau diese unerwarteten Glücksmomente am allermeisten.
4: Das ist vielleicht eine Überraschung.
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0: 30 Sekunden lang auf unsere Fragen nicht mit Ja oder Nein antworten. Klingt erstmal einfach. Delta-Hörer Timo hat es in den letzten Jahren aber nicht wirklich gut hinbekommen, sagte er.
1: Ja, ich habe schon zweimal reingeschissen.
0: Na, dann gucken wir mal, dass es heute besser läuft, mein Lieber.
1: Kriegen wir hin.
0: Warst du denn schon mal auf dem Dom überhaupt?
1: Ich war schon da.
0: Und was fährst du als erstes?
1: Mexikanerhut mag ich am meisten eigentlich.
0: Aber wird dir dabei nicht schlecht?
1: Wenn ich davor nicht so viel gegessen habe, geht's.
0: Okay, also der Dom läuft jetzt ja das erste Mal für 5 Wochen. Wann gehst du da hin oder wie oft?
1: Mindestens 2 bis 3 Mal.
0: Das klingt doch nach einem ordentlichen Plan. Und wie viele Fahrgeschäfte gibt's auf dem Dom?
1: 50.
0: Unser Schiedsrichter Jost ist da. Wie viele gibt es?
2: 254.
0: Da bist du aber ganz knapp vorbei, mein Lieber, möchte ich sagen.
1: Die 2 haben wir nicht gehört.
0: Nee. Und vor allem ist es auch total egal, welche Zahl du antwortest. Hauptsache, du sagst kein Ja oder kein Nein. Und ich habe das nicht einmal gehört. Dementsprechend geben wir dir guten Gewissens ein Delta Radio Dom-Gutscheinpaket.
1: Ja, sauber. Vielen Dank. Geil.
0: Boah, alle guten Dinge sind 3, möchte man sagen. Und nach so vielen Jahren hat es jetzt endlich mal bei dir geklappt hier.
1: Ja, endlich. Wird doch mal Zeit. Man kann sich ja nicht nur zum Affen machen. Nee.
0: Also heute hast du dich definitiv zum Sieger gekrönt. Und ich wünsche dir ganz viel Spaß auf dem Hamburger Dom.
1: Super. Vielen, vielen Dank. Danke.
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3: Mit Anna Löwer. Bundesinnenminister Dobrindt will nach dem Anschlag auf den Berliner CSD ans Jugendstrafrecht ran. Die Anwendung bei erwachsenen Gefährdern ist inakzeptabel, sagte Dobrindt der Bild. Weil das bei unter 21-Jährigen bislang möglich ist, war der mutmaßliche Täter erst vor wenigen Monaten nur zu einer Bewährungsstrafe verurteilt worden. Auch Kanzler Merz sagte:
4: Wir werden mit Besonnenheit, aber auch mit Entschlossenheit reagieren müssen und vor allem die Frage beantworten müssen, wie es eigentlich sein kann, dass ein Mann, der so eingestuft ist, sich unbehelligt in die Nähe des Christopher Street Days begeben konnte und diesen Anschlag verüben konnte.
3: Kanzler Merz hat seinen etwas holprigen Regierungsumbau nach dem Spahn-Rücktritt jetzt weitgehend abgeschlossen. Der parlamentarische Geschäftsführer der CDU-Fraktion Bilger löst Verkehrsminister Schnieder ab. Merz hatte eigentlich einen anderen Kandidaten für den Posten, der war aber kurzfristig abgesprungen. In der CDU hatte der Umgang mit Schnieder für Kritik gesorgt. Außerdem ist eine neue Generalsekretärin gefunden. Franziska Hoppermann wird Nachfolgerin von Carsten Linnemann, der ins Gesundheitsministerium wechselt. Der Porsche-Vorstand hat sich mit dem Betriebsrat geeinigt. Die beiden Standorte im Raum Stuttgart werden bis 2035 gesichert. Dafür investiert der Konzern auch über 2 Milliarden Euro. Gleichzeitig sollen bis dahin aber auch 5000 weitere Stellen sozialverträglich abgebaut werden. Bei den Waldbränden im Südwesten Frankreichs bekommen die Einsatzkräfte Unterstützung aus Deutschland. Das Verteidigungsministerium hat 2 Bundeswehrhubschrauber mit Löschmaterial losgeschickt. Hunderttausende Menschen mussten rund um Bordeaux in Sicherheit gebracht werden. Auch in Spanien und Portugal wüten heftige Brände. Auf Mallorca haben erneut tausende Menschen gegen den Massentourismus demonstriert. Viele Einheimische können sich kaum noch eine Wohnung auf der Ferieninsel leisten. Außerdem beklagen die Demonstranten, dass die Besuchermassen für Staus und Umweltverschmutzung sorgen. Die nächsten Delta News gibt's in einer Stunde.
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5: Auf der A1 Bremen Richtung Hamburg ist zwischen Harburg und Stillhorn noch bis heute um 5 Uhr auf eine Spur verengt. Auf der A7 Hamburg Richtung Flensburg ist im Elbtunnel die Autobahn noch bis heute um 5 Uhr auf eine Spur verengt. Außerdem ist die Abfahrt Othmarschen bis heute um 5 Uhr gesperrt. Und in Hamburg ist auf der B73 der Buxtehuder Straße zwischen der Seehafenbrücke und dem Schlossmühlendamm wegen eines Wasserrohrbruchs in beiden Richtungen nur eine Spur frei. 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
1: Beim Soundcheck Musikquiz wird euer Musikwissen auf die Probe gestellt. In drei spannenden Runden geht's quer durch Genres, Jahrzehnte und Überraschungshits. Ihr müsst Songs in Sekunden erkennen, um die richtigen Details rätseln, und ihr tretet gemeinsam mit eurem Team gegen andere Musikbegeisterte an. Von Hip-Hop bis Metal, von Pop-Perlen bis Club-Hits, da ist alles möglich. Und am Ende warten Vinyls, Schnaps und jede Menge Ruhm und Ehre auf die cleversten Köpfe, vielleicht also auf euch. Um 19 Uhr beginnt das Quizzen beim Grünjäger in Hamburg. Der Eintritt kostet euch 10 Tacken. Hamburg sorgt für gute Laune. Bei der Schnack-Stand-Up-Comedy-Show erwartet euch nämlich ein Abend voller guter Jokes. Die sind natürlich immer wichtig, aber auch überraschende Momente und beste Unterhaltung. Schnappt euch also eure Liebsten, macht es euch gemütlich und erlebt Comedy live, laut und direkt. 20 Uhr geht's heute Abend los im Jazzclub Birdland in Hamburg. Und da kriegt ihr Tickets ab 20 Euro.
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3: Mit Anna Löwer. Nach dem Anschlag auf den CSD in Berlin hat Innenminister Dobrindt neue Sicherheitsmaßnahmen angekündigt. Zum Beispiel soll das Jugendstrafrecht künftig nicht mehr für heranwachsende Gefährder unter 21 Jahre angewendet werden.

0: Denn der mutmaßliche Täter bekam wegen Terrorvorbereitung im Mai deshalb nur eine Bewährungsstrafe. Dobrindt sagte dazu im Ersten.
1: Die Staatsanwaltschaft hat dagegen Beschwerde eingelegt. Es hatten offensichtlich viele Bedenken dabei und deswegen bleibt es dabei. Wir brauchen Regeln, die dafür sorgen, dass Gefährder nicht mit Jugendstrafrecht behandelt werden und schon gleich gar nicht auf Bewährung in Freiheit kommen.
0: Außerdem will Dobrindt stärker auf Fußfesseln und die umstrittene Präventivhaft setzen. Der Autobauer Porsche will seine Standorte im Raum Stuttgart sichern, dafür aber auch 5000 weitere Stellen abbauen. Das sieht ein Zukunftspaket vor, auf das sich Vorstand und Betriebsrat jetzt geeinigt haben. Die Stellen sollen bis 2035 sozialverträglich wegfallen, also hauptsächlich durch nicht neu besetzte Stellen und Arbeitnehmer, die in Rente gehen. Betriebsbedingte Kündigungen wurden ausgeschlossen. Gleichzeitig will Porsche über 2 Milliarden Euro in die beiden Standorte investieren. Nun ist es offiziell, Steffen Bilger wird neuer Verkehrsminister. Er löst Patrick Schnieder ab. Der Vorgang hatte für Kritik an Kanzler Merz gesorgt, weil er, Schnieder, das schon letzte Woche gesagt hatte, ihm dann aber sein Wunschnachfolger abgesprungen war. Außerdem wird Franziska Hoppermann neue Generalsekretärin der CDU. Neben Spanien und Frankreich brennen nun auch Wälder in Portugal. Seit dem Nachmittag kämpfen vor allem im Norden und in der Mitte des Landes über 1000 Einsatzkräfte gegen die Flammen, unter anderem mit Löschflugzeugen. Wegen des heißen Wetters herrscht fast überall im Land eine sehr hohe Brandgefahr. Seine Körperweltenausstellungen kennt die ganze Welt. Nun ist der berühmte Leichenpräparator Gunther von Hagens tot. Der 81-Jährige starb am Freitag, wie seine Familie mitteilte. Mit der von ihm entwickelten Konservierungstechnik zeigte er die Anatomie von menschlichen Körpern an echten Leichen. Die nächsten Delta News gibt's in einer halben Stunde.
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3: Die A7 Hamburg Richtung Flensburg ist im Elbtunnel bis heute 5 Uhr auf eine Spur verengt. Auf der A7 Hamburg Richtung Flensburg ist die Abfahrt Othmarschen bis heute 5 Uhr gesperrt. Und in Hamburg ist auf der B73 der Buxtehuder Straße zwischen der Seehafenbrücke und dem Schlossmühlendamm wegen eines Wasserrohrbruchs in beiden Richtungen nur eine Spur frei. 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
1: Mit Colin Mock. Nach dem Anschlag auf den Christopher Street Day in Berlin werden die Sicherheitsmaßnahmen für CSDs in Schleswig-Holstein erhöht. Das hat Innenministerin Finke angekündigt. Gleichzeitig fordert sie eine Auseinandersetzung darüber, welche Konsequenzen aus dem Anschlag für die Befugnisse unserer Sicherheitsbehörden gezogen werden müssen. Auch Hamburg überprüft jetzt noch einmal genau das Sicherheitskonzept für die eigene CSD-Parade. 250.000 Menschen werden dazu diesen Samstag erwartet. Unter anderem soll die Polizei noch präsenter sein. Sorgen müsse man sich aber nicht machen, sagte man uns bei der Innenbehörde. Bei den Waldbränden in Südeuropa können die Feuerwehrleute erste Erfolge verzeichnen. In Spanien konnten einige wieder zurück nach Hause. Im Südwesten Frankreichs ist die Lage stabil. Dafür brennt es jetzt auch in Portugal. Seit dem Nachmittag kämpfen im Norden und in der Mitte hunderte Einsatzkräfte gegen die Flammen. Im Fall um die seit über einem Jahr verschwindende Frau aus Nöhr bleibt der Ehemann weiter in Haft. Das hat das Landgericht Kiel entschieden. Eine entsprechende Haftbeschwerde wurde zurückgewiesen. Auch wenn bisher keine Leiche gefunden worden ist, wird der 50-Jährige verdächtigt, seine Frau getötet zu haben. Die nächsten Delta News gibt's in einer halben Stunde.
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2: Auf der A23 Heide Richtung Hamburg. Achtung, in der Auffahrt Itzehoe Mitte liegen Gegenstände auf der Fahrbahn. Die A7 Flensburg Richtung Hamburg ist zwischen dem Dreieck Hamburg Nordwest und Hamburg Stellingen nach einem Unfall auf zwei Spuren verengt. Und in Hamburg auf der B73 der Buxtehuder Straße ist zwischen der Seehafenbrücke und dem Schloss Mühlendamm wegen eines Wasserrohrbruchs in beiden Richtungen nur eine Spur frei. 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
3: So, jetzt habe ich es auch endgültig verpasst, leider diesen Film im Kino zu sehen. Und zwar nicht Yoda, aber hier Mini-Yoda, wie ihn ja viele nennen, oder Baby-Yoda. Mandalorian, jetzt ist er raus aus dem Kino. Jetzt muss ich einfach warten, bis er bei Disney gestreamt wird. Aber von Disney gibt es auch jede Menge Neues, denn tatsächlich gehört ja Marvel auch zu Disney. Und die haben jetzt am vergangenen Wochenende noch die eine oder andere Kleinigkeit mal rausgehauen. Für alle Marvel-Fans und für alle Fans vom großen Kino mit Soundeffekten und so weiter. Gleich mal ein kleiner Überblick, was da alles Neues auf uns zukommt in den nächsten Jahren.
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gab ein paar Überraschungen auf jeden Fall am Wochenende. Schwenker ist hier und ja, ich bekenne mich hier bei Delta jetzt offiziell als echt großen Marvel-Fan. Ich mag das einfach. Gehirn an der Garderobe abgeben und dann Kino gucken, das finde ich immer noch ganz schön. Und jetzt gab es gerade eine Comic-Con und zwar in San Diego an diesem Wochenende und da gab es dann doch ein paar Überraschungen. Zum Beispiel jetzt für den neuen Film Avengers Doomsday und Secret Wars, worum es da gehen könnte, beziehungsweise wer da alles nochmal mit dabei ist. Und da gab es dann dementsprechend auch ein paar Überraschungen. Aber für mich die größte Überraschung ist, Ghost Rider kommt auf jeden Fall zurück ins Marvel-Universum und zwar mit Ryan Gosling. Der ist da auf jeden Fall eingeführt worden und freut sich auch, weil er hat gesagt, das ist genau die Rolle, die ich schon immer spielen wollte. Dann wird ja beispielsweise Robert Downey Jr. Eben mitkommen als Dr. Doom, aber was es auch neu gibt, das hätte ich auch nicht gedacht, ist, es wird einen dritten Teil von Black Panther geben. Eigentlich ist ja damals der Hauptdarsteller irgendwie gestorben, also von daher weiß man ja nie, okay, wie machen wir das denn jetzt? Aber auch da werden sie einen Weg finden. So, und dann gibt es natürlich noch Millionen von Theorien und so weiter, mit denen will ich euch jetzt mal nicht irgendwie nerven. Auf jeden Fall geht das Marvel Cinematic Universe einfach mal weiter und durch das Multiversum, wie es so schön heißt, da wo alles möglich ist, da ist auch bald dann alles möglich und dann sehen wir wahrscheinlich irgendwie die X-Men dann demnächst mit Howard the Duck oder keine Ahnung wem, auf jeden Fall verfließt oder da sind die Grenzen dann auf jeden Fall offen. Ich bin gespannt auf die nächsten Filme. Als nächstes erstmal Spider-Man gucken. Das ist schon mal ein Gesetz bei mir.

0: So, heute geht es ja noch einigermaßen. Heute braucht man diese Tipps vielleicht noch nicht, aber je schneller ihr vorbereitet seid, desto besser natürlich, denn die Hitze wird auf jeden Fall kommen. Heute sind so um die 24, 25 Grad, aber morgen 31, übermorgen bis zu 34 hier bei uns in Hamburg beispielsweise. Und boah, also da braucht man auf jeden Fall dann nochmal wieder den ein oder anderen Tipp, was quasi so im Hitzefall dann auch SOS-mäßig schnell zu basteln ist. Und da hat Amy richtig gute Tipps für euch.
1: Ventilator plus Eis gleich DIY Klimaanlage.
2: Stellt eine Schüssel mit Eis oder gefrorenen Wasserflaschen vor eurem Ventilator. Ist das technisch beeindruckend? Nein. Fühlt man sich kurz wie ein Mensch mit funktionierendem Leben? Absolut.
3: Das bringt mich auf eine Idee.
1: Wasser trinken, aber mit Stil.
2: Wenn euer Körper sich schon so anfühlt, als würde er Windows-Fehlermeldungen senden, dann ab in die Flasche. Normales Wasser ist okay, aber Wasser mit Eiswürfeln, Zitrone, Minze oder Gurke und plötzlich auch noch einem Stanley Cup? Mega. Plötzlich bist du nicht mehr verschwitzt auf dem Sofa, sondern im eigenen Wellness-Hotel.
4: Lecker, lecker, lecker, lecker.
1: Bettwäsche kurz in den Kühlschrank.
2: Kissenbezug oder Schlafshirt einfach mal 10 Minuten kühlen. Die ersten Momente im Bett fühlen sich an wie ein persönlicher Wintereinbruch, aber dann wird's wieder richtig schlimm. Man nimmt nämlich jede Form von Hoffnung mit.
5: War zu kalt.
1: Der Supermarkt-Kurzurlaub.
2: Wenn gar nichts mehr geht, einfach mal langsam durch die Kühlabteilung spazieren. Der Milchproduktegang fühlt sich nämlich aktuell schon fast nach Nordpol an. Und wenn dann noch eine Packung Eis ganz einfach so im Einkaufswagen landet. Ach Leute, ist dann so.
1: Das nasse Sockenexperiment.
2: Klingt falsch, funktioniert aber wirklich. Socken ganz leicht mit kaltem Wasser anfeuchten und anziehen. Nicht komplett durchnässen, das ist wichtig. Ihr wollt euch abkühlen, aber nicht wie ein trauriger Schwamm durchs Leben laufen.
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3: 5:45 ist es.
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4: Mit Colin Mock. Nach dem Anschlag auf den Berliner Christopher Street Day haben in Schleswig-Holstein gestern die Flaggen auf Halbmast geweht. Innenministerin Finke fordert währenddessen eine Auseinandersetzung darüber, welche Konsequenzen aus den Ereignissen für die Befugnisse unserer Sicherheitsbehörden gezogen werden müssen. Sie sagte uns weiter:
5: Wir haben in den kommenden Wochen eine Reihe von CSD-Veranstaltungen in Schleswig-Holstein. Wir haben jetzt schon sehr gute Sicherheitskonzepte, aber natürlich aufgrund des schrecklichen Terroranschlags haben wir unsere Sicherheitskonzepte überprüft und werden auch die Sicherheit bei allen Veranstaltungen erhöhen. Und darüber hinaus sind wir in einem intensiven Austausch mit den Veranstaltern, aber auch mit allen Sicherheitsbehörden der anderen Länder und des Bundes.
4: Auch in Hamburg soll das Sicherheitskonzept nochmal genau unter die Lupe genommen werden. Da steht nämlich am Wochenende der CSD an. Bundesinnenminister Dobrindt hat als Reaktion auf den CSD-Anschlag jetzt außerdem ein Sicherheitspaket angekündigt. Das Jugendstrafrecht soll verschärft werden, sagt er der Bild. Außerdem will Dobrindt stärker auf Fußfesseln und die umstrittene Präventivhaft setzen. In Südeuropa wüten die Waldbrände weiter. In Spanien und Frankreich hat sich die Lage etwas stabilisiert, ist aber weiterhin nicht unter Kontrolle. Und jetzt meldet auch Portugal zahlreiche neue Feuer. Lisa Schwarzkopf.
6: Seit dem Nachmittag ist die portugiesische Feuerwehr in der Mitte und im Norden des Landes im Großeinsatz mit über 1000 Kräften und rund 20 Löschflugzeugen und Hubschraubern. Wegen des heißen Wetters herrscht mancherorts die höchste Waldbrandwarnstufe. Erst vor knapp einem Monat hatte ein Waldbrand in Portugal rund 13.000 Hektar zerstört. Seitdem war das Land größtenteils verschont geblieben.
4: Im Fall um die seit über einem Jahr verschwindende Frau aus Nöhr bleibt der Ehemann weiter in Haft. Das hat das Landgericht Kiel entschieden. Eine entsprechende Haftbeschwerde wurde zurückgewiesen. Auch wenn bisher keine Leiche gefunden worden ist, wird der 50-Jährige verdächtigt, seine Frau getötet zu haben. Bei Porsche werden in den nächsten Jahren 5000 weitere Stellen abgebaut. Allerdings sozialverträglich, ohne betriebsbedingte Kündigung. Darauf haben sich Vorstand und Betriebsrat geeinigt. Gleichzeitig gibt es im Management Einschnitte beim Gehalt. Das soll die Standorte im Raum Stuttgart sichern. Die nächsten Delta News gibt's in einer halben Stunde.
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7: So, kurzer Blick auf die Straße. Die Autobahnen sind frei, aber ich habe in Hamburg die B73 Buxtehuder Straße zwischen der Seehafenbrücke und dem Schlossmühlendamm wegen Wasserrohrbruch. In beiden Richtungen nur eine Spur frei. Außerdem Nedderfeld zwischen Jägerlauf und Offerkamp in beiden Richtungen nach einem Unfall aktuell gesperrt. Ansonsten war es das erstmal. Falls ihr was seht, ja, was berichtigen oder hinzufügen möchtet, Blitzer, Unfälle, Staus, was auch immer, wir sind immer für euch da. Dafür haben wir eine Nummer. Das ist die 0431 986 98611. Und wir freuen uns immer, von euch zu hören.
0: Die beiden hier bringen euch in den Tag.
7: Ja.
0: Den Rest schafft ihr dann schon alleine.
7: Ja.
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7: Richtig, auch das ist absolut richtig. Bis auf die Geschichte mit dem Feist, der ist noch im Urlaub, der kommt nächste Woche dann wieder. Wir haben ja heute den Delta-Dilemma-Dienstag. Und auch heute haben wir ein schönes Urlaubsdilemma, denn wir haben sehr viel und rege diskutiert bei uns in der Redaktionssitzung über eine Geschichte. Einige sagen, so schlimm finde ich das gar nicht. Und andere sagen, absolutes No-Go, auf gar keinen Fall. So Allmann möchte ich niemals sein. Was genau unser Dilemma ist heute am Dilemma-Dienstag, das verrate ich euch gleich. Und ich freue mich jetzt schon auf eure Nachrichten dazu.
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So langsam nähern wir uns ja auch schon fast dem Ende der Ferien. Jetzt sind es nur noch 2,5 Wochen und dann sind die Schulferien bei uns in Schleswig-Holstein auch schon wieder vorbei. Vielleicht kommt ihr gerade aus dem Urlaub, vielleicht habt ihr uns mitgenommen über die Delta Plus App und hört uns jetzt auch gerade im Urlaub. Da hätte ich mal eine Frage. Und zwar, wie ist das eigentlich? Ist es okay, sich im Urlaub einfach mal alles Mögliche zu reservieren? Wir sind mittendrin im schönen Delta-Dilemma-Dienstag und ihr alle kennt nicht nur dieses Reservieren der Liege am Pool, sondern auch alle anderen Sachen werden irgendwie reserviert. Da wird irgendwie der Platz in der Reihe am Buffet reserviert. Da kommen schon Leute und stellen einfach mal ihre Jacken und Taschen irgendwie auf ihren Lieblingsfrühstückstisch, obwohl sie erst eine halbe Stunde später dann alle irgendwie da sind und blockieren das Ganze. Das ist ein Dilemma für mich, weil ich denke mir, ja, kann ich verstehen, ich möchte im Urlaub auch irgendwie das Bestmögliche für mich rausholen. Aber ich bin jetzt auch nicht so der Reservieralmann. Was sagt ihr? Ist es okay, sich im Urlaub beispielsweise die Strandliege oder die Poolliege oder sogar die Reihe im Buffet zu reservieren? Oder sagt ihr, nee, geht gar nicht? Schickt gerne mal rüber. 0431 986 98611. Ihr könnt euch auch gerne über Miturlauber und Miturlauberinnen aufregen. Auch das nehmen wir sehr gerne. Schickt eine WhatsApp-Sprachnachricht. 0431 986 98611.

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1: Bevor ihr ihn hört, der Künstlername von Teddy Swims steht übrigens für Someone Who Isn't Me Sometimes. Swims, ja. Ein Hinweis darauf, dass seine Songs oft verschiedene Seiten von ihm zeigen. Er ist vor allem von Druck und Selbstzweifeln geprägt und genau dieses Gefühl steckt auch in Mr. Know-It-All. Hier ist Teddy Swims, bei dem wir jetzt mal ganz genau auf den Text achten mit Mr. Know-It-All bei Delta.

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13: Es ist 6:15.
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14: Mit Colin Mock. Hamburg überprüft nach dem Anschlag auf den Berliner CSD noch einmal genau das Sicherheitskonzept für die eigene Parade. 250.000 Menschen werden dazu am Samstag erwartet. Unter anderem soll die Polizei noch präsenter sein. Sorgen müsse man sich aber nicht machen, sagte man uns bei der Innenbehörde. Auch in Schleswig-Holstein sollen die Sicherheitsmaßnahmen bei CSDs erhöht werden. Das hat Innenministerin Finke angekündigt. Gleichzeitig fordert sie eine Auseinandersetzung darüber, welche Konsequenzen aus dem Anschlag für die Befugnisse unserer Sicherheitsbehörden gezogen werden müssen. Neben Spanien und Frankreich brennen nun auch Wälder in Portugal. Seit dem Nachmittag kämpfen vor allem im Norden und in der Mitte des Landes über 1000 Einsatzkräfte gegen die Flammen. Unter anderem auch mit Löschflugzeugen. Wegen des heißen Wetters herrscht fast überall im Land eine sehr hohe Brandgefahr. In Bredstedt hat die Polizei bei der Festnahme eines mutmaßlichen Drogendealers Reizgas eingesetzt. Der 48-Jährige soll sich verbarrikadiert und Haushaltsgegenstände auf die Polizisten geworfen haben. Der Mann sitzt jetzt in U-Haft. In seiner Wohnung wurden Drogen, ein Beil und eine Schreckschusswaffe gefunden. Die nächsten Delta-News gibt's in einer halben Stunde.
13: Verkehr. Nicht viel los auf den Straßen. In Hamburg ist die B73 Buxtehuder Straße zwischen der Seehafenbrücke und dem Schlossmühlendamm wegen Wasserrohrbruch jeweils immer nur einspurig befahrbar. Und ansonsten haben wir noch in Hamburg Nedderfeld zwischen Jägerlauf und Offerkamp in beiden Richtungen nach Unfall gesperrt. Geblitzt wird, danke Ole, an die auf der B76 Eutin Richtung Kiel, Höhe Elmschenhagen. Da warten sie auch immer noch mit dem Blitzeranhänger, der mittlerweile so lange da steht, dass man schon fast glauben könnte, er möchte dem Kultblitzer bei der Müllverbrennungsanlage Konkurrenz machen. Also der steht schon ganz schön lange. B76 Eutin Richtung Kiel, statt einwärts Höhe Elmstenhagen. Ansonsten, falls ihr noch was seht, auch gerne wie Ole machen, einfach anrufen und uns erzählen. Wir leiten das dann gerne an alle weiter. 0431 986 986 11. Unsere Nummer für alles. 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
13: Feist hat Urlaub, aber nochmal zur Delta Plus App. Auch da könnt ihr uns natürlich Nachrichten schicken. 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Und wir haben natürlich eine Frage heute, weil wir haben den Delta-Dilemma-Dienstag. Und deswegen geht die Frage raus an euch. Vielleicht habt ihr ja gerade diese Erfahrung auch im Urlaub gemacht oder machen müssen. Ist es eigentlich okay, sich alles zu reservieren im Urlaub? Was sagt ihr zu den Leuten, die morgens schon um 6 irgendwie früher aufstehen, um sich die Poolliege zu reservieren, aber dann irgendwie erst nach dem Frühstück um 9 oder um 10 ankommen und die ganze Zeit aber dann rummeckern, nee, das ist aber meine Liege, ich war ja extra um 6 Uhr schon hier. Ist das okay oder ist das einfach nur schlimm? 0431 986 986 11. Ruf gern an oder schickt eine Sprachnachricht.
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0: Ja, aber während die Sun noch nicht so strong ist, gibt's schon Leute, die irgendwie nachts zum Pool schleichen und da einfach ein Handtuch drüber legen.
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0: Frage geht raus an euch. Ist es eigentlich okay, sich im Urlaub alles Mögliche zu reservieren? Es ist ja nicht nur das Klischee der Poolliege. Es gibt ja auch noch ganz andere Sachen, die einfach reserviert hier werden. Zum Beispiel die Plätze im Restaurant. Ja, tatsächlich. Da kommt dann irgendwie der Erste aus der Family an und legt da einfach mal irgendwie 10 Jacken über 3 Tische, weil er einfach sagt, okay, jetzt sitzen wir hier zusammen. Und dann wartet man da und fragt sich, wann kommen denn die anderen? Und die machen sich noch in Ruhe fertig und dann dauert das irgendwie eine halbe Stunde, Stunde. Und dann trinkt da ein Mann am Tisch irgendwie einen Kaffee nach dem anderen und man wartet die ganze Zeit, bis dann irgendwie die Leute kommen. Ist das alles in Ordnung, sich alles Mögliche zu reservieren? Schickt gerne mal rüber. 0431 986 98611. Oder seid ihr auch der Meinung so, nee, also entweder ist man dann halt da und hat Glück, weil man was gefunden hat, oder halt eben nicht. Reservieren geht nicht. 0431 986 98611. Es gibt so viele Dinge, die typisch sind für Menschen, die alles Mögliche reservieren. Und diese Sprüche habt ihr vielleicht auch schon mal gehört.
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2: Menschen, die alles reservieren. Nee, die Liege ist nicht frei. Mein Handtuch liegt da schon seit 6:30. Das ist mein Nachtisch. Siehst du nicht, da steckt schon mein Löffel drin. Aber Hunger habe ich eigentlich nicht mehr. Die 3 Geräte hier im Fitnessstudio, die brauche ich jetzt alle gleich nacheinander. Auf denen bin ich jetzt so ungefähr 1,5 Stunden. Aber ich kann ja das schon mal reservieren und das da hinten auch. Ja, alle meine Handtücher draufgepackt. Sie können Ihren Wagen hier jetzt nicht parken. Da steht doch schon mein Klappstuhl. Wir haben vorsichtshalber mal direkt in 3 Restaurants gebucht. Der Tisch für 12 Personen, der bleibt auch so. 3 haben immerhin schon zugesagt. Also das untere Bett im Hostel, das hatte ich schon im Gruppenchat. Den Strandkorb hier, den behalten wir, falls der Regen doch aufhört. Nee, bitte nicht näher kommen. Die Fläche hier auf dem Festival, die ist für 10 Leute. Die sind jetzt noch auf dem Weg. Also die kommen morgen oder vielleicht übermorgen. Nix da. Die Steckdose ist belegt. Siehst du nicht, da steckt mein Ladekabel. Nee, also die komplette erste Reihe hier beim Konzert, die ist für meine Freunde reserviert. Die holen nur noch Getränke. Entschuldigung, könnt ihr bitte vom Sonnenuntergang weggehen? Den Platz haben wir jetzt schon vor 2 Stunden reserviert.

0: So, wo ist mein Männerchor? Könntet ihr bitte mal einmal Happy Birthday singen?
1: Heute ist dein Geburtstag, darum feiern wir.
0: Ja, ebenso.
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0: Jawohl.
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0: Ja, Happy Birthday, denn er spricht halt wenig Deutsch, aber dafür Englisch. Na gut, eigentlich ein bisschen Deutsch müsste er mittlerweile natürlich können, weil er spielt ja schließlich beim FC Bayern München. Und zwar Harry Kane hat heute Geburtstag. Schwenker ist hier bei Delta und Harry hat sich natürlich für die Glückwünsche auch schon bedankt.
2: Ja, das bin ich singen in der Comedy Tour.
0: Ja, ihr hört, er hat ein bisschen gefeiert.
2: 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It was one of those days that the ref gave a lot against us.
0: Ja, ja.
2: Incredible.
0: Ist richtig. Absolut incredible. Wir haben das natürlich durch die KI nochmal übersetzen lassen. Das hat er gesagt.
3: Ja, aber wir kommen ja nachher wieder. Ich glaube, wir fahren so in 2-3 Stunden los.
0: Ja.
3: Oder ich dachte, ich sauf nachher noch.
0: Ja, siehste, also Happy Birthday, Harry Kane.

0: 6.42 Uhr ist es. Schwenker ist hier alleine, ohne Feist. Aber der ist nächste Woche wieder hier bei Delta auf jeden Fall. Und gleich hier für euch nach den Delta News gibt's drei Mädels aus London. Flo mit Leak It. Und David Guetta mit Teddy Swims. Gone, gone, gone. Und natürlich Tones and I auch mit dabei. Dann gibt's beide Songs hier in voller Länge.
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0: Es ist 6:45.
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14: Mit Colin Mock. Nach dem Anschlag auf den Christopher Street Day in Berlin werden die Sicherheitsmaßnahmen für CSDs in Schleswig-Holstein erhöht. Das hat Innenministerin Finke angekündigt. Gleichzeitig fordert sie eine Auseinandersetzung darüber, welche Konsequenzen aus dem Anschlag für die Befugnisse der Sicherheitsbehörden gezogen werden müssen. Finke sagte uns:
15: Der furchtbare Anschlag muss lückenlos aufgearbeitet werden. Es muss auch in diesem Zusammenhang die Frage geklärt werden, wie es in so einem Fall zu einer Bewährungsstrafe kommen konnte. Und natürlich müssen wir auch darüber reden, ob unsere Sicherheitsbehörden nicht mehr Befugnisse brauchen, um solche Gefahren

0: besser und schneller zu verhindern.
1: Die queere Community sorgt sich nach dem Anschlag in Berlin währenddessen weiter um die Sicherheit bei den Paraden. Vor allem auch mit Blick auf den CSD in Hamburg am Wochenende. 250.000 Menschen werden dort erwartet. Laut Innenbehörde soll alles ganz normal stattfinden, die Polizei soll aber noch präsenter sein. Sorgen müsse man sich nicht machen, sagt Sprecher Daniel Schäfer.
2: Wir haben für Veranstaltungen in Hamburg ohnehin ein sehr hohes Sicherheitsniveau und auch Konzepte, die wir anwenden, über die wir üblicherweise nicht öffentlich sprechen, die insbesondere natürlich auch das Thema Überfahrtaten im Blick haben. Aber natürlich ist eine solche Tat wie jetzt in Berlin auch immer nochmal der Anlass, nochmal sorgfältig auch die Maßnahmen zu überprüfen, um wirklich auch ein Höchstmaß an Sicherheit zu gewährleisten.
1: Neben Spanien und Frankreich brennen nun auch Wälder in Portugal. Seit dem Nachmittag kämpfen vor allem im Norden und in der Mitte des Landes über 1000 Einsatzkräfte gegen die Flammen. Unter anderem auch mit Löschflugzeugen. Wegen des heißen Wetters herrscht fast überall im Land eine sehr hohe Brandgefahr. In Leetzen ist ein Mann bei einem Arbeitsunfall ums Leben gekommen. Unter einem Treppenaufgang eines Einfamilienhauses wurde der 46-Jährige von einem herabstürzenden Stahlbetonteil getroffen und von Erdreich verschüttet. Für die Bergung des Toten musste das technische Hilfswerk alarmiert werden. Die nächsten Delta-News gibt's in einer halben Stunde.
3: Verkehr. Auf der B73 Buxtehuder Straße in Hamburg zwischen Seehafenbrücke und Schlossmühlendamm. Da ist wegen Wasserrohrbruch in beiden Richtungen nur eine Spur frei. In Hamburg im Nedderfeld ist gesperrt zwischen Jägerlauf und Offerkamp in beiden Richtungen nach einem Unfall. Und geblitzt wird auf der B76 Eutin Richtung Kiel in Höhe Elmstenhagen. Da warten sie auf euch. Vielen Dank an Ole. Der hat den Standard-Blitzer-Anhänger nochmal gemeldet, dass er da immer noch steht. So, 6.47 Uhr haben wir es. Und falls ihr was dazu tragen möchtet oder nochmal irgendwie was gesehen habt, was wir noch nicht auf dem Schirm haben, dann meldet gerne auf der 0431 986 9811 und wenn ihr alles nochmal nachhören wollt, das geht auch mit unserer Delta Plus App.
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3: kurze Frage an euch, wir haben nämlich heute hier den Delta Dilemma Dienstag und deswegen möchten wir ganz gerne mal wissen, ist es okay, die Liege zu reservieren?
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3: Das machen ja ziemlich viele irgendwie im Urlaub, dass sie dann sagen, ach, ich stehe schon mal um 5 oder um 6 auf, gehe schon mal runter an den Pool und mache schon mal so 10 Liegen für die Familie, klar. Wir sehen uns dann nach dem Frühstück um 10. Sagt ihr, das ist in Ordnung? Was sagt ihr zu diesen Menschen, die eigentlich die ganze Zeit die Liegen reservieren oder alles Mögliche im Urlaub reservieren? Also wirklich alles, auch die Plätze in der Buffetschlange, irgendwie ganz vorne oder so weiter, irgendwie 20 Plätze im Bus oder, ach, ich weiß es nicht. Es gibt so viele Sachen, die einfach reserviert werden, wo man sich dann fragt, Moment mal, entweder kommst du und hast Glück oder halt nicht. 0431 986 9811. Ist das okay, alles Mögliche zu reservieren? Oder sagt ihr, nee, ist es eigentlich nicht?
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3: Bin gespannt, was ihr sagt.
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1: Ha, ihr seid im Urlaub, kommt morgens an den Pool und natürlich sind alle Liegen schon mit Handtüchern reserviert. Ja, Menschen nicht zu sehen. Ja. Nur Frotti mit Besitzanspruch. Aber wo hört eigentlich cleveres Freihalten auf und wo fängt komplettes Ego-Verhalten an? Liege mit Handtuch, Parkplatz, Klappstuhl oder so weiter, drei Restaurants schon mal reservieren, weil ihr noch nicht genau wisst, wo ihr jetzt irgendwie hingeht. Wir haben euch einfach auch mal auf der Straße gefragt. Ist es ein Go oder No-Go und vor allem warum?
2: Absolutes Go. Als Deutscher ist es natürlich Pflicht, immer schön die Liegen zu reservieren.
3: Nee, das würde ich niemals machen, weil das ja ein Platz weniger für wen anderes wäre.
4: No-Go.
5: Warum?
4: Ich finde, also wenn du an den Pool kommst, leg dich hin. Wenn du da nicht bist, dann geh wieder.
5: Wenn jetzt am Pool eine Liege besetzt ist mit einem Handtuch und da ist eine Stunde lang niemand, würdest du das wegnehmen?
4: Also wenn das diese Standard-Hotel-Handtücher sind, dann würde ich das einfach in den nächstbesten Korb da werfen, weil da weiß ja niemand, wenn das jetzt ein privates Handtuch ist. Das traue ich mich nicht.
5: In drei verschiedenen Restaurants schon mal einen Tisch reservieren, weil ihr euch nicht entscheiden könnt, wo ihr hin wollt.
6: Nee, absolut nicht. Dann lieber spontan irgendwo hin und hoffen, dass man da Platz kriegt.
3: Sage ich Go, weil man kann Reservierungen im Restaurant, kannst du ja auch einfach wieder anrufen und sagen, ja, wir kommen doch nicht.
2: Eins reservieren und auch kurz vorher absagen ist schon kritisch, aber ist noch vertretbar, bei drei unterschiedlichen zu reservieren, nee, ist Quatsch.
1: Ja, wie seht ihr das einfach? Ist es okay, alles Mögliche zu reservieren oder hat es auch einfach irgendwo Grenzen? Ihr könnt ja auch gerne eure Erfahrungen mitteilen. Auch sehr gerne. Vielleicht kommt ihr ja gerade aus dem Urlaub und denkt euch auch so, ich habe nicht eine einzige Liege bekommen, weil alle Idioten da irgendwie schon morgens um 5 am Pool waren und die Handtücher draufgeschmissen haben. 0431 986 98611. Schickt gerne mal rüber oder ruft an, ist die gleiche Nummer für WhatsApp-Sprachnachrichten und fürs Telefonieren, die 0431 986 98611. Ist es okay, alles Mögliche zu reservieren? Go or no go?

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1: Kurze Frage, Leute. Habt ihr für diesen oder für den nächsten Urlaub irgendwas mit Booking.com gebucht?
2: Alarm! Alarm!
1: Dann jetzt bitte mal genau aufpassen, denn momentan gibt es eine Betrugsmasche, die echt fies ist und auf die viele Leute reinfallen. Gerade werden haufenweise täuschend echt aussehende Mails mit echten Reisedaten verschickt. Da steht dann der Hotelname und eure echte Buchungsnummer drin. Und dann wird behauptet, es gäbe ein Problem mit der Zahlung und ihr müsst eure Kreditkarte nochmal bestätigen. Ja, das ist die Falle. Klickt niemals auf den Link in der Nachricht, öffnet stattdessen die Booking.com-App, schaut danach oder ruft am besten euer Hotel direkt an. Denn nur weil die Buchungsdaten stimmen, heißt das noch lange nicht, dass die Nachricht echt ist. So, aber wie kommen die jetzt bitte an die Daten von Booking.com? Die haben die Seite doch gehackt. Nee, haben sie nicht. Die Betrüger hacken nämlich einfach die Konten der Hotels und melden sich dann mit diesen Daten als Hotel bei Booking.com an. Deshalb kennen sie euren Namen, kennen das Hotel und eure Reisedaten. Und genau das macht den Betrug leider so überzeugend. Also auch hier wieder niemals in der E-Mail auf den Link klicken und niemals irgendwo nochmal eure Kreditkartendaten angeben.
3: Nö, mach ich nö.
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0: 13 Minuten nach 7, gleich für euch. Sombre mit My Body Isn't Ready. Und Sombre zeigt auf TikTok, wie er sich selbst ein Pina Colada zusammenmixt. Und die Fans in den Kommentaren schreiben sowas wie, das fühlt sich an wie ein FaceTime-Anruf mit dir. Ja, trotzdem, sein Body ist noch nicht ready dafür. Außerdem Dominik Falk mit White Keys auch gleich nach unseren Delta News. Kleinen Moment nur noch.
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0: Es ist 7:15.
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8: Mit Colin Mock. Nach dem Anschlag auf den CSD in Berlin sorgt sich vor allem die queere Community um die Sicherheit bei den Paraden. Vor allem auch mit Blick auf den CSD in Hamburg am Wochenende mit rund 250.000 erwarteten Menschen. Die Polizei soll dort noch präsenter sein, ansonsten soll alles normal stattfinden, heißt es von der Stadt. Auch in Schleswig-Holstein sollen die Sicherheitsmaßnahmen bei CSDs erhöht werden. Das hat Innenministerin Finke angekündigt. Gleichzeitig fordert sie eine Auseinandersetzung darüber, welche Konsequenzen aus dem Anschlag für die Befugnisse unserer Sicherheitsbehörden gezogen werden müssen. In vielen Fußballstadien muss zu Saisonstart wieder mit Fanprotesten gerechnet werden. Ultragruppen rufen dazu auf, weil eine Reform der Regionalligen gescheitert ist. Wie die Proteste aussehen sollen, ist noch unklar. Vor 2 Jahren waren bei Fanprotesten Tennisbälle und Schokotaler auf die Plätze geflogen. Die nächsten Delta News gibt's in einer halben Stunde.
0: Verkehr. So, Moment, da habe ich mich ganz kurz vom Ende der Nachrichten erschrecken lassen. Deswegen muss ich mal ganz kurz hier den Delta-Verkehr einmal organisieren und ordnen und sehe da, Achtung bitte, auf der A7 Hamburg-Flensburg. Vorsicht in beiden Richtungen zwischen Tarp und Flensburg. Da sind mal wieder Rehe auf der Straße. A7 Hannover Richtung Flensburg zwischen Waldershof und dem Elbtunnel. 3 Kilometer Stop and Go. In Hamburg haben wir die B73 Buxtehuder Straße zwischen der Seehafenbrücke und Schlossmühlendamm. Ist wegen Wasserrohrbruch in beiden Richtungen nur eine Spur frei. Und die Straße Nedderfeld in Hamburg, die ist auch zwischen Jägerlauf und Offerkamp in beiden Richtungen nach einem Unfall gesperrt. Ein Blitzer ist dazu gekommen oder der ein oder andere mehr sogar. Erstmal wartet natürlich wieder der Blitzer-Anhänger auf der B76 Eutin Richtung Kiel in Höhe Elmschenhagen. Dann auf der B202 Kiel Richtung Oldenburg in Holstein, Höhe Ortsdurchfahrt Futterkamp stehen sie. Und auf der B203 Kappeln Richtung Büsum in der Ortsdurchfahrt Fockbek, da warten sie ebenfalls in der 30er-Zone. 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
0: Er lügt, sie sind gar nicht da. Also Kollege Feist ist nämlich noch im Urlaub. Der kommt nächste Woche auf jeden Fall wieder. Wir kümmern uns hier gleich, oder ich kümmere mich gleich um die Headline des Tages. Und da muss ich sagen, liebe Stallmädchen bei uns in Schleswig-Holstein, ja, ihr könntet der Natur gleich einen riesengroßen Gefallen tun. Ja, aber was ich damit meine, dazu gleich mehr.
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0: Na klar, die Touris freuen sich ja auch über einen sauberen Urlaub, ne? Ist ja auch schön, wenn man hier schon am Meer rumhängt und sich dann nicht mehr darüber ärgern muss, dass überall Kronkorken, Zigarettenstummel oder Plastik rumliegt. Schwenker ist hier bei Delta. Aber bei der Reinigung von den Stränden werden halt auch alle anderen Dinge, wie Seegras, Algen oder Äste und so weiter weggeräumt. Und die bilden halt den Lebensraum für viele Tiere. Und genau deswegen kommt es zu dieser schönen Schlagzeile.
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0: Problem in Eckernförde. Müll weg, Natur aber auch. Experten warnen, der Ostseestrand ist viel zu sauber. Ich hätte da eine Idee. Liebe Stallmädchen in der Nähe von Eckernförde, vielleicht könntet ihr da einfach mal so 2 bis 3 Mal die Woche eure Autofußmatten am Strand ausklopfen. Dann sollte da wieder genug Gras, Stroh und Müll rumliegen. Kommt schon, Leute, für die Küsten.

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1: Bevor ihr ihn hört, Coldplay-Sänger Chris Martin hatte den Song Sky Full of Stars ursprünglich als ruhige Ballade geschrieben. Produziert wurde er aber unter anderem auch von Avicii und klingt deswegen noch ein bisschen mehr nach EDM als eigentlich geplant. Und wir wissen alle, das hat sehr gut funktioniert. Hier sind Coldplay mit ein bisschen Avicii-Einfluss, Sky Full of Stars bei Delta. 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

0: Mist, ey. Was mache ich? Was ist die richtige Antwort?
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0: So ist es immer bei uns in den Redaktionssitzungen. Jedes Mal denken wir uns, ist das okay oder ist das eigentlich nicht okay? Und deswegen die Frage, ist es eigentlich okay, wenn man sich im Urlaub alles Mögliche reserviert? Ihr wisst ja hier, einfach mal Handtuch früh morgens auf der Liege, irgendwie die Reihe schon mal komplett blockieren im Buffet oder am Buffet, sich irgendwie, keine Ahnung, die besten Sachen vom Buffet auch irgendwie schnappen, weil man es in 10, 15 Minuten an die Familie am Tisch verteilen möchte. Auch das habe ich alles schon gesehen. Schickt mal gerne rüber eure Meinung. Was sagt ihr zu den Leuten, die sich im Urlaub wirklich alles Mögliche reservieren? 0431 986 98611. Ich glaube, das hier ist eindeutig.
2: Also ich finde das einfach nur egoistisch, dass man Sachen vorreserviert, entweder wenn man sie nutzt in dem Moment, also da direkt parken möchte oder halt eben sich schon auf die Liege legen möchte. Ganz anderes Thema, aber ich finde halt so, dass einfach nur morgens, ich lege morgen mein Handtuch, morgens das Handtuch hin und das ist einfach nur egoistisch und halt allen anderen gegenüber unfair.
0: Ich find's auch irgendwie ein bisschen egoistisch und ein bisschen unfair, auch wenn der Ton jetzt ein bisschen abgehackt war. Aber was sagt ihr denn? 0431 986 98611. Schickt's gerne rüber per WhatsApp-Sprachnachricht oder ruft an. Wir schnacken auch gerne drüber. Vielleicht habt ihr das ja jetzt alles gerade im Urlaub erlebt. Seid irgendwie erst ein paar Tage wieder zu Hause und könnt da ein Liedchen von singen. Dann singt es hier. 0431 986 98611. Ist es okay, sich im Urlaub wirklich alles Mögliche zu reservieren? Oder wo hört's für euch auf?

0: 7.43 Uhr. Es gibt bald ein paar Porträts von Weltstars aus Musik, Sport und Film. Die ziehen nämlich ins Berliner Olympiastadion ein. Und sie gehört natürlich auch mit dazu. Taylor Swift. Gibt sie gleich nach den Delta News, genauso wie Olivia Rodrigo mit Drop Dead. Gleich hier beides.
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0: 7:45 ist es.
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2: Mit Colin Mock. Hamburg überprüft nach dem Anschlag auf den Berliner CSD noch einmal genau das Sicherheitskonzept für die eigene Parade. 250.000 Menschen werden dazu am Samstag erwartet. Unter anderem soll die Polizei noch präsenter sein. Trotzdem heißt es aus der Innenbehörde, Besucherinnen und Besucher können ohne Sorgen zum CSD gehen. Sprecher Daniel Schäfer sagte uns:
3: Bezirksamt, Polizei, Veranstalter, alle, die daran mitwirken, die da beteiligt sind, sind im intensiven Austausch, setzen sich nochmal zusammen und gucken da nochmal sorgfältig drauf. Es gibt bereits ein sehr gutes Sicherheitskonzept, das auch in den letzten Jahren sehr gut aufgegangen ist. Aber grundsätzlich hat sich jetzt, was die Gefährdungseinschätzung für den CSD in Hamburg angeht, erstmal nichts verändert.
2: Bundesinnenminister Dobrindt hat als Reaktion auf den CSD-Anschlag jetzt außerdem ein Sicherheitspaket angekündigt. Das Jugendstrafrecht soll verschärft werden, sagt er der Bild. Außerdem will Dobrindt stärker auf Fußfesseln und die umstrittene Präventivhaft setzen. In Südeuropa wüten die Waldbrände weiter. In Spanien und Frankreich hat sich die Lage etwas stabilisiert, ist aber weiterhin nicht unter Kontrolle. Und jetzt meldet auch Portugal zahlreiche neue Feuer. Lisa Schwarzkopf.
4: Seit dem Nachmittag ist die portugiesische Feuerwehr in der Mitte und im Norden des Landes im Großeinsatz mit über 1000 Kräften und rund 20 Löschflugzeugen und Hubschraubern. Wegen des heißen Wetters herrscht mancherorts die höchste Waldbrandwarnstufe. Erst vor knapp einem Monat hatte ein Waldbrand in Portugal rund 13.000 Hektar

0: zerstört. Seitdem war das Land größtenteils verschont geblieben.
1: Im Fall um die seit über einem Jahr verschwindende Frau aus Nöhr bleibt der Ehemann weiter in Haft. Das hat das Landgericht Kiel entschieden. Eine entsprechende Haftbeschwerde wurde zurückgewiesen. Auch wenn bisher keine Leiche gefunden worden ist, wird der 50-Jährige verdächtigt, seine Frau getötet zu haben. Die nächsten Delta-News gibt's in einer halben Stunde.
2: Verkehr. Vorsicht, da sind immer noch Rehe auf der A7 Flensburg-Hamburg in beiden Richtungen. Zwischen Bordesholm und Neumünster Nord, da laufen Rehe auf der Straße rum. Passt da bitte entsprechend auf. Dann habt ihr 3 Kilometer Stop-and-Go auf der A7 Richtung Flensburg, ab Waltershof bis zum Elbtunnel. Und in Hamburg haben wir die Buxtehuder Straße zwischen Seehafenbrücke und Schlossmühlendamm wegen Wasserrohrbruch in beiden Richtungen nur einspurig. Dann Jahnring zwischen Überseering und Otto-Welt-Straße gibt Stop-and-Go. Und in Nedderfeld ist zwischen Jägerlauf und Offerkamp in beiden Richtung nach dem Unfall gesperrt. Auf der B5 Grenzübergang Dänemark, da wird geblitzt, und zwar B5 Grenzübergang Dänemark Heide, und zwar in der Ortsdurchfahrt Klicksbühl, da stehen sie. Dann B76 Eutin Richtung Kiel, Höhe Kiel-Elmstenhagen 70er Zone. B202 Kiel Richtung Oldenburg, Ortsdurchfahrt Futterkamp stehen sie, und B203 Kappeln Richtung Büsum in der Ortsdurchfahrt Vogtweg, da warten sie auch in der 30er Zone. Falls euch noch irgendwas auffällt, gerne mal durchrufen 0431 986 986 11. 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
2: Gut, es könnte sein, dass jetzt einer von uns beiden gerade mit seinem Handtuch die Liege reserviert hat und vergessen hat, dass da drunter nichts mehr ist. Das ist der Kollege Feist, der ist nämlich gerade im Urlaub. Das kann natürlich sein, aber ich glaube nicht, weil er ist auch nicht so der Reservierer. Er ist jetzt auch nicht einer von denen, die irgendwie morgens um 5 oder um 6 zum Pool hechten, um dann schon mal die Liegen zu reservieren für sich und die 10-köpfige Familie mit allem drum und dran. Glaube ich jetzt jedenfalls nicht. Ist das für euch okay eigentlich, wenn man sowas macht? Wir haben nämlich heute den Delta-Dilemma-Dienstag.
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2: Deswegen möchten wir das von euch gerne wissen. Ist das okay für euch, wenn man einfach mal im Urlaub alles Mögliche reserviert oder hier mal den Klappstuhl benutzt, um schon mal einen Parkplatz frei hält für den Schwager, der noch kommt? Eigentlich doch nicht, oder? Was sagt ihr? Habt ihr das schon mal gemacht? Sagt ihr, nö, ist in Ordnung, weil irgendwie muss man sich ja organisieren. Und so ist ja auch viel schöner, wenn man dann irgendwie zusammensteht. Das kann ja auch sein. 0431 986 986 11. Eure Meinung gerne jetzt gefragt per WhatsApp-Sprachnachricht oder per Anruf.
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0: Das ist schon mal meins auf jeden Fall.
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0: Wir fragen euch, ist das okay, sich im Urlaub einfach alles Mögliche zu reservieren? Hier mal ein Handtuch auf Liege, da schon mal den Parkplatz mit Klappstühlen belegen und so weiter. Das kennt man ja auch von Festivals und so weiter. Ist das in Ordnung oder ist das nicht in Ordnung? Schickt's gerne rüber an die 0431 986 9811. Im Urlaub, da reserviert man ja eigentlich auch mal Dinge, die eigentlich sonst gar nicht zu reservieren sind. Pia kennt sich da verdammt gut mit aus.
2: Urlaub ist die einzige Zeit im Jahr, in der ein Handtuch plötzlich mehr Rechte hat als wir selber. Da kann es gut passieren, dass morgens um 6.12 Uhr schon mal eins von auf der Poolliege liegt. Kein Mensch weit und breit in Sicht.
3: Hallo!
2: Das Handtuch, das sagt aber ganz klar, mein Besitzer kommt später. Vielleicht nach dem Mittagessen, vielleicht morgen, vielleicht auch gar nicht mehr. Und wir akzeptieren das einfach. Ein Handtuch kann eine Liege reservieren, ein Klappstuhl kann einen Parkplatz reservieren, eine Sonnenbrille kann direkt einen ganzen Tisch reservieren und im Zug reserviert nur ein einziger Rucksack inzwischen zwei Sitzplätze, einen Fahrradstellplatz und noch das ganze Bordbistro. Ob man da ein Ticket hat, das ist doch egal.
4: Thank you for traveling with Japan. Goodbye.
2: Richtig wild wird's aber im Urlaub mit Gruppen. Entschuldigung, ist der Platz hier noch frei? Nee, da kommen gleich meine Freunde. Wann denn? Ja, die landen Donnerstag. Oder im Restaurant. Tisch für 8 reserviert. Sicher zugesagt haben 2. 3 sind wahrscheinlich dabei. Einer fragt noch seine Freundin. Und 2 wissen überhaupt noch gar nichts vom Restaurantbesuch. Mein persönlicher Favorit aber, der leere Fahrradständer mit Schloss. Da ist kein Fahrrad, nur ein Schloss. Und eigentlich müssten wir das ganze Jahr konsequent weiterdenken. Am Buffet den letzten Nachtisch für morgen blockieren. Oder am Strand ein Schild aufstellen. Mehr bitte freihalten. Wir kommen dann nach dem Frühstück. Und die Menschen, die stehen daneben und fragen, Entschuldigung, ist hier noch irgendwo Urlaub frei?
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Es ist jetzt, Moment, 13 Sekunden nach 8 und zwar auf die Minute genau. Gleich Sommerman Undressed nach den Delta News. Die Kritik an Kanzler Merz auch in der CDU wächst so langsam. Was da jetzt wieder los ist, hört ihr gleich bei uns in den Delta News. Alex Warren haben wir danach mit Fieber.

0: Ist ein Moment nur noch.
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0: Viertel nach acht haben wir's.
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7: Mit Colin Mock. Nach dem Anschlag auf den Christopher Street Day in Berlin werden die Sicherheitsmaßnahmen für CSDs in Schleswig-Holstein erhöht. Das hat Innenministerin Finke angekündigt. Gleichzeitig fordert sie eine Auseinandersetzung darüber, welche Konsequenzen aus dem Anschlag für die Befugnisse unserer Sicherheitsbehörden gezogen werden müssen. Auch Hamburg überprüft jetzt noch einmal genau das Sicherheitskonzept für die eigene CSD-Parade. 250.000 Menschen werden dazu diesen Samstag erwartet. Unter anderem soll die Polizei noch präsenter sein. Sorgen müsse man sich aber nicht machen, sagte man uns bei der Innenbehörde. In der CDU wächst der Ärger über die Personalpolitik von Kanzler Merz. Dabei geht's vor allem um die Art und Weise bei dem Regierungsumbau. Wie der Spiegel berichtet, soll Merz in einer Sitzung mit dem CDU-Vorstand dafür heftig kritisiert worden sein. Die nächsten Delta-News gibt's in einer halben Stunde.
8: Verkehr. Auf der A7 Hannover in Richtung Flensburg zwischen Waltershof und dem Elbtunnel 2 Kilometer Stop and Go. In Hamburg haben wir die B73 Buxtehuderstraße zwischen Seehafenbrücke und Schlossmühlendamm. Wegen Wasserrohrbruch in beiden Richtungen nur eine Spur frei. Dann der Jahnring in Hamburg zwischen Überseering Ost und Otto-Welt-Straße. Da gibt es auch Stop and Go. Außerdem Straße Nedderfeld zwischen Jägerlauf und Offerkamp. In beiden Richtungen nach Unfall gesperrt. Dann Munzburger Damm bis an der Alster. Ab Uhlenhorster Weg gibt es Stop and Go und Finkenwerder Straße ab Finkenwerder Ring West bis zur A7 ebenfalls. Fähre Glückstadt bis Schafen, da kommt es aktuell zu Wartezeiten von bis zu 1,5 Stunden. Und wir haben noch mal ein paar Blitzer. Auf der B5, Grenzübergang Dänemark, Heide, Innerortsdurchfahrt Klicksbühl stehen sie. B202, Kiel Richtung Oldenburg in Holstein, Höhe Ortsdurchfahrt Futterkamp warten sie. Dann auf der Hamburger Landstraße in Molfsee, Stadt Einwärts bei der Tanke. In Bordelum warten sie auch, Dorfstraße bei der Bushaltestelle beidseitig. Und in Evgebüll auf der Hauptstraße Stadt Aus. Jetzt bei der Bushaltestelle, da ist 50. 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Da sind wir erreichbar, egal wie, außer per Fax.
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8: Das kann sein, dass wir das machen, aber wir schmeißen nicht unser Handtuch über die Liege, denn das ist nicht so unser Ding. Deswegen die Frage heute bei uns am Dilemma-Dienstag. Ist es okay, wenn man das einfach mal macht?
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8: Ist es okay, im Urlaub oder beim Festival alles Mögliche zu reservieren? Ihr habt das ja vielleicht auch schon beim Festival erlebt oder erlebt das jetzt gerade beim Anreiseverkehr nach Wacken, ja, dass da irgendwie jemand sagt, nö, hier, da kommen noch unsere Kumpels. Wir haben schon mal die 50 Plätze hier irgendwie reserviert, weil wir wissen ja gar nicht, wann die kommen und wie viele es werden. Ist das okay oder beispielsweise die Urlaubsliege irgendwie am Pool im Hotel einfach mal seit morgens um 6 mit dem Handtuch reservieren? Ist das in Ordnung oder ist das nicht so cool? Was sagt ihr? 0431 986 98611. Eure Meinung gerne rüber per WhatsApp-Sprachnachricht 0431 986 98611.
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8: Ich bin gespannt, was ihr sagt.

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0: Mit der Frage für euch Urlauber, Urlaubende oder vielleicht die, die gerade aus dem Urlaub kommen. Habt ihr das vielleicht irgendwie auch gesehen, dass Leute irgendwie schon am Pool irgendwie die Liege reservieren oder auch alles Mögliche blockieren oder auf dem Weg zum Festival? Wir hatten ja gerade Deichbrand, wir hatten Hurricane, jetzt gerade kommt noch Wacken. Auch da wird sehr gerne mal was reserviert. Ah, da kommen noch welche. Ist das für euch in Ordnung, wenn man alles Mögliche reserviert, auch im Urlaub? 0431 986 98611. Zum Thema Poolliege ist da was reingekommen.
2: Also es kommt natürlich immer auf die Situation an, aber ich finde gerade bei diesen Liegen am Pool sollte man jetzt nicht irgendwie 10 Liegen reservieren mit seinem Handtuch und dann am besten noch für 2 Stunden verschwinden, weil das finde ich einfach respektlos, weil die anderen Leute wollen sich da ja auch hinlegen und trauen sich dann auch nicht, das Handtuch wegzunehmen. Und ich finde, im Endeffekt braucht man auch nicht reservieren, weil wenn das niemand macht, dann findet man auch immer irgendwie eine Liege, wo man sich es gemütlich machen kann.
0: Ist das auch eure Erfahrung? Also mir geht es auch so, ich würde es total unangenehm finden, mir eine Poolliege zu reservieren, wenn ich dann irgendwie 1-2 Stunden weg bin oder dann irgendwie erst nach dem Frühstück vorhabe, dahin zu kommen, weil ist ja nicht meins, nur weil ich da ein Handtuch drüber geworfen habe. Das klären wir später noch, wie es da rechtlich aussieht. Aber was sagt ihr? 0431 986 98611. Ist es okay, sich im Urlaub oder beispielsweise beim Festival oder wo auch immer sich alles Mögliche zu reservieren? Scheint ja so warm geworden zu sein. 0431 986 98611.

0: jetzt raus, quasi erst seit ein paar Minuten, die Top 10 für das Jugendwort 2026. Schwenker ist hier bei Delta, unter anderem mit dabei 6-7, natürlich, das war ja klar, anders ging es ja auch nicht, Macker, Peak Digger und Gute Käse übrigens auch dabei. Wenn ihr wissen möchtet, was das alles bedeutet, dann würde ich hier gleich mal aufmerksam den Delta News auf jeden Fall lauschen, weil da wird das Ganze auch nochmal auseinandergenommen. Also ist auf jeden Fall sehr viel dabei und Du bist gut genug ist übrigens auch mit dabei. Jetzt aber hier nicht der Song, sondern hier jetzt Calvin Harris mit Summer.
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0: 8.43 Uhr ist es, Schwenker ist hier bei Delta ohne Feist, der hat Urlaub und kommt nächste Woche wieder. Sabrina Carpenter ist aber gleich hier und zwar mit Man Child, also hier im Programm. Bevor ich auf den Weg macht, sage ich das lieber nochmal. Außerdem Teddy Swims mit Mr. Know It All. Kleinen Moment nur noch.
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0: Es ist 8:45.
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8: Mit Colin Mock. Nach dem Anschlag auf den Berliner Christopher Street Day haben in Schleswig-Holstein gestern die Flaggen auf Halbmast geweht. Innenministerin Finke fordert währenddessen eine Auseinandersetzung darüber, welche Konsequenzen aus den Ereignissen für die Befugnisse unserer Sicherheitsbehörden gezogen werden müssen. Sie sagte uns weiter:
9: Wir haben in den kommenden Wochen eine Reihe von CSD-Veranstaltungen in Schleswig-Holstein. Wir haben jetzt schon sehr gute Sicherheitskonzepte, aber natürlich aufgrund des schrecklichen Terroranschlags haben wir unsere Sicherheitskonzepte überprüft und werden auch die Sicherheit bei allen Veranstaltungen erhöhen. Und darüber hinaus sind wir in einem intensiven Austausch mit den Veranstaltern, aber auch mit allen Sicherheitsbehörden der anderen Länder und des Bundes.
8: Auch in Hamburg soll das Sicherheitskonzept nochmal genau unter die Lupe genommen werden. Da steht nämlich am Wochenende der CSD an. Bundesinnenminister Dobrindt hat als Reaktion auf den CSD-Anschlag in Berlin jetzt außerdem ein Sicherheitspaket angekündigt. Er sagte der Bild, dass erwachsene Gefährder künftig nicht mehr nach dem Jugendstrafrecht verurteilt werden sollen. Bislang geht das in Einzelfällen für Heranwachsende unter 21. Das geschah auch beim mutmaßlichen Täter. Er bekam bei einer Verurteilung wegen Terrorvorbereitung im Mai deshalb nur eine Bewährungsstrafe. Außerdem will Dobrindt stärker auf Fußfesseln und die umstrittene Präventivhaft setzen. Im Fall um die seit über einem Jahr verschwindende Frau aus Nürnberg.

0: bleibt der Ehemann weiter in Haft. Das hat das Landgericht Kiel entschieden. Eine entsprechende Haftbeschwerde wurde zurückgewiesen. Auch wenn bisher keine Leiche gefunden worden ist, wird der 50-Jährige verdächtigt, seine Frau getötet zu haben. In der CDU wächst der Ärger über die Personalpolitik von Kanzler Merz. Dabei geht's vor allem um die Art und Weise bei dem Regierungsumbau. Wie der Spiegel berichtet, soll Merz in einer Sitzung mit dem CDU-Vorstand dafür heftig kritisiert worden sein. Bei den Waldbränden in Südeuropa können die Feuerwehrleute erste Erfolge verzeichnen. In Spanien konnten einige wieder zurück nach Hause. Im Südwesten Frankreichs ist die Lage stabil. Dafür brennt es jetzt auch in Portugal. Seit dem Nachmittag kämpfen im Norden und in der Mitte hunderte Einsatzkräfte gegen die Flammen. Die nächsten Delta News gibt's in einer halben Stunde.
1: Verkehr. Auf der A7 Hannover Richtung Flensburg gibt es ab Waltershof 2 Kilometer Stop and Go. Dann haben wir in Hamburg noch den Jahnring. Zwischen Überseering und Otto-Welt-Straße gibt es Stop and Go. Und außerdem nochmal in Hamburg Blankeneser Landstraße zwischen Richard-Demel-Straße und Karstenstraße in beiden Richtungen nach einem Unfall gesperrt. Ihr habt jetzt so circa 1 bis 1,5 Stunden Wartezeit an der Fähre Glückstadt-Wischhafen. Da kommt es aktuell auch zu ein bisschen Verzögerung. Und auf der Insel Amrum fällt die Festnetzverbindung wegen Wartungsarbeiten am Glasfasernetz von ca. 10 Uhr bis heute Nachmittag aus. Also dann bitte das Handy benutzen oder Rauchzeichen geben. Außerdem wird geblitzt auf der A215 Kiel Richtung Neumünster im Dreieck Bordesholm stehen sie. Außerdem in Bordelum, Dorfstraße beidseitig bei der Bushaltestelle. In Evgebühl auf der Hauptstraße stadtauswärts bei der Bushaltestelle. In Waringholz Hauptstraße stadtauswärts und im Kreis Plön Landstraße zwischen Hohenfelde und Satjendorf. Da warten sie, wo 70 ist. Alle Staus und Blitzer nachhören geht kostenlos mit unserer Delta Plus App.
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1: Denkt man, minus Feist, der noch Urlaub hat bis Montag, aber Delta Plus App ist genau das richtige Stichwort. 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
1: Und dann zocken wir einfach mal 30 Sekunden lang das Ja-Nein-Spiel. Könnt ihr schon mal gerne üben, 30 Sekunden lang nicht Ja, nicht Nein sagen. Das schafft ihr.

0: So, jetzt geht's los. Ich habe hier ein Dompaket im Wert von über 200 Euro.
1: Alter Schwede.
0: Ja, gibt's geschenkt.
1: Alter Schwede.
0: Ja, will irgendwie jeder haben. Und das Coole ist, man kriegt's bei uns in der Delta Plus App. Die zieht man sich kostenlos aus dem App Store, bewirbt sich dann. Ich rufe euch an, wir zocken eine Runde. 30 Sekunden lang Ja-Nein-Spiel. Und dann habt ihr ein Domgutscheinpaket für den Dom in Hamburg auf dem Heiligen Geistfeld. So, ich habe jetzt Pia rausgezogen und hoffe, die ist schon wach.
2: Hallo? Wenn Sie Ihren Namen und den Grund Ihres Anrufs hinterlassen, sehe ich nach, ob diese Person verfügbar ist.
0: Dompaket. Hallo?
3: Hendrik?
0: Hallo, ich bin's.
3: Hallo.
0: Moin.
3: Moin.
0: Hallo, hier ist Schwenker von Delta. Moin, Pia.
3: Ja.
0: Du klingst schon sehr wach. Bist du wach?
3: Ja.
0: Das heißt, du hast keinen Urlaub?
3: Doch.
0: Okay, perfekt. Aber warum bist du dann so früh wach? Ich meine, du bist ja noch sehr jung, da schläft man noch länger, oder?
3: Nee.
0: Bist du Frühaufsteherin sowieso?
3: Es geht.
0: Ist ja jetzt aber auch sowieso perfekt, denn du hast ja gesagt bei uns in der Delta Plus App, du hättest Bock zum Dom nach Hamburg mit unserem Domgutscheinpaket im Wert von über 200 Euro. Und da ist Konzentration natürlich gar nicht so schlecht.
3: Ja.
0: Was würdest du als erstes machen?
3: Ich glaube, ich würde erstmal essen.
0: Moment mal, aber erst essen und dann Fahrgeschäfte ist vielleicht nicht so die beste Kombi, oder?
3: Doch,
0: ja?
3: Klar.
0: Also das heißt, du bist da dom erprobt. Hast ein Lieblingsfahrgeschäft oder irgendwie eine Lieblingsbude, was du machst?
3: Nö.
0: Einfach treiben lassen.
3: Ja.
0: Okay, pass auf, Pia. Wir beide werden jetzt gleich spielen. Wenn ich sage, jetzt geht's los, dann laufen deine 30 Sekunden. In diesen 30 Sekunden spielen wir das sogenannte Ja-Nein-Spiel. Das bedeutet, du darfst nicht Ja und nicht Nein sagen. Auch alle Abwandlungen wie Jor, Nö oder andere Sprachen natürlich nicht benutzen. Ja? Du darfst sie nicht zu lange Zeit lassen mit der Antwort und nicht zu häufig mit der gestellten Frage antworten.
3: Okay.
0: Schaffst du das? Ja, ne? Also,
3: ich versuch's.
0: Ah, gut. Also, deine 30 Sekunden fürs 200 Euro schwere Dompaket von Delta Radio laufen genau jetzt. Was machst du denn, wenn du keinen Urlaub hast?
3: Arbeiten.
0: Und das macht Spaß?
3: Manchmal.
0: Was machst du denn beruflich?
3: Kauffrau für Büro und Management.
0: Hast du das gelernt? Hast du es gelernt?
3: Ich bin noch dabei.
0: Okay, und wie lange noch?
3: 2 Jahre.
0: Und dann ist Prüfung, oder?
3: Ich versuch's zu bestehen.
0: Okay, hast du schon geübt dafür oder später erst?
3: Später erst.
0: Wird das viel? Du hast es gepackt! Du hast es gepackt, auch wenn ich ein, zwei Mal gedacht habe, okay, lange Antwort, aber dann hast du immer noch mal die Kurve gekriegt. Also, ich schenke dir sehr gerne ein 200 Euro schweres Domgutscheinpaket für den Dom in Hamburg und wünsche dir da viel, viel Spaß.
3: Sehr gut. Vielen Dank.

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1: Kurze Frage, Leute. Habt ihr für diesen oder für den nächsten Urlaub irgendwas mit Booking.com gebucht?
2: Alarm! Alarm!
1: Dann jetzt bitte mal genau aufpassen, denn momentan gibt es eine Betrugsmasche, die echt fies ist und auf die viele Leute reinfallen. Gerade werden haufenweise täuschend echt aussehende Mails mit echten Reisedaten verschickt. Da steht dann der Hotelname und eure echte Buchungsnummer drin. Und dann wird behauptet, es gäbe ein Problem mit der Zahlung und ihr müsst eure Kreditkarte nochmal bestätigen. Ja, das ist die Falle. Klickt niemals auf den Link in der Nachricht, öffnet stattdessen die Booking.com-App, schaut danach oder ruft am besten euer Hotel direkt an. Denn nur weil die Buchungsdaten stimmen, heißt das noch lange nicht, dass die Nachricht echt ist. So, aber wie kommen die jetzt bitte an die Daten von Booking.com? Die haben die Seite doch gehackt. Nee, haben sie nicht. Die Betrüger hacken nämlich einfach die Konten der Hotels und melden sich dann mit diesen Daten als Hotel bei Booking.com an. Deshalb kennen sie euren Namen, kennen das Hotel und eure Reisedaten. Und genau das macht den Betrug leider so überzeugend. Also auch hier wieder, niemals in der E-Mail auf den Link klicken und niemals irgendwo nochmal eure Kreditkartendaten angeben.
3: Nö, mach ich nö.
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noch mal ein bisschen kühler, bevor es dann morgen richtig hochgeht mit den Temperaturen. Dann werden die 30er-Marken auch schon wieder knacken. Jetzt aktuell beispielsweise in Lübeck 15, Niebel 17, Hamburg 15 Grad und mehr als, ja, also so mega heiß wird es jetzt heute auf jeden Fall nicht. Wie gesagt, die 30er, die werden wir erst in den nächsten Tagen irgendwie knacken. Heute haben wir aber trotzdem so um 25 Grad, morgen aber dann so und übermorgen 31 bis 34 sind da auch schon mal drin. Für euch gleich Fajan und Dalton mit Versprich mir nach unseren Delta News.

0: verspreche ich. Außerdem The Bowser mit Magnetic. Gibt's beides gleich hier.
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5: Es ist 8:45.
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6: Mit Colin Mock. Hamburg überprüft nach dem Anschlag auf den Berliner CSD noch einmal genau das Sicherheitskonzept für die eigene Parade. 250.000 Menschen werden dazu am Samstag erwartet. Unter anderem soll die Polizei noch präsenter sein. Sorgen müsse man sich aber nicht machen, sagte man uns bei der Innenbehörde. Bei den Waldbränden in Südeuropa können die Feuerwehrleute erste Erfolge verzeichnen. In Spanien konnten einige wieder zurück nach Hause. Im Südwesten Frankreichs ist die Lage stabil. Dafür brennt es jetzt auch in Portugal. Seit dem Nachmittag kämpfen im Norden und in der Mitte hunderte Einsatzkräfte gegen die Flammen. Die Personalpolitik von Kanzler Merz sorgt in der CDU für immer mehr Ärger. Laut Spiegel soll es in einer Sitzung des Parteivorstands kaum Rückendeckung für Merz gegeben haben, dafür aber jede Menge Kritik. Vor allem der Umgang mit dem bisherigen Verkehrsminister Schnieder stößt dabei vielen sauer auf. Bei einer Kontrolle an der A7 bei Großenaspe hat der Zoll rund 54 Kilogramm frisches Kat entdeckt. Die Drogen lagen im Kofferraum eines Autos, das auf dem Weg nach Dänemark war. Der 25-jährige Fahrer wurde festgenommen, er hat jetzt ein Verfahren am Hals. Die nächsten Delta-News gibt's in einer halben Stunde.
7: Verkehr. Auf der A7 Hannover Richtung Flensburg zwischen Waldershof und dem Elbtunnel gibt es 4 Kilometer Stop and Go. An der Fähre Glückstadt-Wilhelmshaven kommt es aktuell zu Wartezeiten von bis zu 1,5 Stunden. Und wir haben noch ein paar Blitzer, zum Beispiel auf der A215 Kiel Richtung Neumünster im Dreieck Bordesholm warten Sie, wo 120 ist. Dann in Bordelum auf der Dorfstraße beidseitig bei der Bushaltestelle und in Evgebühl auf der Hauptstraße stadtauswärts auch bei der Bushaltestelle.
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7: Und einer ist nicht da, der Kollege Feist, der kommt nächste Woche auf jeden Fall wieder. Ich habe eine kleine Frage an euch, weil wir heute genau das hier haben.
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7: Und heute am Delta-Dilemma-Dienstag möchten wir von euch ganz gerne wissen, ist das okay für euch, wenn man einfach mal im Urlaub irgendwie die Liege reserviert oder alles Mögliche irgendwie im Urlaub reserviert? Das würde ich ganz gerne mal von euch wissen. Schickt doch gerne mal eure Meinung rüber an die 0431 986 98611. Yves hat sich zum Beispiel auch schon gemeldet auf dieser Nummer und sie sagt, da ist jetzt gerade, sie kommt aus dem Urlaub und da wird wirklich alles Mögliche. Schon vor dem Frühstück liegen überall die Handtücher auf dem Pool, dass nur noch die Hälfte der Liegen irgendwie frei ist. Teilweise auch irgendwie vereinzelt und das ist dann auch schon ziemlich schlimm, wenn da überall auf den Tischen irgendwie mal einfach mal mit den oder wenn die Stühle mit der Tasche reserviert werden und so. Also sie hat es genauso erlebt und sagt auch, das ist ehrlich gesagt dann auch nicht mehr so schön. Was sagt ihr? Ist das in Ordnung, den Kram zu reservieren oder nervt das eigentlich nur noch? 0431 986 98611. Schickt gerne eine WhatsApp-Sprachnachricht direkt ins Studio.
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0: uns hat auch volle Kanne die Urlaubssaison gepackt. Kollege Feist von mir ist auch jetzt schon im Urlaub gewesen, ist nächste Woche wieder da. Dann gehe ich auch nochmal in den Urlaub. Amy ist auch nicht da, mein Gott. Die Chefin ist irgendwie weg, die hat sich auch nochmal 2 Tage freigenommen, weil sie Geburtstag hat. Alle möglichen Leute sind unterwegs und lassen sich's wahrscheinlich gut gehen. Schwenker ist hier bei Delta, wie gesagt, normalerweise mit Feist. Aber ich rede jetzt mal mit euch über das Thema Liege reservieren mit Handtuch und so weiter. Oder keine Ahnung, Parkplatz reservieren beim Festival. Das ist ja auch manchmal schon so ein bisschen nervig. Die Frage ist aber manchmal, die ich mir schon gestellt habe, wenn jetzt morgens im Hotel schon jemand um 6 Uhr runter zum Pool läuft und dann sein Handtuch darauf schmeißt, ist das dann auch seine Liege? Ist das dann also irgendwie rechtlich verbindlich? Ja, Gott sei Dank weiß Pia das besser als ich.
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2: Handtuch ist im Urlaub offenbar kein normales Handtuch mehr, sondern eine Besitzerurkunde aus Frotte. Aber warum funktioniert das überhaupt? Weil wir uns stillschweigend darauf geeinigt haben. Liegt da ein Handtuch, dann gehört die Liege gerade jemandem. Rechtlich ist das allerdings ungefähr so verbindlich, als würden wir unseren Parkplatz mit einer Socke markieren. Ein eigenes Gesetz für Poolliegen gibt es nämlich nicht. Entscheidend sind die Regeln des Hotels. Das Hotel hat Hausrecht und kann sagen, reservieren erlaubt, verboten oder nur für eine bestimmte Zeit. Es darf unbenutzte Liegen deshalb auch wieder freiräumen. Und nein, das machen nicht nur Deutsche. Die Deutschen haben international zwar den Ruf, morgens um 6 mit dem Handtuch loszumarschieren. Berichte über sogenannte Sunbed Wars gibt es aber genauso mit britischen, französischen und anderen Urlaubern. Das deutsche Handtuchkommando ist also eher ein kleines Klischee, auch wenn es vielleicht oft stimmt. Spannend, wenn fast alle Liegen stundenlang blockiert sind und das Hotel trotz eigener Regeln nichts dagegen tut, kann das bei einer Pauschalreise sogar ein Reisemangel sein. Ein Urlauber bekam dieses Jahr deshalb sogar knapp 1.000 Euro zurück. Merkt euch also, das Handtuch schützt euch vor Sonnenbrand, aber nicht automatisch eure Liege am Pool.
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0: Na klar, die Touris freuen sich ja auch über einen sauberen Urlaub, ne? Ist ja auch schön, wenn man hier schon am Meer rumhängt und sich dann nicht mehr darüber ärgern muss, dass überall Kronkorken, Zigarettenstummel oder Plastik rumliegt. Schwenker ist hier bei Delta. Aber bei der Reinigung von den Stränden werden halt auch alle anderen Dinge, wie Seegras, Algen oder Äste und so weiter weggeräumt. Und die bilden halt den Lebensraum für viele Tiere. Und genau deswegen kommt es zu dieser schönen Schlagzeile.
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0: Problem in Eckernförde. Müll weg, Natur aber auch. Experten warnen, der Ostseestrand ist viel zu sauber. Ich hätte da eine Idee. Liebe Stallmädchen in der Nähe von Eckernförde, vielleicht könntet ihr da einfach mal so 2 bis 3 Mal die Woche eure Autofußmatten am Strand ausklopfen. Dann sollte da wieder genug Gras, Stroh und Müll rumliegen. Kommt schon, Leute, für die Küstenvögel.

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5: Gleich 9:45.
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6: Mit Colin Mock. Der Anschlag auf den Berliner CSD überschattet auch die kommenden Paraden. Am Wochenende steht der CSD in Hamburg mit rund einer 250.000 Menschen an. Die Stadt überprüft aktuell nochmal das Sicherheitskonzept, hat aber keine Bedenken. In der queeren Community will man sich nicht unterkriegen lassen. Manuel Opitz von Hamburg Pride sagt uns:
7: Wir denken, dass es wichtig ist, gerade jetzt auf die Straße zu gehen, sichtbar zu sein und zu zeigen, dass wir uns nicht unterkriegen lassen und dass wir einfach ein Teil dieser Gesellschaft sind und natürlich ja auch ein Recht darauf haben, hier zu sein und ein Teil in dieser Gesellschaft zu sein.
6: In Südeuropa wüten die Waldbrände weiter. In Spanien und Frankreich hat sich die Lage etwas stabilisiert, ist aber weiterhin nicht unter Kontrolle. Und jetzt meldet auch Portugal zahlreiche neue Feuer. Lisa Schwarzkopf.
8: Seit dem Nachmittag ist die portugiesische Feuerwehr in der Mitte und im Norden des Landes im Großeinsatz mit über 1000 Kräften und rund 20 Löschflugzeugen und Hubschraubern. Wegen des heißen Wetters herrscht mancherorts die höchste Waldbrandwarnstufe. Erst vor knapp einem Monat hatte ein Waldbrand in Portugal rund 13.000 Hektar zerstört. Seitdem war das Land größtenteils verschont geblieben.
6: Digger, Ragebait, 6ix7ine. Ab sofort kann wieder über das Jugendwort des Jahres abgestimmt werden. Zunächst geht's darum, aus einer Top-10-Liste an Vorschlägen die Top 3 zu finden. Letztes Jahr war Das Crazy zum Jugendwort des Jahres gewählt worden. Bei einer Kontrolle an der A7 bei Großenaspe hat der Zoll rund 54 Kilogramm frisches Cut entdeckt. Die Drogen lagen im Kofferraum eines Autos, das auf dem Weg nach Dänemark war. Der 25-jährige Fahrer wurde festgenommen, er hat jetzt ein Verfahren am Hals. In vielen Fußballstadien muss zu Saisonstart wieder mit Fanprotesten gerechnet werden. Ultragruppen rufen dazu auf, weil eine Reform der Regionalligen gescheitert ist. Wie die Proteste aussehen sollen, ist noch unklar. Vor 2 Jahren waren bei Fanprotesten Tennisbälle und Schokotaler auf die Plätze geflogen. Die nächsten Delta News gibt's in einer Stunde.
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9: 9:46 Uhr. Wir schauen schnell mit euch auf die Straßen. Es klemmt gerade ein bisschen auf der A7 Richtung Flensburg. Zwischen Waltershof und dem Elbtunnel 4 Kilometer. Viertelstunde plus. In Hamburg ist die Straße Nedderfeld zwischen Jägerlauf und Offerkamp in beiden Richtungen nach einem Unfall gesperrt. An der Elbfähre Glückstadt Wischhafen. Gerade Wartezeiten von bis zu 1,5 Stunden. Und auf der Insel Amrum gibt es gerade kein Festnetz wegen Wartungsarbeiten am Glasfasernetz. Bis heute Nachmittag dauert das noch, bis da wohl man wieder telefonieren kann. Die Blitzer A215 Richtung Neumünster im Dreieck Bodesholm, Zismar, Waldstraße stadteinwärts und Ratzbek, Dorfstraße, beidseitig dabei der Feuerwehr. 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
9: Und jetzt mit einem ganz gefühlvollen Song von Nico Santos, über den er das hier gesagt hat.
10: Ich habe auf die Nachrichten geguckt, alles war scheiße. Ich habe irgendwie auf so viele Probleme geguckt und ich brauchte einen Song, der mich daran erinnert, dass ich eigentlich Optimismus in mir trage. Und dass ich den nicht verlieren darf. Und deswegen habe ich einen Song geschrieben, der heißt Optimist.
9: Ja, und genau diesen Track hören.

Leute, ich bin ja kein Optiker, aber ich weiß, dass Schwenker kurzsichtig ist. Also das merkt man immer daran, wenn man hier ins Zelda-Studio geht und dann einfach jede Seite im Internet auf 250% gestellt ist. Meine Formel da immer, Steuerung minus, da kann man sich das wieder so einstellen, wie es normale Leute anschauen. Ariana Grande, habt ihr gerade gehört mit Hate That I Made You Love Me. Und Lady Gaga, die hat auch die perfekte Formel. Die macht nicht Steuerung minus, so wie ich, sondern die sagt einfach...

0: Vetter hat heute übrigens Geburtstag, also Harry Kane ist heute 33 Jahre alt geworden. Happy Birthday. Ich hoffe, er hat mittlerweile wieder ein bisschen Stimme, um seine ganzen Geburtstagsgäste zu empfangen. Die ist mir abhanden gekommen während der WM nach einem Spiel. So klang es da nämlich.
1: Ja, ich bin singing now, can't really talk, but all the occasion, the team, everything against us, we found a way. It was one of those days that the ref gave a lot against us. Incredible. Unbelievable support.
0: Ja, vielleicht hätte er ein bisschen auf Delta-Hörerin Chelsea hören sollen. Die hat mir nämlich letztens auch Tipps gegeben, als ich so heiser hier im Delta-Radio war.
2: Du musst Gurkenwasser trinken.
0: Wieso muss ich jetzt Gurkenwasser trinken?
2: Meine Oma hat mal gesagt, wenn man seine Stimme verkackt hat, muss man Gurkenwasser trinken. Das hilft wohl.
0: So Gewürzgurkenwasser. Das, was keiner will, was man normalerweise in die Toilette kippt, wenn alle Gurken rausgehen.
2: Das ist voll geil.
0: Echt?
2: Ja.
0: Ich hab voll Angst, da schwimmt so Zeugs drin.
2: Das musst du ja nicht mit trinken, aber so das Gurkenwasser, das soll helfen.
0: Uns noch irgendwie einen anderen Tipp.
2: Milch mit Honig.
0: Milch haben wir da, hier gibt's viele Kaffeetrinker. Bei Honig? Ey, ich
2: hast du nicht einen Praktikanten, den du schnell einkaufen kannst?
0: Meine Stimme klingt so irgendwas zwischen Bösewicht bei den Karl-May-Spielen oder als wäre das hier so ein Bewerbungstape für einen Rockradiosender.
3: Ey, du könntest jetzt auch so ein jemand sein, der so Metal ankündigt, auf jeden Fall.
4: Auf eurem Weg ins Wacken Open Air Festival Wochenende spielen wir euch jetzt AC/DC. Hier kommt Hell's Bells.
3: Ja, siehst du, super.
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0: Daddy Yankee und Snow, gerade gespielt Con Calma, gleich Miles Smith.
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0: Ein Song, der wirklich wie so ein Eistee anfühlt, ne? Perfekt jetzt einfach zum Sommer. Und das haben wir auch mit am Start. Spiele ich euch gleich hier bei mir in der Show. Ganz kurzer Hydration Break.
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0: Verkehr. Kaputtes Auto auf der A7 Richtung Hamburg, Höhe Waldershof. Dann noch weiter ein Stau auf der A7 Richtung Flensburg. Zwischen Waldershof und Elbtunnel 5 Kilometer. Ihr braucht eine Viertelstunde länger. In Hamburg ist die Straße Netterfeld zwischen Jägerlauf und Orferkamp in beiden Richtungen nach einem Unfall dicht. Und an der Elbfähre Glückstadt-Wischhafen aktuell 2 Stunden Wartezeit. Die Blitzer B76 Richtung Kiel, Höhe Elmschenhagen, Zismar, Waldstraße statt einwärts. Und Waringholz, Hauptstraße statt auswärts. 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
0: Und gleich mit der Frau, die 6-mal am Tag ihre Zähne putzt. Katy Perry kriegt ihr gleich mit Watch It Burn. Ich wette, ihr Zahnarzt fragt trotzdem auch, ob sie regelmäßig Zahnseide benutzt. Das fragen Zahnärzte einfach immer. Die wollen einfach gucken, was für ein Gewissen wir dann haben bei der Antwort. Vor noch Miles Smith und das hier ist Somber mit Homebreaker. Happy Dienstag.

0: Watch it burn, das denke ich mir auch manchmal, wenn ich im Zug sitze und dann da eine Person reinkommt, die einen kompletten Vierer blockiert, dann zwischendurch immer mal wieder Leute sich da hinsetzen wollen, die Person sagt, nee, sorry, ist besetzt, da kommen gleich noch Freunde und die Freunde steigen dann aber irgendwie erst 2-3 Bahnhöfe später ein. Delta ist hier mit wieder Joshua. Ist es okay oder ein absolutes No-Go, sowas zu machen?
1: Nee, finde ich auch No-Go, zu Not steht man.
2: Ich glaube, das ist ein Go.
3: Warum?
2: Es gibt andere Leute, die wollen sich hinsetzen, aber meine Freunde sind mir ein bisschen wichtiger.
3: Und was würdest du sagen, ab wie viel Stationen wäre schon dreist?
2: Ja, ich sag 5. Das würde ja schon ungefähr 20 Minuten dauern, diese Fahrt.
3: Auf einem Konzert für 5 Freunde in der ersten Reihe Platz freihalten, ist das ein Go oder No-Go?
4: Es ist ein No-Go.
3: Warum?
4: Naja, weil die anderen ja genauso lange angestanden haben und entweder die Freunde sind dabei oder nicht.
1: Oh nee, ganz ehrlich, da muss man mit dem Vibe gehen. Also da machst du ja auch, glaube ich, keine Freunde mit.
3: Im Gym, schon mal das nächste Gerät reservieren, Go oder No-Go?
2: Klares Go. Es ist manchmal wirklich voll und ich finde, das ist wirklich manchmal nötig, einfach das nächste schon reservieren.
3: Und wenn du jetzt kommst, willst eigentlich an das Gerät, aber da liegen schon Sachen, bist du dann genervt?
2: Ja, sehr oft, aber die Menschen sind meist immer nett und sagen dann, ob man sich abwechseln kann. Das ist eigentlich immer ganz gut, es geht.
0: Ja, ich habe das auch schon öfter mal erlebt, dass im Gym dann Leute fragen, ey, wollen wir irgendwie uns immer abwechseln? Und ich denke so auf eine Art, nee, voll unangenehm, wenn jemand zuguckt. Andererseits merkt man dann, wie einen das anstachelt. Man denkt, okay, jetzt musst du aber auch alles geben, weil du kannst ja jetzt ja nicht irgendwie schlechter sein als der andere. Und dann holt man noch mehr Leistung aus sich raus. Also es hat irgendwie auch was Gutes. Wie findet ihr das? Alles zum Thema Reservieren hier bitte mal reinschicken an die 0431 986 98611. Und bevor ich euch Mucke spiele von Joe, End of Beginning, gucken wir nochmal ganz schnell auf die Straßen. Es liegen nämlich Reifenteile auf der A23 rum in Richtung Heide zwischen Scharfschild und Albersdorf. Die gehören zu einem Fahrzeug, was da jetzt liegen geblieben ist, und zwar auf der linken Spur.

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5: Es ist 11:15.
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7: Mit Colin Mock. Ein mulmiges Gefühl bleibt bei vielen nach dem Anschlag auf den Berliner CSD zurück. Gerade auch mit Blick auf die kommenden Paraden. In Hamburg wird deshalb das Sicherheitskonzept noch einmal geprüft. Dort werden am Wochenende rund 250.000 Menschen zum CSD erwartet. Gleichzeitig ist die Botschaft aus der queeren Community jetzt erst recht raus auf die Straße. Manuel Opitz von Hamburg Pride sagte uns:
8: Wir sind jetzt natürlich im ständigen Austausch mit der Polizei und der Versammlungsbehörde. Und wir wissen, dass die Sicherheitsbehörden in Hamburg alles dafür tun, um den CSD zu schützen und auch die gesamte Pride Week. Und das gibt uns natürlich auch ein großes Sicherheitsgefühl, dass wir wissen, dass die Polizei an unserer Seite steht.
7: Neben Spanien und Frankreich brennen nun auch Wälder in Portugal. Seit dem Nachmittag kämpfen vor allem im Norden und in der Mitte des Landes über 1000 Einsatzkräfte gegen die Flammen. Unter anderem auch mit Löschflugzeugen. Wegen des heißen Wetters herrscht fast überall im Land eine sehr hohe Brandgefahr. Digger, Ragebait, 6-7. Ab sofort kann wieder über das Jugendwort des Jahres abgestimmt werden. 10 Kandidaten stehen dabei zur Auswahl, Philipp Nitzig.
9: Genau, darunter sind zum Beispiel auch Macker, Super, das virale Songphänomen Du bist gut genug oder auch Gute Käse, was so viel heißt wie richtig gut oder feier ich. Aus diesen 10 Kandidaten soll jetzt eine Top 3 werden. Die Abstimmung dafür läuft gut 3 Wochen. Dann gibt's nochmal eine Abstimmungsrunde. Das Jugendwort des Jahres wird dann im Oktober bekannt gegeben. Letztes Jahr hatte sich das Crazy bei der Abstimmung durchgesetzt.
7: Bei einem Unfall auf der B207 bei Fredeburg in der Nähe von Mölln ist ein Autofahrer ums Leben gekommen. Der 76-Jährige war gestern mit einem Kleinlaster zusammengestoßen. Die Beifahrerin und der LKW-Fahrer wurden schwer verletzt. Die Bundesstraße zwischen Ratzeburg und Mölln war für die Rettungs- und Bergungsarbeiten mehrere Stunden gesperrt. Die Personalpolitik von Kanzler Merz sorgt in der CDU für immer mehr Ärger. Laut Spiegel soll es in einer Sitzung des Parteivorstands kaum Rückendeckung für Merz gegeben haben, dafür aber jede Menge Kritik. Vor allem der Umgang mit dem bisherigen Verkehrsminister Schnieder stößt dabei vielen sauer auf. Die nächsten Delta News gibt's in einer Stunde.
10: Verkehr. A7 Richtung Flensburg zwischen Waltershof und dem Elbtunnel 5 Kilometer Stau. Dann haben wir

0: auf der BG76 Richtung Kiel, Höhe Elmschenhagen, Kaltenkirchen, Lindrehm und Sismar-Waldstraße stadteinwärts. Gute Reise euch.
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0: Wiz DMC ist ja hier in Norddeutschland groß geworden, um genau zu sein, in Lüneburg. Und er wurde dann mal gefragt, warum singt er nicht eigentlich auf Deutsch, sondern auf Englisch. Und da hat er dann im Scherz eigentlich nur mal geantwortet, damit die Leute aus China auch verstehen können. Und ich sag mal so, auf einmal hatte er eine komplett ausverkaufte China-Tour. Also es hat, war doch die richtige Entscheidung, möchte ich sagen. Gleich kriegt ihr ihn mit Take My Mind. Vor noch Kygo, Khalid und Griffin. Hier ist

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0: beiden wieder in den Socials. Delta ist hier mit wieder Joshua, denn die Top 10 zum Jugendwort des Jahres ist raus und die Jugendwort-Queen herself hat sie natürlich mal wieder verkündet.
1: 6-7, Crash Out, Digger, du bist gut genug. Gute Käse, Macker, Kek, Ragebait, Schere, super.
0: Also ganz ehrlich, da sind diesmal viele Wörter bei, die ich selber benutze, außer vielleicht gute Käse. Damit drückt man aus, dass etwas richtig gut ist. Also nicht nur gut genug, sondern es ist total stabil. Laut dem Langenscheid-Verlag. Aber ganz ehrlich, ich habe auch das Gefühl, das ist einfach Ragebait. Das sagt doch wirklich niemand. Also würdet ihr sagen, der neue Song von Taylor Swift ist wirklich gute Käse? Ich glaube eher nicht. Abstimmen könnt ihr für die Jugendwörter noch bis zum 20. August. Und dann wissen wir in gut einem Monat Bescheid, welche Wörter es in die Top 3 geschafft haben.

0: Hause Delfine über einen Bildschirm springen, dann müsst ihr einmal Sarah Larsson googeln. Nämlich diese Animation. Und apropos She Did It Again, den Song spiele ich euch gleich. Und wenn ihr sagt, ihr wollt nochmal die Delfine springen sehen, ihr könnt das immer wieder neu laden, kommen die immer wieder vom Neuen gesprungen. Einfach nur geil!
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0: So, schnell über Zeug auf die Straßen. Hier kommt das Schlimmste von den Straßen. Einmal haben wir einen Unfall auf der A21 Richtung Kiel zwischen Nettelsee und der B404. Dann weiter mit den Staus A7 Richtung Flensburg zwischen Waltershof und Elbtunnel 5 Kilometer. Ihr braucht eine Viertelstunde länger. An der Elbfähre Glückstadt-Wischhafen aktuell 3 Stunden Wartezeit und auch bei der Kanalfähre Nobis-Krug dauert es länger. Auf der Insel Amrum fällt heute die Festnetzverbindung wegen Wartungsarbeiten bis hin zum Nachmittag aus und A23 Richtung Heide zwischen Scharfstedt und Albersdorf. Ein liegen gebliebener LKW, dadurch eine Sperrung da am Start. B206 Richtung Itzehoe. Gerade kein Durchkommen zwischen Bockhorn und Hartenholm wegen Baumfellarbeiten. Und die Blitzer B76 Richtung Kiel bei Elmschenhagen, Kaltenkirch, Lindreben und Ratzbeek, Dorfstraße beidseitig bei der Feuerwehr. Gute Reise euch.
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0: Gleich ist Miles Smith mit am Start. Wir schalten rüber in unseren Delta Radio Deutschstream zu Sira Bowser Bett. Chief. Und jetzt erstmal Tiffany Harris, hier ist Vertigo.

Kollegen beim Pubquiz und bei den Musikfragen, da ziehen wir natürlich gnadenlos alle Teams ab. Letztens haben wir sogar mit einer Fußballfrage gewonnen und zwar war die Frage, welcher Trainer hat die meisten WM-Spiele miterlebt? Und die Antwort war natürlich ganz klar Didier Deschamps. Der ist aber jetzt Geschichte, denn er hat ja schon vor der WM gesagt, das wird sein letztes Mal sein, dass er die französische Mannschaft trainiert. Und seit einigen Minuten wissen wir, wer der neue Trainer ist. Ganz offiziell vorgestellt worden ist jetzt nämlich der ehemalige Coach von Real Madrid, Zinedine Zidane. Mehr Infos dann gleich in den Delta News.

11.29 Uhr, der Delta-Radio-Verkehr ist hier. Seid gerade vorsichtig auf der A7 Richtung Hamburg. Da liegen Gegenstände im Elbtunnel. Bibi Rexha und Faceless jetzt auf Delta. Die

0: 11.33 Uhr. Hey Leute, wenn ihr morgen oder so die nächste Woche vielleicht in den Urlaub fahrt, fliegt, nehmt uns doch gerne mit über die Delta Plus App, über Alexa. Wir sind weltweit zu hören über den Stream auf deltaradio.de. Begleiten wir euch auch gerne im Urlaub. Auch mit unserem ganzen Stream, den Delta Deutsch Stream. Und so eine, ja, richtig deutsche Sache ist es doch, dass man die Liegen am Pool mit einem Handtuch reserviert. Beziehungsweise machen mittlerweile aber auch, glaube ich, viele andere Nationen. Aber jetzt mal Hand aufs Herz. Ist das okay oder geht das absolut überhaupt gar nicht?
1: Absolutes Go. Als Deutscher ist es natürlich Pflicht, immer schöne Liegen zu reservieren.
2: Nee, das würde ich niemals machen, weil das ja ein Platz weniger für wen anderes wäre. No go.
3: Warum?
4: Ich finde, also, wenn du an den Pool kommst, leg dich hin. Wenn du da nicht bist, dann geh wieder.
3: Wenn jetzt am Pool eine Liege besetzt ist mit einem Handtuch und da ist eine Stunde lang niemand, würdest du das wegnehmen?
4: Also, wenn das diese Standard-Hotel-Handtücher sind, dann würde ich das einfach in den nächstbesten Korb da werfen. Weil da weiß ja niemand, wenn das jetzt ein privates Handtuch ist. Das traue ich mich nicht.
3: In 3 verschiedenen Restaurants schon mal einen Tisch reservieren, weil ihr euch nicht entscheiden könnt, wo ihr hin wollt.
5: Nee, absolut nicht. Dann lieber spontan irgendwo hin und hoffen, dass man da Platz kriegt.
6: Sage ich go, weil man kann Reservierungen im Restaurant, kannst du ja auch einfach wieder anrufen und sagen, ja, wir kommen doch nicht.
1: Eins reservieren und auch kurz vorher absagen ist schon kritisch, aber ist noch vertretbar, bei 3 unterschiedlichen zu reservieren, nee, ist Quatsch.
0: Nee, also das finde ich geht überhaupt gar nicht. Eure Reservierungsstories gerne mal per Sprachnachricht 0431 986 986 11. Über die Nummer könnt ihr nicht nur eine WhatsApp-Sprachnachricht checken, sondern auch einfach anrufen, denn wir haben eine Nummer für alles. Und wir haben ganz viel Musik gleich. Throwback Sound von Justin Timberlake, Can't Stop the Feeling. Und vorher noch Handtricks mit Golden.

0: isn't ready. Gibt's in 4 Minuten vor noch die Delta News pünktlich um 11:45.
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0: Es ist 11:45.
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5: Mit Colin Mock. Der Anschlag auf den Berliner CSD überschattet auch die kommenden Paraden. Am Wochenende steht der CSD in Hamburg mit rund 250.000 Menschen an. Und auch in Schleswig-Holstein sind in den kommenden Wochen noch CSD-Paraden geplant, unter anderem in Mölln, Husum, Bad Oldesloe, Wacken oder auch Mitte August in Lübeck. Christian Till vom CSD dort sagte uns:
6: In diesem Jahr haben wir schon alle Register gezogen, was Absperrungen und Schutz vor auffahrenden Fahrzeugen und so weiter angeht. Deshalb ist das jetzt gerade nicht so in unserem Fokus. Wir müssen natürlich gucken, wie lenken wir jetzt die Demonstration, dass wir nicht so viele Kreuzungen haben, dass wir schauen, große, breite Straßen zu haben und nicht so viel Zugwege und so.
5: Die Waldbrandlage in Spanien und Frankreich hat sich etwas stabilisiert, aber die Sorge vor der nächsten Hitzewelle wächst. In den nächsten Tagen werden wieder Temperaturen bis 40 Grad erwartet. Das könnte die Löscharbeiten wieder erschweren. Zuletzt waren auch in Portugal Brände ausgebrochen. In der CDU wächst der Ärger über die Personalpolitik von Kanzler Merz. Dabei geht es vor allem um die Art und Weise beim Regierungsumbau. Jana Klonikowski.
7: Ja, wie der Spiegel berichtet, soll Merz in einer Sitzung mit dem CDU-Vorstand dafür heftig kritisiert worden sein. Hauptauslöser ist die Hängepartie um den bisherigen Verkehrsminister Schnieder. Seine geplante Entlassung war Ende letzter Woche durchgesickert. Erst gestern wurde damit Steffen Bilger ein Nachfolger präsentiert. Die CDU-Landtagsfraktion aus Rheinland-Pfalz hat aus Protest ein Treffen mit Merz abgesagt. Schnieder kommt aus Rheinland-Pfalz. Und auch der jetzt entlassene Gesundheitsstaatssekretär Tino Sorge wirft Merz öffentlich schlechten Stil vor.
5: Knapp eine Woche vor dem Start des neuen Ausbildungsjahres meldet die Industrie- und Handelskammer in Schleswig-Holstein einen deutlichen Rückgang bei den abgeschlossenen Verträgen. Die Zahl ist um gut 6% auf knapp 6.850 zurückgegangen. Hauptgrund ist demnach der ausgefallene Abiturjahrgang. Das Jugendwort des Jahres wird wieder gesucht. In einer ersten Abstimmungsrunde stehen jetzt 10 Kandidaten zur Auswahl, darunter Macker, Super oder Du bist gut genug. Nach einer weiteren Abstimmungsrunde soll das Jugendwort des Jahres dann im Oktober bekannt gegeben werden. Die nächsten Delta News gibt's in einer Stunde.
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9: So, gab einen Unfall auf der A1. Vorsicht zwischen Morfleet und der Norderalmbrücke. Da sind auch Personen auf der Autobahn. Die A7 Richtung Flensburg. Zwischen Waltershof und dem Elbtunnel 5 Kilometer anstehen. 20 Minuten Geschiebe. Die A7 Richtung Hannover. Zwischen Othmarschen und Waltershof 2 Kilometer Stau. Bei der Kanalfähre Nobelskrugrad lange Wartezeiten. Ebenfalls bei der Elbfähre Glückstadt-Wischhafen. Da gerade sogar 3 Stunden Anstehzeit. Die Blitzer B5 Richtung Grenzübergang Dänemark, eine Ortsdurchfahrt Klicksbühl. B203 Richtung Oldenburg bei der Ortsdurchfahrt Futterkamp und Kaltenkirchen Lindrehm. Gute Fahrt euch!
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9: Und wie ihr euch 250 Euro klappt.

0: Delta mit My Body Isn't Ready. Naja, ihr braucht doch nicht euren kompletten Körper, nur euer Kopf muss bereit sein, um 30 Sekunden auf keinen Fall unsere Fragen mit Ja oder Nein zu beantworten. Schafft ihr das nämlich, gewinnt ein Dompaket im Wert von über 250 Euro. Delta-Hörerin Celine hat es letztens auch bei mir probiert. Warst du denn schon mal auf dem Dom?
1: Klar.
0: Es ist der längste Dom ever. Wie lang geht er?
1: 5 Wochen.
0: Oh, da ist jemand richtig vorbereitet, oder?
1: Muss.
0: Und was probierst du als erstes aus für ein Fahrgeschäft?
1: Domdancer und Hypnotizer, dieses neue.
0: Aber da wird einem doch voll schlecht, oder?
1: Bei mir nicht. Ich kann das ab.
0: Ja, so eine Schaukelei ist gar kein Problem für dich.
1: Ich liebe es.
0: Celine, meine Liebe, ich habe nicht einmal Ja oder Nein gehört. Das heißt, 250 Euro Domcash gehen an dich.
1: Ja, wirklich? Ja!
0: Ja, Mann!
1: Ja, oh mein Gott, ich freue mich gerade. Oh mein Gott.
0: Ey, ich glaube, Radio hören war der lukrativste Ferienjob für dich ever. Kann das sein?
1: Ja, ich freue mich gerade so. Oh mein Gott.
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0: Tag gibt es schlechte Nachrichten, aber am Wochenende waren wir, glaube ich, alle nochmal so richtig geschockt, als die Meldung über den CSD-Anschlag in unsere Timeline gespült wurde. Deswegen spielen wir euch gleich auf Delta Felix hier mit Pride.
1: In Pride geht es um Stolz, wie der Name sagt. Und zwar geht es ja im Gay- oder Queer-Pride einfach darum, stolz, also für mich, darauf stolz zu sein, nicht, dass ich homosexuell oder bisexuell oder pansexuell oder nicht binär, auf mich passen irgendwie voll viele Labels zu, also auch innerhalb der LGBTQI+-Community bin ich sehr open. Und mir geht's nicht darum, dass ich so zur Welt gekommen bin oder so bin, sondern mir geht's darum, stolz zu sein, dass ich mich traue, das offen in unserer Gesellschaft zu leben, obwohl ich sehr wohl weiß, dass ich deswegen bereits erfahren habe und auch weiter erfahren werde, Ablehnung, Hass, Gewalt, es ist einfach so. Und dass ich es aber trotzdem tue und trotzdem lebe und ich selber bin, darauf bin ich stolz und darum geht für mich der Song. Und dann geht es natürlich in den Song auch einfach um Community und um Gemeinschaft und um Zusammenhalt.
0: Und Zusammenhalt ist in diesen Zeiten wichtiger denn je.

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9: Gleich 12:15.
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10: Beim Soundcheck Musikquiz wird euer Musikwissen auf die Probe gestellt. In 3 spannenden Runden geht's quer durch Genres, Jahrzehnte und Überraschungshits. Ihr müsst Songs in Sekunden erkennen, um die richtigen Details rätseln, und ihr tretet gemeinsam mit eurem Team gegen andere Musikbegeisterte an. Von Hip-Hop bis Metal, von Pop-Perlen bis Club-Hits, da ist alles möglich. Und am Ende warten Vinyls, Schnaps und jede Menge Ruhm und Ehre auf die cleversten Köpfe, vielleicht also auf euch. Um 19 Uhr beginnt das Quizzen beim Grünjäger in Hamburg. Der Eintritt kostet euch 10 Tacken. 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Die sind natürlich immer wichtig, aber auch überraschende Momente und beste Unterhaltung. Schnappt euch also eure Liebsten, macht es euch gemütlich und erlebt Comedy live, laut und direkt. 20 Uhr geht's heute Abend los im Jazzclub Birdland in Hamburg. Und da kriegt ihr Tickets ab 20 Euro.
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11: Vorsicht, Unfall auf der A7 Richtung Hamburg zwischen Stellingen und Volkspark. Dann Gegenstände auf der B75 zwischen Billhorner Brückenstraße und Veddel. Die A7 Richtung Flensburg zwischen Waldershof und dem Elbtunnel gibt es 5 Kilometer Stau. Ihr braucht 20 Minuten länger. In der Gegenrichtung dann auch nochmal 5 Kilometer zwischen Hausbruch und Elbtunnel. Auch hier ein Plus von 20 Minuten. Und wegen eines Stellwerkausfalls ist der Bahnverkehr auf Sylt zwischen Klangsmühl und Westerland aktuell eingestellt worden. Die Blitzer haben wir auf der B5, da in der Ortsdurchfahrt von Klicksbühl, B76 Richtung Kiel bei Elmschenhagen und Molfsee, Hamburger Landstraße stadteinwärts bei der Tankstelle. Gute Reise euch.
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11: Und damit starten wir in eine neue Stunde ohne Werbung, dafür mit ganz, ganz viel Musik. Und wir starten direkt mit Holly Humberstone. Hier ist To Love Somebody.

0: 12.25 Uhr, Delta ist hier mit wieder Joshua. Hello, schön, dass ihr mit dabei seid. Ich hoffe, ihr habt für uns im Radio die Taste 1 reserviert, damit wir da immer direkt in eurem Autoradio laufen. Kann man ja reservieren. Ihr könnt jetzt auch mit einem anderen Sender belegen, aber ich finde, wir haben da vollkommen zu Recht unser Delta Radio Handtuch auf euer Radio gelegt, dass wir immer da laufen. Was kann man denn sonst noch so reservieren, Kollegin Pia in der Show?
1: Urlaub ist die einzige Zeit im Jahr, in der ein Handtuch plötzlich mehr Rechte hat als wir selber. Da kann es gut passieren, dass morgens um 6.12 Uhr schon mal eins von auf der Poolliege liegt. Kein Mensch weit und breit in Sicht.
2: Hallo!
1: Das Handtuch, das sagt aber ganz klar, mein Besitzer kommt später. Vielleicht nach dem Mittagessen, vielleicht morgen, vielleicht auch gar nicht mehr und wir akzeptieren das einfach. Ein Handtuch kann eine Liege reservieren, ein Klappstuhl kann einen Parkplatz reservieren, eine Sonnenbrille kann direkt einen ganzen Tisch reservieren und im Zug reserviert nur ein einziger Rucksack inzwischen zwei Sitzplätze, einen Fahrradstellplatz und noch das ganze Bordbistro. Ob man da ein Ticket hat, das ist doch egal.
3: Thank you for traveling with Deutsche Bank und bye.
1: Richtig wild wird's aber im Urlaub mit Gruppen. Entschuldigung, ist der Platz hier noch frei? Nee, da kommen gleich meine Freunde. Wann denn? Ja, die landen Donnerstag. Oder im Restaurant. Tisch für 8 reserviert. Sicher zugesagt haben 2. 3 sind wahrscheinlich dabei. Einer fragt noch seine Freundin. Und 2 wissen überhaupt noch gar nichts vom Restaurantbesuch. Mein persönlicher Favorit aber, der leere Fahrradständer mit Schloss. Da ist kein Fahrrad, nur ein Schloss. Und eigentlich müssten wir das ganze Jahr konsequent weiterdenken. Am Buffet den letzten Nachtisch für morgen blockieren oder am Strand ein Schild aufstellen. Mehr bitte freihalten, wir kommen dann nach dem Frühstück. Und die Menschen, die stehen daneben und fragen, Entschuldigung, ist hier noch irgendwo Urlaub frei?
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0: gespielt. Leute, wenn ich mit euch rede, dann kommt das wirklich alles aus meinem kleinen Gehirn hier im Kopf. Manchmal ist es deswegen auch ein bisschen wirr, aber es ist wirklich alles 100% ich, keine KI, im Gegensatz zu so einem kanadischen Politiker, der hat jetzt eine Rede gehalten im Parlament und er hat sich diese Rede wohl komplett von ChatGPT schreiben lassen und er hat sie einfach so vorgelesen, wie sie da stand. Also wirklich mit dieser typischen KI-Einleitung, die absolut nichts in dieser Rede zu tun hat.
1: Here's a more natural flowing version of that section that reads like a legislative speech rather than a series of short points.
0: Ah, Leute, ich kann das alles nicht mehr, ey. Alles, was wirklich wichtig ist, gleich in den Delta News. 12:45 sitze dran.

0: In der queeren Community will man sich nicht unterkriegen lassen. Manuel Opitz von Hamburg Pride sagt uns:
1: Wir denken, dass es wichtig ist, gerade jetzt auf die Straße zu gehen, sichtbar zu sein und zu zeigen, dass wir uns nicht unterkriegen lassen und dass wir einfach ein Teil dieser Gesellschaft sind und natürlich ja auch ein Recht darauf haben, hier zu sein und ein Teil in dieser Gesellschaft zu sein.
0: In der CDU wächst der Ärger über die Personalpolitik von Kanzler Merz. Dabei geht es vor allem um die Art und Weise bei dem Regierungsumbau. Wie der Spiegel berichtet, soll Merz in einer Sitzung mit dem CDU-Vorstand dafür heftig kritisiert worden sein. Die Waldbrandlage in Spanien und Frankreich hat sich etwas stabilisiert, aber die Sorge vor der nächsten Hitzewelle wächst. In den nächsten Tagen werden wieder Temperaturen bis 40 Grad erwartet. Das könnte die Löscharbeiten wieder erschweren. Zuletzt waren auch in Portugal Brände ausgebrochen. Knapp eine Woche vor dem Start des neuen Ausbildungsjahres meldet die Industrie- und Handelskammer in Schleswig-Holstein einen deutlichen Rückgang bei den abgeschlossenen Verträgen. Die Zahl ist um gut 6% auf knapp 6.850 zurückgegangen. Hauptgrund ist demnach der ausgefallene Abiturjahrgang. Neben Starspielern hat die französische Nationalmannschaft jetzt auch noch eine Legende als Trainer. Zinedine Zidane übernimmt das Team von Didier Deschamps, der nach 14 Jahren aufhört. Für Zidane ist es ein wahr gewordener Traum, sagte der 54-Jährige bei der Vorstellung. Die nächsten Delta News gibt's in einer Stunde.
2: Verkehr. A20 Richtung Lübeck zwischen Gelschendorf und Mönckhagen liegen Gegenstände. Dann die A7 Richtung Flensburg zwischen Heimfeld und Elbtunnel. 8 Kilometer Stau an der Elbfähre. Glückstadt Wischhafen, Wartezeit von 3 Stunden. Alter, halte durch. Und Blitzer A215 Richtung Neumünster im Dreieck Gottesholm. B76 Richtung Kiel bei Elmschnagen. Und Efgebühl, Hauptstraße, stadtauswärts, da bei der Bushaltestelle. Alle Staus, alle Blitzer jederzeit bei uns im Web und in der Delta Plus App. Gute Fahrt euch durch den Norden.
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2: Wir reden heute mit euch über Reservierungen.
4: Alter, also meiner Meinung nach sind Urlaube zum Entspannen da und aha, nicht, um sich um 7 Uhr morgens schon sein Revier auf den Liegestühlen markieren zu müssen. Abends im Restaurant den Tisch reservieren, finde ich, ist was anderes, aber Liegestühle muss echt nicht sein. Das macht den Urlaub einfach so viel stressiger für sich selbst und auch für die anderen. Also wieso nicht einfach entspannen?
2: Ja, finde ich auch. Ich meine, gut, manche können nicht entspannen, wenn sie da einfach keine Liege mehr bekommen. Ich empfehle ja einfach, zu den Randzeiten zu reisen. Also so zum Start in eine Saison, wo noch nicht so viel los ist, wo man sich teilweise wirklich dann um 11 Uhr einfach entspannende Liege aussuchen kann. Eure Reservierungsstories will ich auch noch gerne hören. 0431 986 986 11.
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0: Jungs von Milky Chance und eine Band, der ihr ganz ähnlich ist, sind die Giant Rooks.
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0: Jetzt habe ich irgendwas vollkommen Falsches gedrückt, Leute. Oh Gott, nein! Dann wird's mir verzeihen. Moment, ich repariere das schnell für euch. Giant Rooks, wie sie leiben und leben, wie man so schön sagt. Giant Rooks, ey, ich finde ja, die haben dieses Milky Chance Syndrom, also sind in Deutschland total bekannt und berühmt, im Ausland aber noch erfolgreicher. Das ist etwas, was deutsche Musiker ja nicht oft schaffen. Also normalerweise ist es so, dass man in Deutschland total durch die Decke geht und in Amerika fragen sie so, wer? Und ich wette mit euch, in Amerika wissen mehr Leute, wer die Giant Rooks sind, als hier bei uns in Deutschland. Weil, wie gesagt, die sind genau wie Milky Chance einfach total erfolgreich und im Ausland bekannt.
2: Also danke für den Vergleich, aber ich möchte schon betonen, dass Milky Chance echt nochmal eine andere Liga ist. Also es ist schon krass, was die da geleistet haben. Aber ja, ey, das ist voll lustig. Voll viele Leute sprechen uns an irgendwie auf Englisch oder schreiben uns auf Englisch, weil die wirklich auch denken, dass wir sonst woher kommen, aber nicht aus Hamm in Deutschland. Und ist aber voll cool zu sehen irgendwie, weil ja, das bringt so eine Verbindung dann direkt irgendwie und das ist cool, dann darüber zu sprechen. Und irgendwie krass, aber schön.
0: Haben mir die Giant Rooks im Delta-Interview erzählt und ich habe direkt mal nachgefragt, wo sie sich denn eigentlich wohler fühlen. Im Ausland oder hier bei uns in Deutschland?
3: Das ist eine gute Frage. Also wir haben halt schon immer von Anfang an auf sehr vielen Festivals quer durch Deutschland gespielt. Und für uns war das halt immer eigentlich so schon wichtig, immer hier bei uns in Deutschland unterwegs zu sein. Und das waren halt auch eben unsere Anfänge. Und natürlich ist es umso schöner, dass wir auch wirklich jetzt über die Ländergrenzen hinaus spielen können und dürfen. Ist auf jeden Fall auch wirklich krass zu sehen, wenn wir dann zum Beispiel in den USA auf Tour sind oder auch in Lateinamerika, dass da halt auch Leute unsere Musik hören und zu unseren Konzerten kommen. Das ist wirklich sehr, sehr besonders für uns. Und eigentlich ist es ehrlich gesagt so ein bisschen die Mischung aus beiden, würde ich jetzt mal sagen, das, was irgendwie das Besondere dabei ist.
0: Ja, und gleich kriegt ihr einen ganz besonders neuen Song hier bei mir in der Show vor, noch der Blick auf die Straßen. Wir haben Rehe auf der A23 zwischen Schafstedt und Albersdorf und ganz besonders vorsichtig sein auf der A24 in Richtung Hamburg. Ist nämlich ein Fahrradfahrer unterwegs zwischen dem Kreuz Hamburg-Ost und Jenfeld.
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0: Ofenback gibt's gleich zusammen mit Norma Jean Martin. Overdrive spielen wir euch auf Delta um eine Minute vor eins. Moin, mein Name ist Daniosha Ofenback. Wir stehen übrigens zu einem aus Dorian und aus César Laurent de Rummel. Bei Rummel muss ich ja direkt an Jahrmarkt denken. Zum Glück haben die in Frankreich dafür ein eigenes Wort. Also ich glaube, sonst würde er irgendwie die ganze Zeit in der Schule geärgert werden. In Frankreich sagt man nicht Rummel oder Jahrmarkt, sondern
1: Bettage.
0: Ja, und hier bei uns im Norden sagt man ja auch nicht Rummel, sondern man sagt Hamburger Dom. Und genau da schicken wir euch hin. 250 Euro Cash kriegt ihr von uns ins Gepäck mit auf den Hamburger Dom. Das heißt, ihr habt ein rundum sorglos Dompaket, womit euer kompletter Dombesuch dann auf unseren Nacken geht. Wir hauen die Tickets jetzt raus, also schnell noch anmelden im Backstage-Bereich der Delta Plus App und dann jederzeit damit rechnen, dass wir zurückrufen und euch eine Runde Ja-Nein-Spiel zocken.

Millionen Becher Bier wurde während der WM in den Stadien getrunken. Delta ist hier mit wieder Joshua. Außerdem hat die FIFA jetzt noch gesagt, dass mehr als 675.000 Hotdogs verkauft wurden. Und jeder, der sich so einen Hotdog im Stadion reingezogen hat, hat diesen Song hier gehört von Shakira und Burna Boy. Der lief nämlich immer kurz vor Anpfiff. Das

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16: 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In drei spannenden Runden geht's quer durch Genres, Jahrzehnte und Überraschungshits. Ihr müsst Songs in Sekunden erkennen, um die richtigen Details rätseln und ihr tretet gemeinsam mit eurem Team gegen andere Musikbegeisterte an. Von Hip-Hop bis Metal, von Pop-Perlen bis Club-Hits, da ist alles möglich. Und am Ende warten Vinyls, Schnaps und jede Menge Ruhm und Ehre auf die cleversten Köpfe, vielleicht also auf euch. Um 19 Uhr beginnt das Quizzen beim Grünjäger in Hamburg. Der Eintritt kostet euch 10 Tacken. 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Schnappt euch also eure Liebsten, macht es euch gemütlich und erlebt Comedy live, laut und direkt. 20 Uhr geht's heute Abend los im Jazzclub Birdland in Hamburg und da kriegt ihr Tickets ab 20 Euro.
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0: A7 Richtung Flensburg. Zwischen Hennstedt-Ulzburg und Kaltenkirchen liegen Reifenteile. Dann Rehe auf der A23. Vorsicht da zwischen Scharfschädel und Albersdorf. Und ein Auto liegen geblieben zwischen Pinneberg Süd und Halsbeek-Rellingen. Die A1 Richtung Hamburg. Zwischen Billstedt und der Norderelbbrücke 3 Kilometer Stau. A7 Richtung Flensburg. Zwischen Heimfeld und Elbtunnel 4 Kilometer. An der Elbfähre Glückstadt-Wischhafen gerade 3 Stunden Wartezeit. Und auf der A215 steht ein Blitzer in Richtung Neumünster im Dreieck Bottesholm-Büsum. Dr. Martin Bahr Straße, Tempo 30, Elfgebühl Hauptstraße statt auswärts bei der Bushaltestelle und Waringholz Hauptstraße statt auswärts.
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0: Und eure Meinung zum Thema Reservieren ist gesucht.
17: Kommt natürlich immer auf die Situation an, aber ich finde gerade bei diesen Liegen am Pool sollte man jetzt nicht irgendwie 10 Liegen reservieren mit seinem Handtuch und dann am besten noch für 2 Stunden verschwinden, weil das finde ich einfach respektlos, weil die anderen Leute wollen sich da ja auch hinlegen und trauen sich dann auch nicht, das Handtuch wegzunehmen. Und ich finde, im Endeffekt braucht man auch nicht reservieren, weil wenn das niemand macht, dann findet man auch immer irgendwie eine Liege, wo man sich es gemütlich machen kann.
0: Ja, wenn alle so denken würden wie Lotte, dann wäre das Problem, glaube ich, gar

0: vor 13:30, Delta ist hier mit mir, dann Joshua. Ich wünsche euch einen wunderschönen Urlaub, falls es in den großen Ferien bald für euch weggehen soll. Und Leute, wenn ihr über Booking.com gebucht habt, dann solltet ihr jetzt ganz genau zuhören. Es gibt nämlich eine neue Betrugsmasche, sagt Kollege Schwenker.
1: Gerade werden haufenweise täuschend echt aussehende Mails mit echten Reisedaten verschickt. Da steht dann der Hotelname und eure echte Buchungsnummer drin. Und dann wird behauptet, es gäbe ein Problem mit der Zahlung und ihr müsst eure Kreditkarte nochmal bestätigen. Mhm. Ja, das ist die Falle. Klickt niemals auf den Link in der Nachricht, öffnet stattdessen die Booking.com-App, schaut danach oder ruft am besten euer Hotel direkt an. Denn nur weil die Buchungsdaten stimmen, heißt das noch lange nicht, dass die Nachricht echt ist.
0: Und wie haben die das jetzt genau gemacht? Also haben die einfach Booking.com gehackt?
1: Nee, haben sie nicht. Die Betrüger hacken nämlich einfach die Konten der Hotels und melden sich dann mit diesen Daten als Hotel bei Booking.com an. Deshalb kennen sie euren Namen, kennen das Hotel und eure Reisedaten.
0: Krass.
1: Und genau das macht den Betrug leider so überzeugend. Also auch hier wieder, niemals in der E-Mail auf den Link klicken und niemals irgendwo nochmal eure Kreditkartendaten angeben.
0: Ja, neuer schlauer Delta-Dank, Schwenker, der sich diese Betrugsmasche mal ganz genau für euch angeschaut hat.

Das ist der Soundtrack für alle Menschen in der Dachgeschosswohnung, die heulen auch immer rum. Es ist zu heiß. Ey, aber Leute, es wird auch wirklich heiß jetzt in dieser Woche. Also morgen bis zu 30 Grad hier bei uns in Schleswig-Holstein. Und übermorgen sollen sogar bis 36 Grad werden.

0: eine tolle Feel-Good-Nummer, muss ich einfach sagen. Freue ich mich jedes Mal, wenn der läuft. Und dann haben wir noch mit am Start Tyler, Quarps und David Guetta.
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5: Nee.
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5: 13.46 Uhr.
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7: Mit Cornelius Dreger. Ein Linienbus und ein LKW sind heute Morgen in Lübeck-St. Jürgen frontal zusammengekracht. Mehrere Menschen wurden dabei verletzt. Mehr von Imme Kasten.
8: Beide Fahrer, also LKW und Busfahrer, wurden bei dem Zusammenstoß in den Fahrzeugen eingeklemmt. Sie mussten von der Feuerwehr befreit werden. Die beiden kamen schwer verletzt in ein Krankenhaus. Mehrere Fahrgäste in dem Bus der Lübecker Stadtwerke wurden außerdem leicht verletzt. Wie es zu dem Unfall kam, wird jetzt untersucht. Dazu wurde auch ein Gutachter angefordert.
7: Knapp eine Woche vor dem Start des neuen Ausbildungsjahres in Schleswig-Holstein meldet die Industrie- und Handelskammer einen deutlichen Rückgang bei den abgeschlossenen Verträgen. Die Zahl ist um gut 6% auf knapp 6.850 zurückgegangen. Hauptgrund ist demnach der ausgefallene Abiturjahrgang. Der Anschlag auf den Berliner CSD überschattet natürlich auch die kommenden Paraden. Am Wochenende steht der CSD in Hamburg mit rund 250.000 Menschen an. Die Stadt überprüft aktuell noch einmal das Sicherheitskonzept, hat aber keine Bedenken. In der queeren Community will man sich nicht unterkriegen lassen. Manuel Opitz von Hamburg Pride sagte uns:
9: Wir denken, dass es wichtig ist, gerade jetzt auf die Straße zu gehen, sichtbar zu sein und zu zeigen, dass wir uns nicht unterkriegen lassen und dass wir einfach ein Teil dieser Gesellschaft sind und natürlich ja auch ein Recht darauf haben, hier zu sein und ein Teil in dieser Gesellschaft zu sein.
7: Steuererklärung schon abgegeben. Mit dem Monatsende am Freitag endet die Frist. Alleinstehende und Rentner können dafür jetzt auch die vorausgefüllte Steuererklärung mit einem Klick nutzen, sollten aber beachten, dass individuelle Ausgaben weiter manuell eingetragen werden müssen. Die Frist gilt aber nicht für alle, sagt Daniela Kabe-Gessler vom Bund der Steuerzahler.
10: Diejenigen, die das freiwillig machen, und das sind natürlich auch sehr viele und das sollten sie auch machen, für die ist die Frist nicht maßgeblich. Die können sich noch mehr Zeit lassen. Aber diejenigen, die eben verpflichtet sind, eine Steuererklärung abzugeben und keinen Steuerberater haben oder einen Lohnsteuerhilfeverein nutzen, die müssen halt die Frist am Freitag beachten.
7: Die nächsten Delta News gibt's in einer Stunde.
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11: Und damit schnell rüber zu euch auf die Straßen. Wir schauen auf die norddeutschen Autobahnen. Da haben wir einmal Rehe auf der A23 zwischen Scharfstedt und Albersdorf. Dann die A1 Richtung Hamburg zwischen Billstedt und der Norderelbbrücke 3 Kilometer Stau. A7 Richtung Flensburg zwischen Heimfeld und dem Elbtunnel 4 Kilometer Stau. An der Elbfähre Glückstadt Wischhafen Wartezeiten von bis zu 2 Stunden. Und die Blitzer Büsum, Dr. Martin Bahr Straße, Zismar Waldstraße stadteinwärts und Waringholz Hauptstraße stadtauswärts. Gute Reise euch.
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11: Und gleich mit Harry Styles. Sein Namensvetter hat übrigens heute Geburtstag. Harry Kane wird 33 Jahre alt. Ich hoffe, er hat mittlerweile wieder Stimme, um seine ganzen Geburtstagsgäste begrüßen zu können, weil die hat er ja während der Weltmeisterschaft einmal verloren.
12: Ja, also ich bin singing there, comedy too. All the occasion, the team, everything against us, we found a way. It was one of those days, the ref gave a lot against us.
11: Ja, ganz so schlimm klang es ja bei mir nicht. Als ich letztens vom Deichbrand zurückkam, habe ich ja hier auch ein paar Sendungen ein bisschen heiser moderiert, aber da habt ihr mir zum Glück einige Tipps gegeben für die Stimme, wie zum Beispiel auch Delta-Hörerin Chelsea.
13: Du musst Gurkenwasser trinken.
11: Wieso muss ich jetzt Gurkenwasser trinken?
13: Meine Oma hat mal gesagt, wenn man seine Stimme verkackt hat, muss man Gurkenwasser trinken, das hilft wohl.
11: So Gewürzgurkenwasser, das was keiner will, was man normalerweise in die Toilette kippt, wenn alle Gurken rausgehen.
13: Das ist voll geil.
11: Echt?
13: Ja.
11: Ich hab voll Angst, da schwimmt so Zeugs drin.
13: Das musst du ja nicht mit trinken, aber so das Gurkenwasser, das soll helfen.
11: Uns noch irgendwie einen anderen Tipp.
13: Milch mit Honig.
11: Milch haben wir da, hier gibt's viele Kaffeetrinker. Bei Honig, ey.
13: Hast du nicht einen Praktikanten, den du schnell einkaufen kannst?
11: Meine Stimme klingt so irgendwas

0: zwischen Bösewicht bei den Karl-May-Spielen oder als wäre das hier so ein Bewerbungstape für einen Rockradiosender.
1: Ey, du könntest jetzt auch so jemand sein, der so Metal ankündigt, auf jeden Fall.
2: Auf eurem Weg ins Wacken Open Air Festival Wochenende spielen wir euch jetzt AC/DC. Hier kommt Hell's Bells.
1: Ja, siehst du, das war super.
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0: gespielt mit Garn, Garn, Garn oder wie es auf Deutsch heißt. Weggegangen, Platz vergangen. Außer man legt natürlich irgendwie was hin, zum Beispiel so ein Handtuch auf die Liege. Dann weiß man natürlich, gehört demjenigen, der weggegangen ist. Der kommt bestimmt gleich wieder.
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2: Ein Handtuch ist im Urlaub offenbar kein normales Handtuch mehr, sondern eine Besitzerurkunde aus Frotte. Aber warum funktioniert das überhaupt? Weil wir uns stillschweigend darauf geeinigt haben. Liegt da ein Handtuch, dann gehört die Liege gerade jemandem. Rechtlich ist das allerdings ungefähr so verbindlich, als würden wir unseren Parkplatz mit einer Socke markieren. Ein eigenes Gesetz für Poolliegen gibt es nämlich nicht. Entscheidend sind die Regeln des Hotels. Das Hotel hat Hausrecht und kann sagen, reservieren erlaubt, verboten oder nur für eine bestimmte Zeit. Es darf unbenutzte Liegen deshalb auch wieder freiräumen. Und nein, das machen nicht nur Deutsche. Die Deutschen haben international zwar den Ruf, morgens um 6 mit dem Handtuch loszumarschieren. Berichte über sogenannte Sunbed Wars gibt es aber genauso mit britischen, französischen und anderen Urlaubern. Das deutsche Handtuchkommando ist also eher ein kleines Klischee, auch wenn es vielleicht oft stimmt. Spannend, wenn fast alle Liegen stundenlang blockiert sind und das Hotel trotz eigener Regeln nichts dagegen tut, kann das bei einer Pauschalreise sogar ein Reisemangel sein. Ein Urlauber bekam dieses Jahr deshalb sogar knapp 1000 Euro zurück. Merkt euch also, das Handtuch schützt euch vor Sonnenbrand, aber nicht automatisch eure Liege am Pool.
1: Vorher habt ihr es gar nicht

0: in den Socials. Delta ist hier mit wieder Joshua, denn die Top 10 zum Jugendwort des Jahres ist raus und die Jugendwort-Queen herself hat sie natürlich mal wieder verkündet.
1: 6-7, Crash Out, Digger, du bist gut genug. Gute Käse, Macker, Peak, Ragebait, Schere. Super.
0: Also ganz ehrlich, da sind diesmal viele Wörter bei, die ich selber benutze, außer vielleicht gute Käse. Damit drückt man aus, dass etwas richtig gut ist. Also nicht nur gut genug, sondern es ist total stabil. Laut dem Langenscheid Verlag. Aber ganz ehrlich, ich habe auch das Gefühl, das ist einfach Ragebait. Das sagt doch wirklich niemand. Also würdet ihr sagen, der neue Song von Taylor Swift ist wirklich gute Käse? Ich glaube eher nicht. Abstimmen könnt ihr für die Jugendwörter noch bis zum 20. August. Und dann wissen wir in gut einem Monat Bescheid, welche Wörter es in die Top 3 geschafft haben. 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
8: So, schnell rüber zu euch auf die Straßen. Wir haben unter anderem was gesehen auf der A23, nämlich Rehe. Zwischen Scharfstedt und Albersdorf, die A1 Richtung Hamburg, zwischen Wildstedt und der Nordeilbrücke 3 Kilometer Stau.

0: Straße beidseitig da bei der Feuerwehr. Alle Staus, alle Blitzer, jederzeit bei uns im Web und in der App. Gute Fahrt euch.
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2: Alex Warren gibt's gleich mit Fever Dream und ich habe das Gefühl, wir leben manchmal wirklich in so einem wahr gewordenen Fiebertraum, weil US-Präsident Donald Trump, der hat Gelder für die Wissenschaft zusammenstreichen lassen. Also da gibt's echt massive Kürzungen drüben in Amerika. Darunter leiden unter anderem auch einige Wissenschaftler, die an Murmeltieren geforscht haben. Und um ihre Arbeit weiter finanzieren zu können, haben sie sich jetzt einfach mal ein OnlyFans-Profil erstellt. Da sind aber bisher nur so ein paar hundert Dollar zusammengekommen. Das reicht also bei weitem nicht. Aber ich könnte mir vorstellen, weil jetzt gefühlt jeder darüber redet, dass das Ding irgendwie nochmal so viral geht, dass da vielleicht jetzt doch nochmal in den nächsten Tagen...

0: Antenne Delta Playlist und manche kriegen auch von ihr vielleicht böse Post nach Hause. Dafür müsste man aber wissen, natürlich, wo die ihren Briefkasten haben, diese unbekannten Hacker, gegen die Ariana Grande jetzt mit ihrem Plattenlabel geklagt hat. Sie hat nämlich festgestellt, dass einige Songs von ihr einfach im Internet geleakt worden sind und dabei sind die halt, wie gesagt, noch gar nicht draußen. Das dauert noch ein paar Tage, dann können wir alle von ihr ganz viel neue Songs entdecken. Ariana Grande bringt nämlich am Freitag ihr neues Album Paddle raus. Freuen wir uns schon mal direkt drauf. Und falls ihr ein bisschen Angeberwissen haben wollt, Paddle heißt so viel wie Blütenblatt.
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Wenn es um Rekorde in der Musikwelt geht, dann haben die alle meistens was mit Taylor Swift zu tun. Gerade habt ihr sie gehört mit Opalite hier auf Delta. Und gleich gibt's eine Frau, die feiert jetzt aber einen ganz persönlichen Erfolg. Ihrer eigenen Albumbilanz hat Gracie Abrams jetzt nämlich einen Rekord hingelegt. Sie ist einfach das allererste Mal in ihrem Leben an der Spitze der US-amerikanischen Billboard-Charts. Yay, herzlichen Glückwunsch, dass das geklappt hat. Sie ist auch von uns ausgezeichnet worden mit dem Siegel Delta Radio Album der Woche. Und Kollege Leo hört er gleich mit euch rein im Delta Nachmittag. Ich mache jetzt Feierabend, komme aber morgen hoch und heilig versprochen wieder. Ab 9:45 verbringen wir dann gemeinsam wie

0: Richtig schöne Sache, der hat jetzt bei einem Konzert einem Fan mit Down-Syndrom, der in der ersten Reihe stand, einfach mal seine Sonnenbrille geschenkt. Also Teddy weiß, wie es geht. Mr. Know-It-All. Gleich direkt nach den Delta News hier für euch. Da checken wir wieder das Wichtigste aus Deutschland und der Welt, natürlich aber auch aus dem Norden in wenigen Sekunden.
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0: 14:44 Uhr.
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7: Mit Cornelius Dreger. Großeinsatz für die Feuerwehr und den Rettungsdienst im Süden Lübecks. Da sind am Morgen ein Linienbus der Lübecker Stadtwerke und ein Lastwagen frontal zusammengestoßen. Mehrere Menschen wurden verletzt. Der Bus und der LKW-Fahrer wurden in ihren Fahrzeugen eingeklemmt und mussten von der Feuerwehr befreit werden. Beide kamen schwer verletzt ins Krankenhaus. Mehrere Fahrgäste wurden leicht verletzt. Wie genau es zu dem Frontalcrash kam, ist noch unklar. Ab dem nächsten Schuljahr haben Grundschüler einen Rechtsanspruch auf Ganztagsbetreuung. Zunächst gilt das für die neuen Erstklässler. Ziel ist es, Kindern aus bildungsfernen und bildungsnahen Familien die gleichen Chancen zu geben. Die Landesvorsitzende der Gewerkschaft Erziehung und Wissenschaft, GEW, Kerstin Quellmann, sagte uns:
8: Das, was wir jetzt erleben, ist leider trotz der wirklich langen Vorbereitungszeit oftmals Konzepte, die mit der heißen Nadel gestrickt worden sind, weil viel zu spät klar war, welche Räumlichkeiten nachgebaut werden können, wie Anstellungsstrukturen sich verändern, welche Träger den Nachmittag begleiten. Da hätte man viel mehr Zeit gehabt, das vernünftig zu strukturieren, und das hat man leider nicht genutzt.
7: Von dem mutmaßlichen CSD-Attentäter ist jetzt ein Bekennervideo aufgetaucht. Laut

0: hat die französische Nationalmannschaft nun Zinedine Zidane übernimmt das Team von Didier Deschamps, der nach 14 Jahren aufhört. Für Zidane ist es ein wahr gewordener Traum, das sagte der 54-Jährige bei der Vorstellung. Die nächsten Delta-News gibt's in einer Stunde.
1: Verkehr. Stop and go auf der A1 Lübeck Richtung Hamburg zwischen Billstedt und der Norderelbbrücke 3 Kilometer. In Hamburg haben wir die B73 ab der Seehafenbrücke in beiden Richtungen nur eine freie Spur. Da gab es nämlich einen Wasserrohrbruch. Und an der Elbfähre Glückstadt-Wischhafen in Richtung Glückstadt aktuell plus 2 Stunden. Die B206 Bad Segeberg in Zuhoe ist zwischen Bockhorn und Hartenholm. Ach ja, ab sofort noch wegen Baumfellarbeiten gesperrt. So, und geblitzt wird in Kaltenkirchen auf dem Lindrehm in der 30er-Zone. In Büsum stehen sie auf der Dr. Martin-Bahr-Straße, auch da 30. In Zisma auf der Waldstraße stadteinwärts 50 sind da erlaubt. Nochmal 50 in Ratzbek auf der Dorfstraße in beiden Richtungen an der Feuerwehr. Und einer im Kreis Plön auf der Landstraße zwischen Hohenfelde und Saatjendorf in der 70er-Zone. Dann haben wir es auch schon. Alles von den Straßen gibt's für euch nochmal online auf deltaradio.de und natürlich auch in unserer Delta Plus App. Gute Fahrt!
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1: Und gleich mit ihr hier. Gracie Abrams präsentiert uns unser Album der Woche diese Woche. Da stellen wir euch ja immer eine Platte vor, die so richtig gut abgeht. Und in den nächsten Song hören wir gleich rein. Alle Gracie Abrams-Fans aufgepasst, wir quatschen auch mit ihr über den Track. Nach Lady Gaga mit The Dead Dance und jetzt erstmal Teddy Swims Mr. Know-It-All. 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

0: Lady Gaga und The Dead Dance hier am Delta-Nachmittag mit Leo. In unserem Album der Woche, da haben wir ja jede Woche hier richtig coole Songs von der Platte, die wir hier in der Delta-Musikredaktion gerade ordentlich abfeiern. In dieser Woche ist das Daughter from Hell, das neue, sehr gehypte Album von Gracie Abrams. Da hören wir heute zusammen in den Song Hit the Wall rein. Der ist ja kurz nach ihrer Tour entstanden, hat sie uns auch selber erzählt, denn wir sind neuer, näher Delta und quatschen immer mit euren Lieblingsstars.
1: Wasn't till August of last.
2: Es war erst im August letztes Jahr, die Tour war vorbei und wir hatten mehr Wochen, die wir ins Album stecken konnten. Und ich glaube, in der Phase hat sich alles so ein bisschen zerstückelt angefühlt und wir haben daran gezweifelt, ob es klappt. Und Hit the Wall kam dann im perfekten Moment und hat wie so eine Kraft funktioniert, die alles zusammengehalten hat. Der Song hat uns auf den richtigen Weg gebracht und viel Inspiration für andere Tracks geliefert.
0: Sehr wichtiger Song, also von Gracie Abrams, und deshalb hören wir den jetzt auch rein. Alle Infos zum Album checkt ihr aus auf deltaradio.de, und hier kommt sie jetzt erstmal, Gracie Abrams auf Delta mit Hit the Wall.
3: Okay.

0: Köln im Norden, hier mit Delta. Vielleicht hört ihr uns deshalb ja gerade gar nicht in Schleswig-Holstein und Hamburg, sondern im Urlaub in Spanien, an der Liege in Italien oder schön am Meer in Griechenland. Aber habt ihr so eine Liege euch da heute Morgen dann schon reserviert?
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0: Wir alle kennen's. Schön morgens an den Pool gehen und überall liegt schon auf den Liegen ein Handtuch drauf oder beim Restaurant schnell mal lieber die doppelte Menge an Leute buchen. Vielleicht kommt ja noch irgendwer spontan mit. Ist es okay, sich im Urlaub immer alles Mögliche zu reservieren? Unsere Frage heute am Delta-Dilemma-Dienstag, denn ich glaube, wir alle kennen dieses Dilemma. Man ist zum einen sauer auf Leute, die sich zum Beispiel am Pool schon was reservieren, aber andererseits würden wir es alle doch irgendwie selber machen. Einfach zur Sicherheit. 0431 986 986 11. Meldet euch mit eurer Meinung gerne mal rein per WhatsApp oder klingelt bei mir durch. Und wir haben uns auch schon mal bei euch auf der Straße umgehört, ob Reservieren von Liegen am Pool mit so einem Handtuch ein Go oder ein No-Go ist.
2: Absolutes Go. Als Deutscher ist es natürlich Pflicht, immer schön die Liegen zu reservieren.
3: Nee, das würde ich niemals machen, weil das ja ein Platz weniger für wen anderes wäre. No-Go.
4: Warum?
5: Ich finde, also, wenn du an den Pool kommst, leg dich hin. Wenn du da nicht bist, dann geh wieder.
4: Wenn jetzt am Pool eine Liege besetzt ist mit einem Handtuch und da ist eine Stunde lang niemand, würdest du das wegnehmen?
5: Also, wenn das diese Standard-Hotel-Handtücher sind, dann würde ich das einfach in den nächstbesten Korb da werfen, weil da weiß ja niemand, wenn das jetzt ein privates Handtuch ist. Das traue ich mich nicht.
4: In 3 verschiedenen Restaurants schon mal einen Tisch reservieren, weil ihr euch nicht entscheiden könnt, wo ihr hin wollt.
6: Nee, absolut nicht. Dann lieber spontan irgendwo hin und hoffen, dass man da Platz kriegt.
3: Sag ich Go, weil man kann Reservierungen im Restaurant, kannst du ja auch einfach wieder anrufen und sagen, ja, wir kommen doch nicht.
2: 1, reservieren und auch kurz vorher absagen ist schon kritisch, aber ist noch vertretbar, bei 3 unterschiedlichen zu reservieren, nee, ist Quatsch.
0: Ist es okay, sich im Urlaub immer alles Mögliche zu reservieren? Liege, Parkplätze oder auch einen Restauranttisch? Unsere Frage heute am Delta-Dilemma-Dienstag und eure Meinung kommt direkt rüber per WhatsApp oder Telefon. Meldet euch bei mir unter der 0431 986 986 11.

0: Der Delta-Verkehr ist da mit einer Meldung von der A7 Flensburg Richtung Hamburg. Zwischen der Raststätte Holmoor und Schnelsen Nord sind gerade Menschen auf der Straße und da ist auch ein Auto stehen geblieben. Fahrt bitte vorsichtig. Heute einer meiner schönsten Konzerterinnerungen ever. Bunt mit Trippin gleich auf der Delta Playlist. Und ganz entspannte Sounds von Nico Santos auch noch mit am Start. Optimist hört ihr hier. Ingo, 3 Minuten.
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0: Achtung bitte auf der A7 Flensburg Richtung Hamburg. Zwischen der Raststätte Holmoor und Schnelsen Nord laufen gerade Menschen auf der Straße. Da ist nämlich ein Auto stehen geblieben. Stop and go auf der A1 Lübeck in Richtung Hamburg. Zwischen Billstedt und der Norderelbbrücke 3 Kilometer. Und in Kiel auf dem Theodor-Heuss-Ring ab dem Barkauer Kreuz nach einem Unfall nur eine freie Spur. Deswegen 2 Kilometer Stau. In Hamburg haben wir die B73 mit dabei. Ab der Seehafenbrücke in beiden Richtungen auch nur eine Spur frei. Da gab es nämlich den Wasserrohrbruch. Und an der Elbfähre Wischhafen in Richtung Glückstadt noch plus 2 Stunden. Die B206 Bad Segeberg Richtung Itzehoe ist zwischen Bockhorn und Hartenholm wegen Baumfellarbeiten dicht. Guckt da bitte am besten, wo ihr langkommt. Eine Umleitung ist nämlich ausgeschildert. Und geblitzt wird in Kaltenkirchen, Lindrehm in der 30er-Zone. In Büsum stehen sie auf der Dr. Martin-Bahr-Straße. Auch da sind 30 erlaubt. 50 bitte in Zisma auf der Waldstraße stadteinwärts. Genauso wie in Ratzbek auf der Dorfstraße in beiden Richtungen an der Feuerwehr. Und nochmal 50 erlaubt in Dingen auf der Marschstraße. Was auf den Straßen geht und was nicht, das könnt ihr jederzeit auschecken auf deltaradio.de und natürlich auch zum Nachhören in der Delta Plus App alles nochmal. Euch eine gute Fahrt.
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0: Zum Hamburger Dom kommt ihr ganz ohne Portemonnaie oder Handy Wallet, nämlich auf unsere Kosten. Wir hauen gleich wieder unser Delta Dom Paket raus. Wie ihr rankommt, verrate ich euch nach Bunt mit Trippin und jetzt erstmal Nico Santos und Optimist. Entspannt Dienstag euch.
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Dienstagnachmittag auf Delta mit mir Leo und mit Bunt und Trippin. 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

0: Bei OnlyFans denken die meisten von euch wahrscheinlich direkt an sehr viel nackte Haut, oder? Aber die Plattform sorgt jetzt ausgerechnet mit einer ganz anderen Geschichte für Schlagzeilen. Es geht nämlich um Murmeltiere. Ja, kein Scherz.
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0: Forschende aus den Rocky Mountains in den USA haben nämlich einen eigenen Account für die kleinen Murmeltiere gestartet. Heißt Only Moms. Statt freizügiger Bilder gibt's da flauschige Murmeltiere beim Fressen, Pfeifen, Sonnen oder auch einmal rumspielen. Klingt jetzt erstmal nach einem Internet-Gag. Dahinter steckt aber ein großes Problem. Die Forschenden beobachten nämlich genau diese Murmeltiere seit 1962, seit mehr als 6 Jahrzehnten. Kaum eine Studie von Tieren auf der Welt läuft so lange. Die Daten helfen dabei, uns besser zu checken, wie Tiere auf Klimawandel, Wetter oder auf Veränderungen in der Umwelt reagieren. Genau so eine Forschung könnte jetzt aber ändern, denn das Geld fehlt. Die USA haben nämlich Forschungsgelder gekürzt und deswegen fehlt jetzt plötzlich auf einmal die Finanzierung. Also mussten die Forschenden so ein bisschen kreativ werden und dachten sich, dann nehmen wir uns einfach OnlyFans und machen damit jetzt ein bisschen Geld. Naja, ein paar hundert Dollar sind inzwischen zusammengekommen. Zeigt zwar, dass es Aufmerksamkeit bringt, aber man braucht natürlich noch deutlich mehr Geld, damit das auf Dauer auch so alles klappt.
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0: Okay, Grund sich bei OnlyFans anzumelden. Ich liebe die Idee. Die Forschenden sind auf jeden Fall ganz schön kreativ. Ich glaube, die Murmeltiere müssen einfach mehr Füße zeigen.
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Topic A7S und Out My Head hier am Delta-Nachmittag mit Leo. Feuerwehr und auch Rettungsdienste heute in Lübeck tatsächlich bei einem Großeinsatz, denn da ist ein Bus mit einem Laster frontal zusammengestoßen. Alles dazu hört ihr gleich bei uns in den Delta-News. Natürlich dazu auch alles andere, was gerade so wichtig ist im Norden, in Deutschland und der Welt. Vorher noch Ray mit Where's My Husband und hier sind Mal Smith und Niall Horan auf Delta mit Drive Safe. 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

0: Viertel vor vier.
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2: Mit Cornelius Dreger. Die Grundschulen im Land bereiten sich schon jetzt aufs kommende Schuljahr vor. Die Erstklässler haben dann einen Rechtsanspruch auf Ganztagsbetreuung. Das hat der Bund vor 5 Jahren beschlossen. Die Gewerkschaft Erziehung und Wissenschaft kritisiert, dass seitdem zu wenig an den Konzepten gearbeitet wurde. Bildungsministerin Stenke sieht die Schulen dagegen gut aufgestellt.
3: Es gibt vor allen Dingen sehr viel mehr Geld. Die Unterstützung ist sehr viel größer, als wir das vorher durch unsere Förderrichtlinie konnten. Und das ist die wirklich positive Botschaft.
2: Konzepten gearbeitet wurde. Bildungsministerin Stenke sieht die Schulen dagegen gut aufgestellt.
3: Es gibt vor allen Dingen sehr viel mehr Geld. Die Unterstützung ist sehr viel größer, als wir das vorher durch unsere Förderrichtlinie konnten. Und das ist die wirklich positive Botschaft, weil es kann sehr viel mehr angeboten werden. Es können mehr Fachkräfte bezahlt werden. Die Schülerinnen mit

0: auch Bezüge zum IS lassen sich dort finden. Das ist aber jetzt alles weitere Teil der Auswertung.
1: Knapp 40 US-Tech-Unternehmen haben eine KI-Sicherheitsallianz gegründet, darunter große Konzerne wie Microsoft, Nvidia und IBM. Hintergrund ist der Vorfall, bei dem sich KI-Modelle selbstständig gemacht und einen Hackerangriff gestartet hatten. Sowas soll künftig mithilfe von KI bekämpft werden. Digger, Ragebait, 6-7. Ab sofort kann wieder über das Jugendwort des Jahres abgestimmt werden. Zunächst geht's darum, aus einer Top-10-Liste an Vorschlägen die Top 3 zu finden. Letztes Jahr war das Crazy zum Jugendwort des Jahres gewählt worden. Die nächsten Delta-News gibt's in einer Stunde.
2: Verkehr. Stop and go im Moment auf der A1 Bremen Richtung Lübeck zwischen Hamburg-Harburg und der Norderelbbrücke 5 Kilometer. In Kiel haben wir die B76 mit dabei, zwischen dem Barkauer Kreuz und dem Waldwiesenkreuz nach einem Unfall nur eine freie Spur, dadurch 2 Kilometer Stop and go. In Hamburg die B73 zwischen der Seehafenbrücke und dem Schlossmühlendamm wegen dem Wasserbruch nur eine freie Spur in beiden Richtungen und an der Elbfähre Wischhafen in Richtung Glückstadt plus 2 Stunden obendrauf. Die B206 Bad Segeberg Richtung Itzehoe ist zwischen Bockhorn und Hartenholm wegen Baumfällarbeiten dicht, da gibt es aber eine Umleitung, über die ihr fahren könnt. Und geblitzt wird in Kaltenkirchen, Lindsrehm in der 30er-Zone. In Büsum stehen sie auf der Dr. Martin-Bahr-Straße in der 30er. In Dingen auf der Marschstraße sind 50 erlaubt. Und dann haben wir es auch schon. Alle Staus, alle Blitzer für euch. 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
2: Die Sommerferien sind da und natürlich damit auch ein ganz großes Dilemma schon wieder. Wenn ihr dann nämlich morgens aufsteht im Hotelresort, zum Pool geht, dann seht ihr, oh weh, da ist schon wieder alles voller Handtücher. Deshalb unsere Frage heute am Delta-Dilemma-Dienstag. Ist es okay, sich im Urlaub immer alles Mögliche direkt einfach mal zu reservieren? Liege, Parkplätze, vielleicht auch der Tisch am Buffet? 0431 986 986 11. Wenn das okay ist, dann meldet euch rein und wenn ihr sagt, das geht gar nicht, dann wollen wir auch eure Meinung heute hören, denn wir diskutieren in der Delta-Community. WhatsApp oder Telefon, beides geht und die nächste Meinung kommt hier gleich in 6 Minuten. 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

0: Ferien sind nicht nur Zeit zum Erholen, sondern auch die Hochsaison fürs Reservieren.
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0: Am Strand liegen morgens um 8 schon Handtücher oder zum Beispiel auch am Pool im Hotel, obwohl die Besitzer noch beim Frühstück sitzen. Auf Parkplätzen auf einmal Klappstühle statt Autos, einfach zum Reservieren. Und im Restaurant, ach, dann nehmen wir einfach nochmal einen Tisch mehr dazu. Nur zur Sicherheit, falls auch jemand kommt. Die einen sagen, clever geplant, die anderen finden es einfach nur egoistisch. Genau das ist heute unser Dilemma am Delta-Dilemma-Dienstag. Ist es okay, sich im Urlaub alles einfach mal zu reservieren? 0431 986 98611 ruft bei mir im Studio durch oder schickt eine WhatsApp-Sprachnachricht rüber. Das hat auch Sarah gemacht.
2: Also ich finde das einfach nur egoistisch, dass man Sachen vorreserviert, entweder wenn man sie nutzt in dem Moment, also da direkt parken möchte oder halt eben sich schon auf die Liege legen möchte. Ganz anderes Thema, aber ich finde halt so, dass einfach nur morgens, ich lege morgen mein Handtuch, morgens das Handtuch hin und das ist einfach nur egoistisch und halt allen anderen gegenüber uns.
0: Frage an euch, ist es okay, sich im Urlaub alles schön vorher zu reservieren oder meint ihr, nee, das geht auf gar keinen Fall. 0431 986 98611. Ich freue mich von euch zu hören per WhatsApp oder ihr ruft einfach mal.

0: David Guetta, Kid Cudi und Memories auf Delta mit Leo. Genau solche Memories sammeln wir ja auch vielleicht gerade im Urlaub, in der Ferienzeit, auf einem Festival, beim Frühstücksbuffet sogar. Überall gibt's diese eine Sorte Mensch. Leute, die einfach schon mal alles vorweg reservieren.
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0: Die Liege gehört dem Handtuch, der Parkplatz dem Klappstuhl und in der Buffetschlange steht plötzlich eine Person für 8 Leute, die kurz bevor sie dran sind, dann auch nochmal aus dem Bett rauskommen. Deshalb unsere Frage heute, ist das noch clever organisiert oder einfach maximal dreist, wenn wir uns im Urlaub immer alles möglich reservieren, Liegeparkplätze und Co. 0431 986 98611. Eure Meinung schickt ihr mir rüber per WhatsApp oder Telefon. Und Kollegin Pia kennt genau diese Reservierleute auf jeden Fall.
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2: Menschen, die alles reservieren. Nee, die Liege ist nicht frei. Mein Handtuch liegt da schon seit 6:30. Das ist mein Nachtisch. Siehst du nicht, da steckt schon mein Löffel drin. Aber Hunger habe ich eigentlich nicht mehr. Die 3 Geräte hier im Fitnessstudio, die brauche ich jetzt alle gleich nacheinander. Auf denen bin ich jetzt so ungefähr 1,5 Stunden. Aber ich kann ja das schon mal reservieren und das da hinten auch. Ja, alle meine Handtücher draufgepackt. Sie können Ihren Wagen hier jetzt nicht parken. Da steht doch schon mein Klappstuhl. Wir haben vorsichtshalber mal direkt in 3 Restaurants gebucht. Der Tisch für 12 Personen, der bleibt auch so. 3 haben immerhin schon zugesagt. Also das untere Bett im Hostel, das hatte ich schon im Gruppenchat. Den Strandkorb hier, den behalten wir, falls der Regen doch aufhört. Nee, bitte nicht näher kommen. Die Fläche hier auf dem Festival, die ist für 10 Leute. Die sind jetzt noch auf dem Weg. Also die kommen morgen oder vielleicht übermorgen. Nix da. Die Steckdose ist belegt. Siehst du nicht, da steckt mein Ladekabel. Nee, also die komplette erste Reihe hier beim Konzert, die ist für meine Freunde reserviert. Die holen nur noch Getränke. Entschuldigung, könnt ihr bitte vom Sonnenuntergang weggehen? Den Platz haben wir jetzt schon vor 2 Stunden reserviert.
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8: Achtung bitte auf der A7 Hamburg in Richtung Flensburg. Zwischen Schleswig-Schubi und Tarp hat's gekracht auf der linken Spur. Stop and Go haben wir auf der A1 Bremen-Lübeck zwischen Hamburg-Harburg und der Norderelbbrücke 5 Kilometer. Und in Hamburg ist nur eine Spur frei auf der B73 ab der Seehafenbrücke. Da gab's nämlich einen Wasserrohrbruch. An der Elbfähre Wischhafen in Richtung Glückstadt im Moment plus eine Stunde noch. Und die B206 Bad Segeberg Richtung Itzehoe mit am Start zwischen Bockhorn und Hartenholm aktuell dicht wegen Baumfällarbeiten. Es gibt aber eine Umleitung, die so ausgeschildert, könnt ihr einfach folgen. Wir haben noch drei Blitzer. Einer steht in Kaltenkirchen, Lindrehm in der 30er-Zone. Dann in Büsum auf der Dr. Martin-Bahr-Straße. Auch da sind 30 erlaubt. Und Dingen-Marsstraße, 50er-Zone. Das Neueste von den Straßen gibt's für euch immer online auf deltaradio.de und natürlich auch in der Delta Plus App. Gute Fahrt!
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8: Und gleich wird's wieder Slay. Hier bei uns, wie Susanne auch sagen würde. Wir schauen nämlich auf die Top 10 Jugendwörter 2026. Die hat Susanne Daubner uns freundlicherweise wieder eingesprochen und eingesungen. Gucken wir uns gleich, wie gesagt, an nach Zartmann mit Schau mich auf. Und hier ist Shakira mit Burner Boy. Die, die.

0: Endlich ist es wieder soweit. Die Jugendwörter 2026 sind draußen. Zumindest die Top 10. Moin, Delta am Start mit Leo. Ich glaube, die Generation Boomer sagt bei den meisten Wörtern wieder, was soll das denn heißen? Aber genau dafür gibt's es doch, das Jugendwort des Jahres. Auch 2026 stehen 10 Begriffe fest, die ins Rennen gehen. Und wer kann die besser verkünden als Tagesschau-Sprecherin Susanne Daubner?
1: Und wir gehen rein. 6-7. Crash out. Digger. Du bist gut genug. Gute Käse. Macker. Peak. Ragebait. Schere. Super.
0: Und ich muss ganz ehrlich sagen, ich habe das Gefühl, da sind das allererste Mal auch Wörter dabei, die wirklich einige von uns sogar benutzen. Also Digger ist ja schon länger mal dabei, 6-7 hört man auch überall, du bist gut genug auch. Also nicht bei jedem Wort denke ich mir, was heißt das denn? Zum Glück seid ihr da im Netz ganz ähnlicher Meinung und freut euch besonders über Susanne. Wir gehen rein.
2: Internetinspektion.
0: Gregor schreibt zum Beispiel, oha, da sind ja diesmal wirklich gute Wörter mit am Start. Lisa außerdem, danke für den unfassbar schönen Vortrag, Jugendwort Queen. Cedric schreibt, Daubnern, überragend performen und wieder allen Ansprüchen gerecht werden. Und Denise noch, Susanne Daubner und Jugendwörter, mittlerweile die einzige Konstante bei mir im Leben.
2: Internetinspektion.
0: Achso, und abstimmen könnt ihr denn übrigens bis zum 20. August. Am 10. Oktober wird das Jugendwort 2026 verkündet.

0: Das ist, was wir brauchen, um den Feierabend so langsam aber sicher zu starten. That's what I want hier auf der Delta-Playlist von Lil Nas X.
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0: Bevor ihr ihn hört, der nächste Song, der geistert schon seit rund 12 Jahren rum, aber veröffentlicht wurde er noch nie. Weil Martin Garrix und Ed Sheeran sich dachten, oh, irgendwas brauchen wir noch. Ja, vielleicht, dass Martin Garrix endlich rund geworden ist, 30 Jahre alt nämlich. Hier ist er, endlich draußen gemeinsam mit Ed Sheeran, Repeated auf Delta. Stay.

Sabrina Carpenter geht's in den Dienstag Feierabend Menschheit auf der Delta Playlist. Wenn ihr heute Abend im Supermarkt vorm Energy Drink Regal steht, dann braucht ihr vielleicht starke Nerven, denn die sind verloren gegangen bei einem Unfall auf der A8 bei Pforzheim gestern Abend. Ein Getränkelaster hatte seine Ladung verloren. Hunderte Dosen Energy Drinks lagen auf einmal da mitten in der Kurve und die Ladung ist mitten auf die Fahrbahn gerutscht. Über alle drei Spuren. Der LKW zum Glück nicht umgekippt, sondern wieder zum Stehen gekommen, aber 3 Kilometer Stau da unten bei Pforzheim, also im Süden von Deutschland, und viele Energy Drinks, die wir jetzt nicht mehr gebrauchen können. Was sonst los ist bei uns im Norden in Deutschland und der Welt. Gleich in den Delta News. Mein Kollege Cornelius Dräger bringt euch up to date. Um 4:45 oder jetzt schon in der Delta Plus App. Da gibt's die News nämlich immer, wann ihr es braucht.

0: Auf seiner Romantic Tour war in London für einen Teil seiner Show als Harry Potter verkleidet auf der Bühne. I Just Might gibt's gleich. Und obendrauf noch Kygo, Khalid und Griffin. Save My Love hört ihr direkt nach unseren Delta News. 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
0: Wir starten in den Feierabend, es ist 16.46 Uhr.
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2: Mit Cornelius Dreger. Die Grundschulen im Land bereiten sich aktuell auf das kommende Schuljahr vor. Grundschüler haben ab dann einen Rechtsanspruch auf Ganztagsbetreuung. Zunächst gilt das für Erstklässler. Geplant ist, dass der Unterricht am Vormittag stattfindet, am Nachmittag dann Spiel und Spaß. Die Landesvorsitzende der Gewerkschaft Erziehung und Wissenschaft, GEW, Kerstin Quellmann, sagte uns:
3: Wir halten das Vorgehen so nicht für sinnvoll. Wir würden uns vielmehr wünschen, dass es Stück für Stück zu einer Verzahnung kommt, damit Kinder ein gutes Angebot über den gesamten Tag bekommen können, dass verschiedene pädagogische Expertisen gemeinsam mit dem Kind arbeiten und nicht diese starke Trennung stattfindet.
2: Der mutmaßliche CSD-Attentäter hat vor der Tat offenbar ein IS-Bekenner-Video aufgenommen. Das hat die Bundesanwaltschaft jetzt mitgeteilt. Das Handy wurde demnach in dem Wagen entdeckt, mit dem der Mann in den Tiergarten gerast war. Mehr von Silas Quiring.
4: In dem Video ist ein Vermummter zu sehen.

0: auf Fußfesseln setzen will.
1: Knapp eine Woche vor dem Start des neuen Ausbildungsjahres in Schleswig-Holstein meldet die Industrie- und Handelskammer einen deutlichen Rückgang bei den abgeschlossenen Verträgen. Die Zahl ist um gut 6% auf knapp 6.850 zurückgegangen. Hauptgrund ist demnach der ausgefallene Abiturjahrgang. Neben Starspielern hat die französische Nationalmannschaft nun auch noch eine Legende als Trainer. Zinedine Zidane übernimmt das Team von Didier Deschamps, der nach 14 Jahren aufhört. Für Zidane ist es ein wahr gewordener Traum, das sagte der 54-Jährige bei der Vorstellung. Die nächsten Delta-News gibt's in einer Stunde.
2: Verkehr. Achtung bitte, auf der A1 Hamburg-Lübeck zwischen Bad Oldesloe und Rheinfeld nach einem Unfall nur eine Spur frei. A7 Hamburg Richtung Flensburg zwischen Bahrenfeld und Volkspark liegen Sachen rum und es gab einen Unfall auf der A7 Hamburg-Flensburg in Höhe vom Parkplatz Jalm. Stop and go im Moment auf der A1 Bremen-Lübeck zwischen Hamburg-Harburg und der Norderelbbrücke 5 Kilometer. Die B206 Bad Segeberg Richtung Itzehoe ist zwischen Bockhorn und Hartenholm wegen Baumfällarbeiten dicht. Da ist aber eine Umleitung für euch eingerichtet. Und wir haben in Hamburg die B73 dabei. Ab der Seehafenbrücke nur eine Spur frei. Da gab es einen Wasserrohrbruch in beiden Richtungen bitte. Deswegen da aufpassen, geblitzt wird. In Büsum auf der Dr. Martin-Bahr-Straße in der 30er-Zone. Und in Dingen stehen sie auf der Marstraße. Da sind 50 erlaubt. Euer Straßenupdate gibt es jederzeit online auf deltaradio.de und auch ganz easy zum Nachhören in unserer Delta Plus App. Kommt mir gut an.
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2: Und mit euren Dilemmas, die sammeln wir nämlich für unseren Delta-Dilemma-Dienstag. Heute eine Sache, die uns gerade in den Sommerferien, glaube ich, alle beschäftigt. Vielleicht seid ihr schon so langsam aber sicher bereit, Abendbrot zu essen im Hotel. Und dann sind da alle Tische reserviert, weil manche Leute sich denken, ach, ich reserviere direkt für 8, obwohl wir nur zu 4 sind. Aber vielleicht brauchen wir ja doch noch dann auf einmal ein paar Stühle mehr. Doppeltes Reservieren nervt. Handtücher auf Liegen packen nervt. Meine Meinung. Oder sagt ihr, das ist völlig okay und einfach nur ganz clever geplant und organisiert? 0431 986 986 11. Unsere Frage heute. Ist es okay, sich im Urlaub immer alles Mögliche zu reservieren? Von der Liege bis zu Parkplätzen. Meldet euch rein per WhatsApp. Oder ruft bei mir im Studio durch. Die nächste Meinung kommt hier gleich nach Bruno Mars. Und jetzt erstmal Kygo, Khalid und Griffin.

0: Mars, I Just Might auf der Delta-Playlist. Einen entspannten Dienstag wünsche ich euch. Ich bin Leo. Vielleicht seid ihr ja gerade auch schon auf dem Weg Richtung Urlaub oder plant alles Wichtige jetzt für die Sommerferien. Denn mit denen kommen natürlich auch immer die größten Urlaubsthemen draus. Zum Beispiel alles, was am Pool abgeht.
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0: Darf man sich da wohl Plätze frei halten mit dem Handtuch oder ist das einfach nur total rücksichtslos? Vom Handtuch auf der Strandliege bis zum blockierten Parkplatz. Es gibt ja so viele Beispiele, über die wir uns alle herrlich aufregen können. Aber andererseits ist es ja auch einfach so ein bisschen clever, sich da frühzeitig was zu reservieren. 0431 986 986 11. Ist es okay, sich im Urlaub alles Mögliche frei zu halten? Von der Liege bis zu Parkplätzen? Unsere Frage heute an euch. WhatsApp oder Telefon? Meldet euch rein dazu.
2: Also es kommt natürlich immer auf die Situation an, aber ich finde gerade bei diesen Liegen am Pool sollte man jetzt nicht irgendwie 10 Liegen reservieren mit seinem Handtuch und dann am besten noch für 2 Stunden verschwinden, weil das finde ich einfach respektlos, weil die anderen Leute wollen sich da ja auch hinlegen und trauen sich dann auch nicht, das Handtuch wegzunehmen. Und ich finde, im Endeffekt braucht man auch nicht reservieren, weil wenn das niemand macht, dann findet man auch immer irgendwie eine Liege, wo man sich es gemütlich machen kann.
0: Die Meinung von Delta-Hörerin Lotte. Zusammen wollen wir heute checken, ob das wirklich ein Dilemma ist oder ob wir sagen, ist eigentlich voll okay, dass wir uns im Urlaub alles reservieren. Eure Meinung dazu rüber jetzt per WhatsApp oder Telefon 0431 986 986 11.
1: 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Taylor Swift, I Knew It, I Knew You.

0: Die Liege ist leer, der Pool auch, aber da liegt ein Handtuch. Und plötzlich wissen alle, Finger weg, die Liege gehört schon wem.
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0: Warum akzeptieren wir sowas eigentlich? Ist ein Handtuch wirklich eine Reservierung? Dürfen Hotels das einfach wegräumen? Und sind wirklich nur Deutsche so drauf? Ganz viele Fragen, die wir uns heute stellen, denn wir sind mitten im Reservierwahnsinn hier in den Sommerferien in Schleswig-Holstein und Hamburg. Unsere Frage, ist es okay, sich im Urlaub immer alles Mögliche zu reservieren an Liegen, Restauranttischen, Parkplätzen, in der Buffetschlange einen Platz, wo dann am Ende nochmal 7 andere mit dazukommen, obwohl nur ein einziger ansteht? Kollegin Pia, die ist immer strong im pooligen Battle und die weiß, was erlaubt ist und was nicht am Pool.
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2: Handtuch ist im Urlaub offenbar kein normales Handtuch mehr, sondern eine Besitzerurkunde aus Frottee. Aber warum funktioniert das überhaupt? Weil wir uns stillschweigend darauf geeinigt haben. Liegt da ein Handtuch, dann gehört die Liege gerade jemandem. Rechtlich ist das allerdings ungefähr so verbindlich, als würden wir unseren Parkplatz mit einer Socke markieren. Ein eigenes Gesetz für Poolliegen gibt es nämlich nicht. Entscheidend sind die Regeln des Hotels. Das Hotel hat Hausrecht und kann sagen, reservieren erlaubt, verboten oder nur für eine bestimmte Zeit. Es darf unbenutzte Liegen deshalb auch wieder freiräumen. Und nein, das machen nicht nur Deutsche. Die Deutschen haben international zwar den Ruf, morgens um 6 mit dem Handtuch loszumarschieren. Berichte über sogenannte Sunbed Wars gibt es aber genauso mit britischen, französischen und anderen Urlaubern. Das deutsche Handtuchkommando ist also eher ein kleines Klischee, auch wenn es vielleicht oft stimmt. Spannend, wenn fast alle Liegen stundenlang blockiert sind und das Hotel trotz eigener Regeln nichts dagegen tut, kann das bei einer Pauschalreise sogar ein Reisemangel sein. Ein Urlauber bekam dieses Jahr deshalb sogar knapp 1.000 Euro zurück. Merkt euch also, das Handtuch schützt euch vor Sonnenbrand, aber nicht automatisch eure Liege am Pool.
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0: Das ist der Delta-Nachmittag am Dienstag mit Leo und gleich mit Musik von den Giant Rooks. Auf der Delta-Playlist Slow Dance for a Minute. Gleich, genauso wie Olivia Dean. So
1: die ist ja gerade auf großer US-Tour. Die Zeit zwischen ihren Shows könnte sie nutzen, um ein bisschen runterzukommen, einfach mal zu entspannen. Naja, oder man heißt halt Olivia Dean und dann reitet man einfach mal durch die Berge in Colorado. Kann man ja auch wohl machen, ne? So easy to fall in love. Hört ihr hier in wenigen Sekunden.
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0: 17.14 Uhr. Na, was geht heute Abend denn eigentlich so?
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10: Beim Soundcheck Musikquiz wird euer Musikwissen auf die Probe gestellt. In drei spannenden Runden geht's quer durch Genres, Jahrzehnte und Überraschungshits. Ihr müsst Songs in Sekunden erkennen, um die richtigen Details rätseln und ihr tretet gemeinsam mit eurem Team gegen andere Musikbegeisterte an. Von Hip-Hop bis Metal, von Pop-Perlen bis Club-Hits, da ist alles möglich. Und am Ende warten Vinyls, Schnaps und jede Menge Ruhm und Ehre auf die cleversten Köpfe, vielleicht also auf euch. Um 19 Uhr beginnt das Quizzen beim Grünjäger in Hamburg. Der Eintritt kostet euch 10 Tacken. Hamburg sorgt für gute Laune. Bei der Schnack Stand-Up Comedy Show erwartet euch nämlich ein Abend voller guter Jokes. Die sind natürlich immer wichtig, aber auch überraschende Momente und beste Unterhaltung. Schnappt euch also eure Liebsten, macht es euch gemütlich und erlebt Comedy live, laut und direkt. 20 Uhr geht's heute Abend los im Jazzclub Birdland in Hamburg und da kriegt ihr Tickets ab 20 Euro.
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0: Achtung bitte auf der A1 Hamburg Richtung Lübeck zwischen Bad Oldesloe und Rheinfeld nach einem Unfall nur eine Spur frei. Und es hat auch gekracht auf der A7 Hamburg-Flensburg, Höhe Parkplatz Jalm. B75 in Hamburg, Wilhelmsburger Reichstraße ist das. Zwischen Wilhelmsburg und Kornweide ist ein Auto stehen geblieben. Und in Hamburg haben wir nochmal die B73 zwischen der Seehafenbrücke und dem Schlossmühlendamm. In beiden Richtungen nur eine freie Spur, da gab es nämlich einen Wasserrohrbruch. Geblitzt wird in Büsum auf der Dr. Martin-Bahr-Straße in der 30er-Zone. Und bitte fahrt maximal 50 in Dingen auf der Marsstraße. Was auf den Straßen geht und wo es ein bisschen länger dauert, für euch immer nochmal online auf deltaradio.de und natürlich in unserer Delta Plus App zum Nachhören. Kommt gut durch.
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0: 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Und jetzt erstmal Olivia Dean. So easy to fall in love. Kommt gut in den Dienstag-Feierabend.
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0: Giant Rooks und Slow Dance for a Minute, neu hier auf der Delta-Playlist. Genau das Gegenteil von dem, was ihr auf dem Hamburger Dom machen könnt. Da wird nämlich mal so richtig abgegangen. Auf dem Riesenrad, beim Autoscooter oder einfach während ihr euch eine schöne Ladung Zuckerwatte holt. Und das Beste, alles geht auf uns, denn wir hauen unsere Delta-Dom-Pakete raus. Jetzt passend zum Hamburger Sommerdom. Die nächsten gehen vielleicht jetzt an Delta-Hörerin Christine. Wir rufen mal bei ihr an.
1: Hallo?
0: Hallo Christine, Leo ist hier von Delta Radio.
1: Hallo.
0: Na, alles gut bei dir?
1: Ja, und bei dir?
0: Ach, auch soweit. Jetzt, wo ich dich am Telefon habe, da könnte der Dienstag eigentlich nicht besser werden, ne? Ich habe hier einen kleinen Zaun für dich mit dabei. Wo musst du dran denken, wenn ich dir das hier vorspiele?
1: Oh, an den Dom, an dieses Gerät, was man so dreht. Oh, wie heißt denn das noch?
0: Die Drehorgel. Genau. Drehorgel. So, und jetzt stell dir mal vor, du läufst da mit deinem Dompaket schön vorbei im Wert von fast 250 Euro, gehst dann überall rein in die wilde Maus oder in den Shaker und machst dir einfach einen Tag im Hamburger Dom auf unseren Nacken. Wie wäre das?
1: Das wäre der absolute Hammer.
0: Tja, dann müssen wir jetzt nur noch unser Ja-Nein-Spiel spielen. Das geht ganz easy. Ich werde hier gleich den Countdown starten, dann darfst du auf alle meine Fragen nicht mit Ja, Nein, Nee, Joa oder irgendwie sowas antworten. Auch Abwandlungen sind verboten. Wenn du das geschafft hast, dann gehört unser Delta-Dom-Paket dir.
1: Okay.
0: Bist du bereit, meine Liebe?
1: Ja.
0: Dann gehen die 30 Sekunden los. Du möchtest am liebsten in den Shaker, oder?
1: Sehr gerne.
0: Und was gibt's als erstes zu essen?
1: Schmalzgebäck.
0: Was ist ansonsten noch deine Dom-Attraktion dieses Jahr?
1: Auf jeden Fall die wilde Maus.
0: Würdest du auch hoch das Riesenrad fahren?
1: Müsste ich mir nochmal überlegen.
0: Hast du gar keine Höhenangst?
1: Höhenangst geht eigentlich.
0: Okay, und ansonsten, mit wem würdest du da hingehen?
1: Mit meiner Familie.
0: Also schön den ganzen Tag zusammen mit allen. Das war's, das Dompaket gehört dir!
1: Nein! Oh, wie cool!
0: Christine, richtig, richtig cool. Du gehst auf unseren Nacken einfach mal schön zum Hamburger Dom und machst dir da hoffentlich einen richtig schönen Tag, ja?
1: Ja, ich kann es gar nicht glauben.

Lost Frequencies, Are You With Me auf der Delta Playlist. Moin, ich bin Leo an diesem Dienstag und wir schauen jetzt mal kurz rüber in den Fußball. Da braut sich nämlich gerade der nächste Fanprotest zusammen. Es geht nicht um Ticketpreise oder Anstoßzeiten, sondern um den Aufstieg aus der Regionalliga hoch. Denn es gibt 5 Regionalligen, aber nur 4 direkte Aufstiegsplätze in die dritte Liga. Das Problem, selbst wenn ein Verein seine Liga gewinnt, ist der Aufstieg nicht ganz sicher. Seit Jahren sorgt das für Frust. In den letzten Wochen und Monaten wurde viel diskutiert und geredet und es schien eigentlich so, als könnte es eine Reform von der Regionalliga und dem Aufstieg geben. Ja, ist am Ende aber leider nur alles geplatzt. Deswegen drohen neue Protestwellen in der Bundesliga. Viele Ultravereine haben schon gesagt, sie wollen dagegen angehen. 47 Stück auch. Der Hamburger SV ist damit am Start, weil man eben anscheinend viel zu lange schon darunter gelitten hat, dass da die Regelungen so doof sind. Es werden andere Lösungen gefordert und auch in der Bundesliga droht die nächste Protestwelle im DFB-Pokal. Wird es wohl mehrere Protestaktionen mit Spielunterbrechungen geben. Natürlich aber wahrscheinlich auch Banner oder im schlimmsten Fall irgendwelche Wurfgeschosse. Wir halten euch auf dem Laufenden bei uns in den Delta News. Die gibt es nämlich immer um 15:45 auch gleich schon wieder. Oder ihr hört es schon jetzt nach in der Delta Plus App.

Der Verkehr ist hier mit einer Schnellmeldung von der A23 Hamburg-Heide. Achtung da bitte, in beiden Richtungen zwischen Eidelstedt und Halsmikropunder laufen Menschen auf der Straße. Da gab es nämlich gerade einen Unfall. Gleich alles weitere rund um die Straßen bei uns im Norden. Natürlich aber auch die Delta News. Da geht es unter anderem nochmal über das Jugendwort des Jahres. Die Abstimmung für die Top 10 ist gestartet. Alle Hintergründe und wer mit dabei ist, hört ihr gleich. Vorher gibt's noch Ray und O7 O'Shake bei uns auf der Delta Playlist. Hier kommt Escapism.

Richtung Feierabend geht's hier auf Delta mit neuer Musik gleich von Loy und David Puentes. Golden Summer, von ein paar Tagen ist rausgekommen und schon jetzt.

0: Mit Talk to You hört ihr in 3 Minuten bei uns on air. 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
0: Wir gucken zusammen auf die Uhr, es ist schon wieder 5:45.
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5: Mit Cornelius Dreger. Nach den Sommerferien haben Familien mit Erstklässlern einen Rechtsanspruch auf eine Ganztagsbetreuung. Die Gewerkschaft Erziehung und Wissenschaft bemängelt die geplante Trennung von Schule am Vormittag und Spaß am Nachmittag. Bildungsministerin Dorit Stenke sieht die Schulen insgesamt gut aufgestellt.
6: Es kann an einer einzelnen Schule so sein, dass tatsächlich auf Schlag mehr Schüler kommen, als man erwartet hat. Dass man einfach denkt, da haben wir jetzt gar nicht genügend Konzepte. Es fehlt vielleicht an der einen oder anderen Stelle auch noch eine pädagogische Fachkraft. Wir müssen natürlich wie immer dieses erste Jahr ein bisschen als Eingrooven verstehen. Wir stehen zur Beratung zur Verfügung.
5: Auf dem Handy des mutmaßlichen CSD-Attentäters haben die Ermittler jetzt ein Bekennervideo gefunden. Laut Bundesanwaltschaft bekennt sich darin ein Vermummter zur Terrororganisation Islamischer Staat. Sehr wahrscheinlich handelt es sich um den Mann selbst. Solche Bekennervideos werden typischerweise zur Veröffentlichung nach Anschlägen aufgenommen. Innenminister Alexander Dobrindt sagte:
7: Es sind auch in der Wohnung Datenträger der Polizei zugänglich geworden. Und auch Bezüge zum IS lassen sich dort finden. Das ist aber jetzt alles weitere Teil der Auswertung.
5: Feuerwehr und Rettungsdienst sind heute in Lübeck im Großeinsatz gewesen. Im Süden der Stadt ist ein Linienbus mit einem Lastwagen frontal zusammengestoßen. Die beiden Fahrer wurden schwer verletzt. Außerdem erlitten 3 Fahrgäste leichte Verletzungen. Die Unfallursache ist noch unklar. Digger Ragebait 67. Ab sofort kann wieder über das Jugendwort des Jahres abgestimmt werden. 10 Kandidaten stehen dabei zur Auswahl. Philipp Nützig.
8: Genau, darunter sind zum Beispiel auch Macker, Super, das virale Songphänomen Du bist gut genug oder auch Gute Käse, was so viel heißt wie richtig gut oder feier ich. Aus diesen 10 Kandidaten soll jetzt eine Top 3 werden. Die Abstimmung dafür läuft gut 3 Wochen. Dann gibt's nochmal eine Abstimmungsrunde.

0: Fußgängerzone und einer steht in Dingen auf der Marsstraße. Da sind 50 erlaubt. Was auf den Straßen los ist, könnt ihr euch ganz easy nochmal geben in der Delta Plus App oder online auf deltaradio.de. Geht beides. Gute Fahrt.
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0: Am Delta-Dilemma-Dienstag bequatschen wir ja immer die richtigen Hot-Takes aus der Delta-Community. Wo gibt es so viele Meinungen und Diskussionspotenzial zu, dass wir darüber hier im Radio reden müssen? Heute geht's um Urlaub, denn es ist ja auch gerade Sommerferienzeit hier bei uns im Norden. Und ich kenne diese Menschen, die schon morgens um 6 Uhr sich einen Wecker stellen, um einfach fix am Pool sich eine Liege zu reservieren mit einem Handtuch. Meiner Meinung nach totales No-Go, aber wie seht ihr das? Ist es okay, sich im Urlaub immer alles Mögliche zu reservieren? Hat ja auch vielleicht eine clevere Planung dahinter. 0431 986 986 11. Erzählt's mir per WhatsApp oder Telefon. Die nächste Meinung schon gleich nach Loy und David Puentes mit Golden Summer. Und hier kommt Another on 54 Ultra. 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

0: im Urlaub will ja eigentlich jeder einfach ein bisschen mal entspannen. Komisch nur, dass manche dafür erstmal möglichst viel blockieren.
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0: Handtücher auf den besten Plätzen direkt vom Pool, Klappstühle auf Parklücken oder doppelt reservierte Restauranttische. Die große Frage, ist das okay, sich im Urlaub immer alles Mögliche zu reservieren, von der Liege bis zum Parkplatz? Oder sagt ihr, nee, nicht clever, sondern einfach nur egoistisch? Unser Dilemma heute am Delta-Dilemma-Dienstag und eure Meinung kommt jetzt fix mal rüber hier per WhatsApp oder Telefon 0431 986 98611.
2: Moin Delta, also meiner Meinung nach sind Urlaube zum Entspannen da und nicht, um sich um 7 Uhr morgens schon sein Revier auf den Liegestühlen markieren zu müssen. Abends im Restaurant den Tisch reservieren, finde ich, ist was anderes, aber Liegestühle muss echt nicht sein. Das macht den Urlaub einfach so viel stressiger für sich selbst und auch für die anderen. Also wieso nicht einfach entspannen?
0: Sagt Delta-Hörerin Merle über unser Dilemma. Und jetzt ihr, ist das wirklich so eine schöne Sache, sich im Urlaub alles zu reservieren? Oder sagt ihr, doch, das muss auf jeden Fall sogar sein, weil ansonsten kann ich gar nicht entspannen im Urlaub. 0431 986 98611. Meldet euch rein per WhatsApp oder Telefon. Und sie hat ein neues Album draußen. Hier ist Tyler mit Chanel.

0: Auszeit heißt eigentlich abschalten, entspannen und einfach mal nichts machen, außer offenbar beim Reservieren.
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0: Schon ganz früh morgens wird die Liege mit dem Handtuch markiert, der Parkplatz mit dem Klappstuhl verteidigt und im Restaurant vorsichtshalber mal für 8 gebucht, obwohl erst 2 zugesagt haben. Deshalb unsere Frage heute, ist es okay, sich im Urlaub immer alles Mögliche zu reservieren oder einfach nur total dreist? Denn wenn wir ehrlich sind, dann reservieren wir ja inzwischen Dinge, die gar nicht reservierbar sein sollten.
2: Urlaub ist die einzige Zeit im Jahr, in der ein Handtuch plötzlich mehr Rechte hat als wir selber. Da kann es gut passieren, dass morgens um 6.12 Uhr schon mal eins von auf der Poolliege liegt. Kein Mensch weit und breit in Sicht.
3: Hallo!
2: Das Handtuch, das sagt aber ganz klar, mein Besitzer kommt später. Vielleicht nach dem Mittagessen, vielleicht morgen, vielleicht auch gar nicht mehr. Und wir akzeptieren das einfach. Ein Handtuch kann eine Liege reservieren, ein Klappstuhl kann einen Parkplatz reservieren, eine Sonnenbrille kann direkt einen ganzen Tisch reservieren und im Zug reserviert nur ein einziger Rucksack inzwischen 2 Sitzplätze, einen Fahrradstellplatz und noch das ganze Bordbistro. Ob man da ein Ticket hat, das ist doch egal.
4: Thank you for traveling with Deutsche Bank. Goodbye.
2: Richtig wild wird's aber im Urlaub mit Gruppen. Entschuldigung, ist der Platz hier noch frei? Nee, da kommen gleich meine Freunde. Wann denn? Ja, die landen Donnerstag. Oder im Restaurant. Tisch für 8 reserviert. Sicher zugesagt haben 2. 3 sind wahrscheinlich dabei. Einer fragt noch seine Freundin. Und 2 wissen überhaupt noch gar nichts vom Restaurantbesuch. Mein persönlicher Favorit aber, der leere Fahrradständer mit Schloss. Da ist kein Fahrrad, nur ein Schloss. Und eigentlich müssten wir das ganze Jahr konsequent weiterdenken. Am Buffet den letzten Nachtisch für morgen blockieren oder am Strand ein Schild aufstellen. Mehr bitte freihalten, wir kommen dann nach dem Frühstück. Und die Menschen, die stehen daneben und fragen, Entschuldigung, ist hier noch irgendwo Urlaub frei?
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8: Beim Soundcheck Musikquiz wird euer Musikwissen auf die Probe gestellt. In 3 spannenden Runden geht's quer durch Genres, Jahrzehnte und Überraschungshits. Ihr müsst Songs in Sekunden erkennen, um die richtigen Details rätseln, und ihr tretet gemeinsam mit eurem Team gegen andere Musikbegeisterte an. Von Hip-Hop bis Metal, von Pop-Perlen bis Club-Hits, da ist alles möglich. Und am Ende warten Vinyls, Schnaps und jede Menge Ruhm und Ehre auf die cleversten Köpfe, vielleicht also auf euch. Um 19 Uhr beginnt das Quizzen beim Grünjäger in Hamburg. Der Eintritt kostet euch 10 Tacken. Hamburg sorgt für gute Laune. Bei der Schnack-Stand-Up-Comedy-Show erwartet euch nämlich ein Abend voller guter Jokes. Die sind natürlich immer wichtig, aber auch überraschende Momente und beste Unterhaltung. Schnappt euch also eure Liebsten, macht es euch gemütlich und erlebt Comedy live, laut und direkt. 20 Uhr geht's heute Abend los im Jazzclub Birdland in Hamburg. Und da kriegt ihr Tickets ab 20 Euro.
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9: Hamburg auf der B73 der Buxtehuder Straße ist zwischen der Seehafenbrücke und dem Schloss Mühlendamm wegen eines Wasserrohrbruchs in beiden Richtungen nur eine Spur frei. Geblitzt wird in Büsum auf der Dr. Martin-Bahr Straße. 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
10: Auf OnlyFans gibt's nicht nur Menschen und viel nackte Haut, sondern auch Tiere. Aber keine Sorge, nicht jetzt irgendwie was ihr denkt. Hat einen richtig guten Zweck für die Wissenschaft. Was genau, verrate ich euch gleich nach Bad Bunny. Passender könnte es ja gar nicht sein. Mit DDMF, die mit ihren Mamas Fotos. Und jetzt erstmal Holly Humberstone mit To Love Somebody. Entspannten Start Richtung Feierabend.
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0: OnlyFans denken die meisten von euch wahrscheinlich direkt an sehr viel nackte Haut, oder? Aber die Plattform sorgt jetzt ausgerechnet mit einer ganz anderen Geschichte für Schlagzeilen. Es geht nämlich um Murmeltiere. Ja, kein Scherz.
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0: Forschende aus den Rocky Mountains in den USA haben nämlich einen eigenen Account für die kleinen Murmeltiere gestartet. Heißt Only Moms. Statt freizügiger Bilder gibt's da flauschige Murmeltiere beim Fressen, Pfeifen, Sonnen oder auch einmal rumspielen. Klingt jetzt erstmal nach einem Internet-Gag. Dahinter steckt aber ein großes Problem. Die Forschenden beobachten nämlich genau diese Murmeltiere seit 1962, seit mehr als 6 Jahrzehnten. Kaum eine Studie von Tieren auf der Welt läuft so lange. Die Daten helfen dabei, uns besser zu checken, wie Tiere auf Klimawandel, Wetter oder auf Veränderungen in der Umwelt reagieren. Genau so eine Forschung könnte jetzt aber ändern, denn das Geld fehlt. Die USA haben nämlich Forschungsgelder gekürzt und deswegen fehlt jetzt plötzlich auf einmal die Finanzierung. Also mussten die Forschenden so ein bisschen kreativ werden und dachten sich, dann nehmen wir uns einfach OnlyFans und machen damit jetzt ein bisschen Geld. Naja, ein paar $100 sind inzwischen zusammengekommen. Zeigt zwar, dass es Aufmerksamkeit bringt, aber man braucht natürlich noch deutlich mehr Geld, damit das auf Dauer auch so alles klappt.
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0: Okay, Grund, sich bei OnlyFans anzumelden. Ich liebe die Idee. Die Forschenden sind auf jeden Fall ganz schön kreativ. Ich glaube, die Murmeltiere müssen einfach mehr Füße zeigen.
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0: Weekend, Madonna und Playboy Carti im Delta-Nachmittag mit Popular. Moin, ich bin Leo und ich habe jetzt für euch Musik von Dominik Feig.
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0: Bevor ihr ihn hört, dieser Song hier, der schwirrte schon ganz lange als Leak herum, 5 Jahre lang. Und Dominik Feig dachte sich immer, wann ist der perfekte Moment, dieses Ding jetzt mal rauszuhauen? Aber er hat alles richtig gemacht. Seit Anfang des Jahres geht dieser Song in den Socials super viral. Deswegen ist er jetzt auch draußen. Dominik Feig bei uns auf der Delta-Playlist White Keys.

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4: Mit Cornelius Dreger. Ab dem nächsten Schuljahr haben Grundschüler einen Rechtsanspruch auf Ganztagsbetreuung. Zunächst gilt das für die neuen Erstklässler. Ziel ist es, Kindern aus bildungsfernen und bildungsnahen Familien die gleichen Chancen zu geben. Die Landesvorsitzende der Gewerkschaft Erziehung und Wissenschaft, GEW, Kerstin Quellmann, sagte uns:
5: Das, was wir jetzt erleben, ist leider trotz der wirklich langen Vorbereitungszeit oftmals Konzepte, die mit der heißen Nadel gestrickt worden sind, weil viel zu spät klar war, welche Räumlichkeiten nachgebaut werden können, wie Anstellungsstrukturen sich verändern, welche Träger den Nachmittag begleiten. Da hätte man viel mehr Zeit gehabt, das vernünftig zu strukturieren, und das hat man leider nicht genutzt.
4: Knapp eine Woche vor dem Start des neuen Ausbildungsjahres in Schleswig-Holstein meldet die Industrie- und Handelskammer einen deutlichen Rückgang bei den abgeschlossenen Verträgen. Die Zahl ist um gut 6% auf knapp 6.850 zurückgegangen. Hauptgrund ist demnach der ausgefallene Abiturjahrgang. Der mutmaßliche CSD-Attentäter hat vor der Tat offenbar ein IS-Bekennervideo aufgenommen. Das hat die Bundesanwaltschaft jetzt mitgeteilt. Das Handy wurde demnach in dem Wagen entdeckt, mit dem der Mann in den Tiergarten gerast war. Mehr von Silas Quiring.
6: In dem Video ist ein Vermummter zu sehen, aller Wahrscheinlichkeit nach eben der mutmaßliche Täter. Er leistet darin einen Treueschwur zur Terrororganisation Islamischer Staat. Attentäter nehmen solche Videos oft auf, um sie nach Anschlägen im Internet zu veröffentlichen. Das Handy und weitere Datenträger aus der Wohnung des Mannes werden noch ausgewertet, sagt Innenminister Dobrindt. Er kündigte auch an, dass er das Strafrecht für Gefährder verschärfen und stärker auf Fußfesseln setzen will.
4: Die Waldbrandlage in Spanien und Frankreich hat sich etwas stabilisiert, aber die Sorge vor der nächsten Hitzewelle wächst. In den nächsten Tagen werden wieder Temperaturen bis 40 Grad erwartet. Das könnte die Löscharbeiten wieder erschweren. Zuletzt waren auch in Portugal neue Feuer ausgebrochen. Die nächsten Delta News gibt's in einer Stunde.
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7: Es staut sich auf der A7 Hannover Richtung Flensburg zwischen Heimfeld und dem Elbtunnel auf 3 Kilometern. In Hamburg auf der B73 der Buxtehuder Straße ist zwischen der Seehafenbrücke und dem Schloss Mühlendamm wegen eines Wasserrohrbruchs in beiden Richtungen nur eine Spur frei. Geblitzt wird in Flensburg auf dem Adelbühr-Kirchenweg und es blitzt auch in Büsum in der Dr. Martin-Bahr-Straße. 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
9: Den ganzen Tag verpennt, nichts mitbekommen oder einfach total Stress auf der Arbeit gehabt. Hey, ich kann das verstehen, das kann vielleicht mal sein. Deswegen wollen wir den Dienstag einfach nochmal recappen mit allem, was heute so wichtig ist. Gibt's gleich bei mir für euch in FOMO nach Felix Yen und Jay Hart mit Pride. Und hier kommen Flow, Leak It.
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0: Urlaubssaison ist in vollem Gange und spätestens beim Kofferpacken fällt eigentlich immer auf, irgendwas fehlt. Schnell Google anschmeißen, das Urlaubsessential nochmal nachbestellen, aber Achtung, bloß nicht auf Fake-Shops reinfallen. Das ist nämlich jemandem aus Bayern passiert, aber der hat sich das Geld jetzt wiedergeholt, direkt von Google.
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0: Für 490 Euro hat der Mann aus Bayern einen Fahrradträger fürs Auto bestellt, der ganz oben bei Google beworben wurde. Hinter der Anzeige aber ein betrügerischer Fake-Shop. Der Fahrradträger kam nie an und die Kohle war weg. Bis heute. Denn das Amtsgericht Starnberg hat entschieden, dass Google den entstandenen Schaden und die Anwaltskosten zahlen muss. Die haben laut Gerichtsurteil nämlich ihre Sorgfaltspflichten verletzt und nicht gründlich genug geprüft, welche Anzeigen da überhaupt präsentiert werden. Zum ersten Mal hat ein Gericht so entschieden, dass eine Plattform den Schaden zahlen muss. Google, TikTok und Co. stehen ja in der EU immer wieder in der Kritik, Anzeigen von Fake-Shops nicht richtig zu prüfen. Bevor es überhaupt so weit ist, dass ihr Google verklagen müsst, also lieber einfach mal aufpassen beim Online-Shoppen, würde ich sagen.
1: 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Ab sofort neu auf der Playlist. Ariana Grande, Hate That I Made You Love Me.

0: Drop Dead.
1: Olivia Rodrigo und Drop Dead auf der Delta Playlist. Entspannten Dienstag, ich bin Leo. Wenn ihr kein Eis gekauft habt, dann wart ihr wohl die Ausnahme. Ich meine, das Wetter war so gut und alle haben sich Eis geholt, oder?
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1: Während der Hitzewelle Ende Juni haben die Deutschen die Supermarktregale regelrecht geplündert, was Eis angeht. So viel wurde seit Beginn der Auswertung 2023 noch nie verkauft. 77% mehr stilles Wasser, 63% mehr Sprudel und 90% mehr Eis als in der durchschnittlichen Sommerwoche, sagt das Statistische Bundesamt. So viel wurde halt in den letzten 3 Jahren nicht gekauft. Auch Limo, alkoholfreies Bier und Biermischgetränke haben Rekordwerte erreicht. Rund ein Drittel wurde da mehr verkauft. Die Daten stammen aus Supermärkten in ganz Deutschland und zeigen, bei fast 40 Grad haben gefühlt alle denselben Plan. Erst Wasser schnappen, dann noch das Eis in den Einkaufswagen. Und falls die nächste Hitzewelle kommt, dann wisst ihr jetzt schon, was wahrscheinlich auch als erstes im Einkaufswagen landet. Bis dahin also genug trinken, vor allen Dingen in dieser Woche. Es wird ja doch noch ganz schön warm.
2: 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Ab sofort neu auf der Playlist. Kitschkrieg, Blumengarten und Sharon David. Gut genug.

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2: Auf der A1 Bremen Richtung Hamburg. Vorsicht, zwischen dem Maschener Kreuz und Harburg steht ein kaputter Laster. 3 Kilometer Stau auf der A7 Hannover Richtung Flensburg zwischen Heimfeld und dem Elbtunnel. Auf der B73 Buxtehuder Straße ist in Hamburg zwischen der Seehafenbrücke und dem Schloss Mühlendamm wegen eines Wasserrohrbruchs in beiden Richtungen nur eine Spur frei. Und in Alt-Duvenstedt sind derzeit alle Bahnübergänge gesperrt. Geblitzt wird in Flensburg auf dem Adelbürr-Kirchenweg. 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
3: Slay heißt es gleich hier bei mir in der Show, denn das Jugendwort 2026 wird wieder gesucht. Die Top 10 ist draußen. Wer könnte die besser vortragen als Tagesschau-Sprecherin Susanne Daubner? Welche Wörter es reingeschafft haben und wie ihr im Netz dazu steht, das haben wir gleich in der Internetinspektion. Noch neue Musik von Katy Perry mit Watch It Burn. Und hier ist erstmal Harry Styles mit American Girls.
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0: Endlich ist es wieder soweit. Die Jugendwörter 2026 sind draußen. Zumindest die Top 10. Moin, Delta am Start mit Leo. Ich glaube, die Generation Boomer sagt bei den meisten Wörtern wieder, was soll das denn heißen? Aber genau dafür gibt's es doch, das Jugendwort des Jahres. Auch 2026 stehen 10 Begriffe fest, die ins Rennen gehen. Und wer kann die besser verkünden als Tagesschau-Sprecherin Susanne Daubner?
1: Und wir gehen rein. 6-7. Crash out. Digger. Du bist gut genug. Gute Käse. Macker. Peak. Ragebait. Schere. Super.
0: Und ich muss ganz ehrlich sagen, ich habe das Gefühl, da sind das allererste Mal auch Wörter dabei, die wirklich einige von uns sogar benutzen. Also Digger ist ja schon länger mal dabei, 6-7 hört man auch überall, du bist gut genug auch. Also nicht bei jedem Wort denke ich mir, was heißt das denn? Zum Glück seid ihr da im Netz ganz ähnlicher Meinung und freut euch besonders über Susanne. Wir gehen rein.
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0: Gregor schreibt zum Beispiel, oha, da sind ja diesmal wirklich gute Wörter mit am Start. Lisa außerdem, danke für den unfassbar schönen Vortrag, Jugendwort Queen. Cedric schreibt, Daubnern, überragend performen und wieder allen Ansprüchen gerecht werden. Und Denise noch, Susanne Daubner und Jugendwörter, mittlerweile die einzige Konstante bei mir im Leben.
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0: Achso, und abstimmen könnt ihr denn übrigens bis zum 20. August. Am 10. Oktober wird das Jugendwort 2026 verkündet.

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Stacey Abrams ist neu bei uns mit Look at My Life. Und apropos neu, das ist schon das perfekte Motto, denn damit geht's auch gleich weiter. Wir schalten eine Stunde lang in unseren Delta Brand Neustream mit der Frische-Ticke. Und Kollegin Melle, die weiß nämlich, was alles für nice neue Mucke draußen ist, die schon morgen eure Lieblingssongs sind. Hört ihr bei uns aber natürlich zuallererst, denn wir sind neuer, frischer Delta. Die Frische-Ticke öffnet gleich ab 20 vor 8 und wenn ihr mögt, dann hören wir uns schon morgen wieder, dann ab 20 vor 3. Ich wünsche euch einen entspannten Dienstagabend. Macht's euch nett.

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2: Mit Cornelius Dreger. Die Grundschulen im Land bereiten sich schon jetzt aufs kommende Schuljahr vor. Die Erstklässler haben dann einen Rechtsanspruch auf Ganztagsbetreuung. Das hat der Bund vor 5 Jahren beschlossen. Die Gewerkschaft Erziehung und Wissenschaft kritisiert, dass seitdem zu wenig an den Konzepten gearbeitet wurde. Bildungsministerin Stenke sieht die Schulen dagegen gut aufgestellt.
3: Es gibt vor allen Dingen sehr viel mehr Geld. Die Unterstützung ist sehr viel größer, als wir das vorher durch unsere Förderrichtlinie konnten. Und das ist die wirklich positive Botschaft, weil es kann sehr viel mehr angeboten werden. Es können mehr Fachkräfte bezahlt werden. Die Schülerinnen mit Förderbedarf können besser unterstützt werden. Und es können außerschulische Partner in Schule geholt werden.
2: Großeinsatz für Feuerwehr und Rettungsdienst im Lübecker Süden. Am Morgen sind ein Linienbus der Stadtwerke Lübeck und ein Lastwagen frontal zusammengestoßen. Der Bus und der Lkw-Fahrer wurden in ihren Fahrzeugen eingeklemmt und mussten von der Feuerwehr befreit werden. Beide kamen schwer verletzt ins Krankenhaus. 3 Fahrgäste wurden leicht verletzt. Wie genau es zu dem Frontalcrash kam, ist noch unklar. Der Schaden liegt laut Polizei bei mehreren 10.000 Euro. Unbekannte haben bei Hohenfelde nahe Schönberg einen Blitzeranhänger in Brand gesetzt. Ob die Technik beschädigt worden ist, steht noch nicht fest. Aufzeichnungen über Geschwindigkeitsverstöße wurden definitiv nicht gelöscht. Sie werden automatisch nach dem Blitzen online weitergeleitet. Der Anschlag auf den Berliner CSD überschattet natürlich auch die kommenden Paraden. Am Wochenende steht der CSD in Hamburg mit rund 250.000 Menschen an. Die Stadt überprüft aktuell noch einmal das Sicherheitskonzept, hat aber keine Bedenken. In der queeren Community will man sich nicht unterkriegen lassen. Manuel Opitz von Hamburg Pride sagte uns:
4: Wir denken, dass es wichtig ist, gerade jetzt auf die Straße zu gehen, sichtbar zu sein und zu zeigen, dass wir uns nicht unterkriegen lassen und dass wir einfach ein Teil dieser Gesellschaft sind und natürlich ja auch ein Recht darauf haben, hier zu sein und ein Teil in dieser Gesellschaft zu sein.
2: Das neue Westfield-Einkaufszentrum in Hamburg schadet der Innenstadt offenbar doch nicht. Europapassage und Jungfernstieg verzeichnen sogar mehr Besucher als vor der Eröffnung. Das geht laut Abendblatt aus Daten der Stadtentwicklungsbehörde hervor. Das Westfield lockt demnach vor allem am Wochenende. Die Innenstadt bleibt dagegen unter der Woche gefragt. Die FIFA will die Fußball-WM teilweise privatisieren. Geplant ist ein neues Unternehmen. Davon sollen Anteile an Investoren verkauft werden. Von den Mitgliederverbänden hagelt es heftige Kritik. Der Fußball steht der FIFA nicht zum Verkauf, sagt etwa die europäische UEFA. Die nächsten Delta-News gibt's in einer Stunde.
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5: Auf der A1 Bremen Richtung Hamburg. Bitte aufpassen, zwischen dem Maschener Kreuz und Harburg steht ein kaputter LKW. In Alt-Duvenstedt sind derzeit alle Bahnübergänge gesperrt. Und auf der B73 der Buxtehuder Straße ist zwischen der Seehafenbrücke und dem Schloss Mühlendamm wegen eines Wasserrohrbruchs in beiden Richtungen nur eine Spur frei. Geblitzt wird in Flensburg auf dem Adelbürkirchenweg. 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
7: Schönen guten Abend, Zeit wieder für die Frische Theke. Mein Name ist Melle und ich habe euch heute Abend neue Musik mitgebracht. Von Lea, den Giant Rooks, Kyla Shikes, Tyler, Rin,

0: 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Hier sind Tokyo Hotel.
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Oswald Wanders hier in der Frische Theke bei Delta mit ihrem neuen Song Für immer. Und das vierköpfige Kreativkollektiv aus Berlin bringt im Herbst ihr Debütalbum raus. Am 4. September erscheint Wir waren hier. Und das bringt uns zu Charlie XCX, die hat ihr neues Album jetzt raus. Das heißt Music, Fashion, Film. Und ist sozusagen der Nachfolger auf den weltweiten Erfolg Brad. Fand ich ja damals schon krass, weil Charlie XCX ist so lange im Geschäft. Die hat schon so viele Alben veröffentlicht. Also das jetzt ist ihr siebtes. Und erst Brad war das, was so diesen weltweiten Hype ausgelöst hat. Dabei hat die vorher schon so krasse Songs, also wirkliche Hits auch geschrieben. Aber geknackt hat's erst mit dem letzten Album. Und ich würde euch jetzt gerne aus Music, Fashion, Film eine Nummer spielen. Und zwar den Track Camera. Hier ist Charlie XCX bei Delta in der Frische Theke.

Ey, ihn hatten wir ja zur Kieler Woche bei uns auf der Delta-Bühne. Das war richtig toll. Baumgart war das hier in der Frische Theke bei Delta mit seinem neuen Song Mein Babe. So, und das bringt uns jetzt hier in der Frische Theke zu einem neuen Song namens World Away. Und da haben sich drei Leute zusammengetan. Richtig doll interessant. Zum einen der US-amerikanische DJ Griffin, dann der deutsche DJ Bund, der aber nicht nur in Deutschland bekannt ist, der tourt inzwischen weltweit, war auch beim Coachella. Und als Stimme für ihren gemeinsamen Song haben sie sich Ines ins Boot geholt. Und Ines kennen wir von dieser Nummer hier. Hier sind Griffin, Bund und Ines mit World Away in der Frische Theke bei Delta.

Ja, der ein oder andere wird auch in diesem Sommer eher Urlaub auf Le Terrasse machen. Ich zum Beispiel. Aber ich habe gar keine Terrasse. Das ist ein riesengroßes Problem. Deshalb nehme ich einfach sozusagen die Terrassen von Cafés. Rian war das hier mit seinem neuen Song bei Delta in der Frische Theke. Blumendisco hieß sein zweites Album, das im Februar rausgekommen ist. Das ist jetzt schon eine neue Nummer. Und damit geht er im Winter auch nochmal auf Tour und spielt unter anderem auch in Hamburg in der großen Freiheit. Und wir machen jetzt hier auf der Frische Theke Playlist bei Delta weiter mit einem Song namens I'm Way Too Self-Aware. Da wird der ein oder andere vielleicht hellhörig werden und sich denken, ist das nicht eine Line aus diesem Song hier? Aus Self-Aware von Tampa City, absolut richtig. Der norwegische Künstler Oscar Mekan hat sich diesen Song jetzt geschnappt und seine eigene Version daraus gemacht. Und damit ihn auch alle richtig einordnen können, er hatte in diesem Jahr mit diesem Song hier einen Riesenhit. Jetzt hier also, I'm Way Too Self-Aware. Hier ist Oscar Mekan in der Frische Theke bei Delta.

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2: Wir starten hier in die zweite halbe Stunde von der Frische Diggi. Melle, schönen guten Abend. Und in dieser halben Stunde gibt es noch neue Musik von Lea, Martin Garrix zusammen mit U2, Upsilon und Icky Mel, die Giant Rooks, Kyla Shikes, Tyler, und wir starten mit Rin. Und da gehen wir jetzt mal zurück, ja, in so Mitte der 2000er bis vielleicht Anfang 2010er Jahre. Wenn ihr zu dieser Zeit, es kommt ja sehr auf euer Alter drauf an, schon im Mobiltelefon-Game wart, dann wisst ihr, worüber Rin in seinem neuen Song singt. Falls nicht, werdet ihr euch vielleicht fragen, was zur Hölle ist ein BlackBerry? Das war sozusagen ja eins der ersten Smartphones, und charakteristisch dafür war die Tastatur. Damals war das auch so ein bisschen die erste Möglichkeit, so auch unterwegs zum Beispiel E-Mails zu schreiben. Und es war so ein typisches Smartphone für Geschäftsleute. Das war dann aber schon so, ne, Anfang der 2010er kam dann so das iPhone und andere Smartphones, und dann war der das BlackBerry dann auch ziemlich schnell verschwunden. So, aber in die Zeit geht Rin zurück, denn sein neuer Song heißt BlackBerry.
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Tyler hat ein neues Album raus. Und das war ein Song daraus, hier in der Frische Theke bei Delta. Der Song hieß Is It Love und ist aus dem Album A-Pop. Das ist das zweite Album für die südafrikanische Sängerin und darauf verbindet sie wieder oder immer noch Pop, R&B und Amapiano. Kümmern wir uns nun um Kyla Shikes. Ihre neue Single heißt Pretty Boys und ist die zweite Vorab-Single für eine EP. Und wenn ihr euch viel auf Social Media rumtreibt, dann würde ich euch empfehlen, euch einmal das Musikvideo anzuschauen. Ich spoiler nix, aber ihr werdet da das ein oder andere bekannte Content-Creator-Gesicht entdecken. Hier ist Pretty Boys von Kyla Shikes in der Frische Theke bei Delta.

fantastischer neuer Song, wie immer eigentlich, von den Giant Rooks hier in der Frische Theke bei Delta. Und es gibt ja so Künstlerinnen und Künstler oder in diesem Fall Bands, die so stabil auf hohem Niveau Musik veröffentlichen und einen qualitativ nie enttäuschen. Und ich finde, das ist bei den Giant Rooks auch so. Die Nummer heißt Slow Dance for a Minute und es geht um so einen perfekten Moment, wie auch immer der aussehen mag, das ist sehr individuell, aber so ein Moment, den man für immer festhalten möchte. So, und nun hören wir mal in das neue Album von Upsilon rein. Das ist sein zweites Studioalbum, ist jetzt raus, es heißt Glanz Null. Und auf dieser Platte ist auch ein gemeinsamer Song mit Icky Mel, den ich euch jetzt hier gerne spielen wollen würde. Die Nummer heißt Souvenir. Und ich finde, da hört man Icky Mel auch nochmal so ein bisschen auf eine andere Art und Weise. Die Frische Theke gibt's immer Freitagabend ab 20 vor 9 und dienstagsabends ab 20 vor 8. 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

0: Ich glaube persönlich, dass Martin Garrix gerade aktuell Superstars sammelt. Er selbst ist auch einer. Ich möchte ihn nicht kleiner reden, als er ist. Aber er hat jetzt letztens gerade, war er auf dem Madonna-Album drauf. Dann hat er diesen Song mit Ed Sheeran, der irgendwie schon 10 Jahre rumlag. So. Und nun U2. Und ich bin ja fast ein bisschen unabsichtlich bei YouTube in den Livestream von Tomorrowland reingeslidet. Und da hat er, ich glaube, das war Samstagabend, hat Martin Garrix gerade gespielt und plötzlich stand da The Edge auf der Bühne. Wenn ihr euch jetzt fragt, who the fuck is The Edge? Das ist der Gitarrist von U2. U2, legendäre Band, die es seit den 80ern gibt. Und The Edge ist einer von diesen Gitarristen, die es irgendwie geschafft haben. Es gibt sehr viele Gitarristen auf dieser Welt. Aber The Edge hat es irgendwie geschafft, so einen ganz eigenen Gitarrensound zu erschaffen. So, und die Herrschaften haben jetzt diesen Song hier gerade zusammen gemacht, nämlich Fireflies. Hier ist die frische Theke bei Delta. Und ich würde mich jetzt gerne verabschieden mit dem neuen Song von Lea. Und ich würde sagen, wenn ihr jetzt gerade frisch verliebt seid, dann wird euch dieser Song sowas von abholen. Und das ist ja, ey, egal wie alt man ist, ne? Ob ganz jung und man macht das gerade zum ersten Mal, zum zweiten, dritten oder auch 10. Mal. Ey, sich frisch zu verlieben ist einfach das Allerbeste. Und davon handelt dieser Song. Von Lea. Mit dir alleine sein. Das war die frische Theke hier bei Delta. Mein Name ist Melle. Und ich wünsche euch noch einen schönen Abend.
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3: Mit Cornelius Dreger. Die Grundschulen im Land bereiten sich aktuell auf das kommende Schuljahr vor. Grundschüler haben ab dann einen Rechtsanspruch auf Ganztagsbetreuung. Zunächst gilt das für Erstklässler. Geplant ist, dass der Unterricht am Vormittag stattfindet, am Nachmittag dann Spiel und Spaß. Die Landesvorsitzende der Gewerkschaft Erziehung und Wissenschaft, GEW, Kerstin Quellmann, sagte uns:
4: Wir halten das Vorgehen so nicht für sinnvoll. Wir würden uns vielmehr wünschen, dass es Stück für Stück zu einer Verzahnung kommt, damit Kinder ein gutes Angebot über den gesamten Tag bekommen können, dass verschiedene pädagogische Expertisen gemeinsam mit dem Kind arbeiten und nicht diese starke Trennung stattfindet.
3: Großeinsatz für Feuerwehr und Rettungsdienst im Lübecker Süden. Am Morgen sind ein Linienbus der Stadtwerke Lübeck und ein Lastwagen frontal zusammengestoßen. Der Bus und der LKW-Fahrer wurden in ihren Fahrzeugen eingeklemmt und mussten von der Feuerwehr befreit werden. Beide kamen schwer verletzt ins Krankenhaus. Drei Fahrgäste wurden leicht verletzt. Wie genau es zu dem Frontalcrash kam, ist noch unklar. Der Schaden liegt laut Polizei bei mehreren 10.000 Euro. Knapp eine Woche vor dem Start des neuen Ausbildungsjahres in Schleswig-Holstein meldet die Industrie- und Handelskammer einen deutlichen Rückgang bei den abgeschlossenen Verträgen. Die Zahl ist um gut 6% auf knapp 6.850 zurückgegangen. Hauptgrund ist demnach der ausgefallene Abiturjahrgang. Der Anschlag auf den Berliner CSD überschattet natürlich auch die kommenden Paraden. Am Wochenende steht der CSD in Hamburg mit rund 250.000 Menschen an. Die Stadt überprüft aktuell noch einmal das Sicherheitskonzept, hat aber keine Bedenken. In der queeren Community will man sich nicht unterkriegen lassen. Manuel Opitz von Hamburg Pride sagte uns:
5: Wir denken, dass es wichtig ist, gerade jetzt auf die Straße zu gehen, sichtbar zu sein und zu zeigen, dass wir uns nicht unterkriegen lassen und dass wir einfach ein Teil dieser Gesellschaft sind und natürlich ja auch ein Recht darauf haben, hier zu sein und ein Teil in dieser Gesellschaft zu sein.
3: Das neue Westfield-Einkaufszentrum in Hamburg schadet der Innenstadt offenbar doch nicht. Europapassage und Jungfernstieg verzeichnen sogar mehr Besucher als vor der Eröffnung. Das geht laut Abendblatt aus Daten der Stadtentwicklungsbehörde hervor. Das Westfield lockt demnach vor allem am Wochenende. Die Innenstadt bleibt dagegen unter der Woche gefragt. Bei der Fußball-WM sollen bald private Investoren mitmischen. Die FIFA will eine neue Firma gründen, die die Turniere ausrichtet und dann Anteile verkaufen. Als möglicher Hauptinvestor gilt der Bruder von Trumps Schwiegersohn Jared Kushner. Die europäische UEFA hält von den Plänen nichts. Die nächsten Delta-News gibt's in einer Stunde.
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6: Auf der A7 Flensburg-Hamburg, Achtung, zwischen Tarp und Schleswig-Schubi laufen Rehe auf der Fahrbahn. Auf der A23 Heide Richtung Hamburg steht zwischen Hanerau, Hademarschen und Schenefeld ein defektes Fahrzeug. In Hamburg ist die B5 Grevenweg zwischen der Hammerlandstraße und der Eifelstraße wegen eines Feuerwehreinsatzes gesperrt. Auf der B73 Buxtehuderstraße zwischen der Seehafenbrücke und dem Schloss Mühlendamm ist in beiden Richtungen wegen eines Wasserrohrbruchs nur eine Spur frei. Und in Alt-Duvenstedt sind derzeit alle Bahnübergänge gesperrt. Geblitzt wird in Flensburg auf dem Adelbürkirchenweg. 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

0: Bei OnlyFans denken die meisten von euch wahrscheinlich direkt an sehr viel nackte Haut, oder? Aber die Plattform sorgt jetzt ausgerechnet mit einer ganz anderen Geschichte für Schlagzeilen. Es geht nämlich um Murmeltiere. Ja, kein Scherz.
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0: Forschende aus den Rocky Mountains in den USA haben nämlich einen eigenen Account für die kleinen Murmeltiere gestartet. Heißt Only Moms. Statt freizügiger Bilder gibt's da flauschige Murmeltiere beim Fressen, Pfeifen, Sonnen oder auch einmal rumspielen. Klingt jetzt erstmal nach einem Internet-Gag. Dahinter steckt aber ein großes Problem. Die Forschenden beobachten nämlich genau diese Murmeltiere seit 1962, seit mehr als 6 Jahrzehnten. Kaum eine Studie von Tieren auf der Welt läuft so lange. Die Daten helfen dabei, uns besser zu checken, wie Tiere auf Klimawandel, Wetter oder auch Veränderungen in der Umwelt reagieren. Genau so eine Forschung könnte jetzt aber ändern, denn das Geld fehlt. Die USA haben nämlich Forschungsgelder gekürzt und deswegen fehlt jetzt plötzlich auf einmal die Finanzierung. Also mussten die Forschenden so ein bisschen kreativ werden und dachten sich, dann nehmen wir uns einfach OnlyFans und machen damit jetzt ein bisschen Geld. Naja, ein paar $100 sind inzwischen zusammengekommen. Zeigt zwar, dass es Aufmerksamkeit bringt, aber man braucht natürlich noch deutlich mehr Geld, damit das auf Dauer auch so alles klappt.
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0: Okay, Grund sich bei OnlyFans anzumelden. Ich liebe die Idee. Die Forschenden sind auf jeden Fall ganz schön kreativ. Ich glaube, die Murmeltiere müssen einfach mehr Füße zeigen.
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1: Mit Ina. Hey, wer schon mal in dem französischen Ort Taizé war, der kennt die besondere Atmosphäre dort, die viele Menschen begeistert. Und falls ihr die noch nicht kennt, die Pinneberger Pfarrei, die bietet jetzt eine Taizé-Fahrt an im Oktober. Wenn ihr mindestens 15 Jahre und maximal 30 seid, dann ist das eure Chance. Die Pfarrei Heiliger Martin in Pinneberg organisiert das Ganze. Los geht's am Samstag, 10. Oktober bis Sonntag, 18. Oktober. Für eine Woche geht's dann mit dem Reisebus nach Taizé und dann habt ihr da vielleicht die Zeit eures Lebens. Vor Ort könnt ihr euch mit vielen neuen Leuten aus ganz Europa connecten und es gibt gemeinsame Gottesdienste mit Gebeten und den schönen Taizé-Gesängen. Das ist echt was ganz Besonderes. Und viele sagen, wer einmal in Taizé war, der möchte immer wieder hin. Anmelden könnt ihr euch noch bis zum 1. August auf der Internetseite der Pfarrei Heiliger Martin in Pinneberg. Fahrtkosten für die Woche liegen bei 280 €.

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4: Mit Anna Löwer. Der mutmaßliche CSD-Attentäter hat vor der Tat offenbar ein IS-Bekennervideo aufgenommen. Das hat die Bundesanwaltschaft mitgeteilt. Das Handy wurde demnach in dem Wagen entdeckt, mit dem der Mann in den Tiergarten gerast war. Mehr von Silas Quering.
5: In dem Video ist ein Vermummter zu sehen, aller Wahrscheinlichkeit nach eben der mutmaßliche Täter. Er leistet darin einen Treueschwur zur Terrororganisation Islamischer Staat. Attentäter nehmen solche Videos oft auf, um sie nach Anschlägen im Internet zu veröffentlichen. Das Handy und weitere Datenträger aus der Wohnung des Mannes werden noch ausgewertet, sagt Innenminister Dobrindt. Er kündigte auch an, dass er das Strafrecht für Gefährder verschärfen und stärker auf Fußfesseln setzen will.
4: Es ist der nächste Hammer von FIFA-Chef Infantino. Der Weltverband will Anteile an der Fußball-WM an private Investoren verkaufen. Als möglicher Hauptinvestor gilt der Bruder von Trump-Schwiegersohn Jared Kushner. Offiziell sagt Infantino, dass die Gewinne der Entwicklung des Sports weltweit zugutekommen sollen. Die Mitgliederverbände sind aber mehr als skeptisch. Die europäische UEFA sagt, der Fußball ist keine Handelsware, erst recht nicht, wenn nicht klar ist, wer finanziell profitiert. In der CDU wächst der Ärger über die Personalpolitik von Kanzler Merz. Dabei geht's vor allem um die Art und Weise bei dem Regierungsumbau. Wie der Spiegel berichtet, soll Merz in einer Sitzung mit dem CDU-Vorstand dafür heftig kritisiert worden sein. Die Waldbrandlage in Spanien und Frankreich hat sich etwas stabilisiert, aber die Sorge vor der nächsten Hitzewelle wächst. In den nächsten Tagen werden wieder Temperaturen bis 40 Grad erwartet. Das könnte die Löscharbeiten wieder erschweren. Zuletzt waren auch Feuer in Portugal ausgebrochen. Digger, Ragebait, 6-7. Ab sofort kann wieder über das Jugendwort des Jahres abgestimmt werden. Zunächst geht's darum, aus einer Top-10-Liste an Vorschlägen die Top 3 zu finden. Letztes Jahr war das Crazy zum Jugendwort des Jahres gewählt worden. Die nächsten Delta-News gibt's in einer Stunde.
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6: Auf der A7 Flensburg-Hamburg, Achtung, zwischen Tarp und Schleswig-Schubi laufen Rehe auf der Autobahn. Auf der A1 Hamburg Richtung Bremen sind es 2 Kilometer Stau zwischen dem Dreieck Norderelbe und Stillhorn. Hamburg B73 Buxtehuder Straße zwischen der Seehafenbrücke und dem Schloss Mühlendamm ist wegen eines Wasserrohrbruchs in beiden Richtungen nur eine Spur frei. Und in Alt-Duvenstedt sind derzeit alle Bahnübergänge gesperrt. Geblitzt wird in Flensburg auf dem Adelbühr-Kirchenweg. 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
1: Kurze Frage, Leute. Habt ihr für diesen oder für den nächsten Urlaub irgendwas mit Booking.com gebucht?
2: Alarm! Alarm!
1: Dann jetzt bitte mal genau aufpassen, denn momentan gibt es eine Betrugsmasche, die echt fies ist und auf die viele Leute reinfallen. Gerade werden haufenweise täuschend echt aussehende Mails mit echten Reisedaten verschickt. Da steht dann der Hotelname und eure echte Buchungsnummer drin. Und dann wird behauptet, es gäbe ein Problem mit der Zahlung und ihr müsst eure Kreditkarte nochmal bestätigen. Ja, das ist die Falle. Klickt niemals auf den Link in der Nachricht, öffnet stattdessen die Booking.com-App, schaut danach oder ruft am besten euer Hotel direkt an. Denn nur weil die Buchungsdaten stimmen, heißt das noch lange nicht, dass die Nachricht echt ist. So, aber wie kommen die

0: Jetzt bitte an die Daten von Booking.com, die haben die Seite doch gehackt. Nee, haben sie nicht. Die Betrüger hacken nämlich einfach die Konten der Hotels und melden sich dann mit diesen Daten als Hotel bei Booking.com an. Deshalb kennen sie euren Namen, kennen das Hotel und eure Reisedaten. Und genau das macht den Betrug leider so überzeugend. Also auch hier wieder niemals in der E-Mail auf den Link klicken und niemals irgendwo nochmal eure Kreditkartendaten angeben.
1: Nö, mach ich nicht.
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0: Die großen Susanne Daubner-Tage starten wieder in den Socials. Delta ist hier mit wieder ein Joshua, denn die Top 10 zum Jugendwort des Jahres ist raus und die Jugendwort-Queen herself hat sie natürlich mal wieder verkündet.
1: 6-7, Crash Out, Digger, du bist gut genug. Gute Käse, Macker, Peak, Rage Bait, Schere, super.
0: Also ganz ehrlich, da sind diesmal viele Wörter bei, die ich selber benutze, außer vielleicht gute Käse. Damit drückt man aus, dass etwas richtig gut ist. Also nicht nur gut genug, sondern es ist total stabil. Laut dem Langenscheid-Verlag. Aber ganz ehrlich, ich habe auch das Gefühl, das ist einfach Rage Bait. Das sagt doch wirklich niemand. Also würdet ihr sagen, der neue Song von Taylor Swift ist wirklich gute Käse? Ich glaube eher nicht. Abstimmen könnt ihr für die Jugendwörter noch bis zum 20. August. Und dann wissen wir in gut einem Monat Bescheid, welche Wörter es in die Top 3 geschafft haben.

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2: Mit Anna Löwer. Auf dem Handy des mutmaßlichen CSD-Attentäters haben die Ermittler ein Bekennervideo gefunden. Laut Bundesanwaltschaft bekennt sich darin ein Vermummter zur Terrororganisation Islamischer Staat. Sehr wahrscheinlich handelt es sich um den Mann selbst. Solche Bekennervideos werden typischerweise zur Veröffentlichung nach Anschlägen aufgenommen. Innenminister Alexander Dobrindt sagte:
3: Es sind auch in der Wohnung Datenträger der Polizei zugänglich geworden. Und auch Bezüge zum IS lassen sich dort finden. Das ist aber jetzt alles weitere Teil der Auswertung.
2: Bei der Fußball-WM sollen bald auch private Investoren mitmischen. Die FIFA will eine neue Firma gründen, die die Turniere ausrichtet und Anteile an der Firma verkaufen. Wohl auch an Personen aus dem Trump-Umfeld, Silas Quiring.
4: Ja, als möglicher Hauptinvestor gilt der Bruder von Donald Trumps Schwiegersohn, Jared Kushner. Außerdem könnte FIFA-Chef Infantino nach seiner Amtszeit die neue Firma führen, mit mutmaßlich üppigem Gehalt. Offiziell sagt Infantino, dass die Gewinne weltweit in die Sportförderung fließen sollen. Von den Verbänden kommt aber heftige Kritik. Die europäische UEFA sagt, der Fußball ist keine Handelsware, erst recht nicht bei völliger Intransparenz darüber, wer finanziell profitiert.
2: Die Personalpolitik von Kanzler Merz sorgt in der CDU für immer mehr Ärger. Laut Spiegel soll es in einer Sitzung des Parteivorstandes kaum Rückendeckung für Merz gegeben haben, dafür aber jede Menge Kritik. Vor allem der Umgang mit dem bisherigen Verkehrsminister Schnieder stößt dabei vielen sauer auf. Digger, Ragebait, 6ix7ine. Ab sofort kann wieder über das Jugendwort des Jahres abgestimmt werden. 10 Kandidaten stehen dabei zur Auswahl. Philipp Nützig.
5: Genau, darunter sind zum Beispiel auch Macker, Super, das virale Songphänomen Du bist gut genug oder auch Gute Käse, was so viel heißt wie Richtig gut oder Feier ich. Aus diesen 10 Kandidaten soll jetzt eine Top 3 werden. Die Abstimmung dafür läuft gut 3 Wochen. Dann gibt's nochmal eine Abstimmungsrunde. Das Jugendwort des Jahres wird dann im Oktober bekannt gegeben. Letztes Jahr hatte sich das Crazy bei der Abstimmung durchgesetzt.
2: Die nächsten Delta News gibt's in einer Stunde.
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6: Auf der A7 Flensburg-Hamburg, Achtung, zwischen Tarp und Schleswig-Schubi laufen Rehe auf der Fahrbahn. Auf der A1 Lübeck Richtung Fehmarn steht zwischen Lübeck-Zentrum und Bad Schwartau ein kaputter Laster. Auf der B73 Buxtehuderstraße ist zwischen der Seehafenbrücke und dem Schloss Mühlendamm wegen eines Wasserrohrbruchs in beiden Richtungen nur eine Spur frei. Und in Alt-Duvenstedt sind derzeit alle Bahnübergänge gesperrt. 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

0: Endlich ist es wieder soweit. Die Jugendwörter 2026 sind draußen. Zumindest die Top 10. Moin, Delta am Start mit Leo. Ich glaube, die Generation Boomer sagt bei den meisten Wörtern wieder, was soll das denn heißen? Aber genau dafür gibt's es doch, das Jugendwort des Jahres. Auch 2026 stehen 10 Begriffe fest, die ins Rennen gehen. Und wer kann die besser verkünden als Tagesschau-Sprecherin Susanne Daubner?
1: Und wir gehen rein. 6-7. Crash out. Digger. Du bist gut genug. Gute Käse. Macka. Peak. Ragebait. Schere. Super.
0: Und ich muss ganz ehrlich sagen, ich habe das Gefühl, da sind das allererste Mal auch Wörter dabei, die wirklich einige von uns sogar benutzen. Also Digger ist ja schon länger mal dabei, 6-7 hört man auch überall, du bist gut genug auch. Also nicht bei jedem Wort denke ich mir, was heißt das denn? Zum Glück seid ihr da im Netz ganz ähnlicher Meinung und freut euch besonders über Susanne. Wir gehen rein.
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0: Gregor schreibt zum Beispiel, oha, da sind ja diesmal wirklich gute Wörter mit am Start. Lisa außerdem, danke für den unfassbar schönen Vortrag, Jugendwort Queen. Cedric schreibt, Daubnern, überragend performen und wieder allen Ansprüchen gerecht werden. Und Denise noch, Susanne Daubner und Jugendwörter, mittlerweile die einzige Konstante bei mir im Leben.
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0: Achso, und abstimmen könnt ihr denn übrigens bis zum 20. August. Am 10. Oktober wird das Jugendwort 2026 verkündet.

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0: Leute, die Abi gemacht haben, waren einfach nur zu faul, sich in der 9. oder 10. Klasse eine Ausbildung zu suchen. Denn da ist hier mit mir dann Joscha. Okay, das war jetzt schon ein crazy Hot Take. Aber mal ehrlich, was ist denn das Faulste, was ihr je gemacht habt?
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0: Tomsi schreibt unter anderem, Film auf Amazon Prime kaufen, obwohl die DVD im Wohnzimmer steht. Road Reaper schreibt, ich habe Frischhaltefolie in die Schüssel gepackt, damit ich sie danach nicht abwaschen muss. Und Marcel schreibt, ich habe die Fernbedienung-App heruntergeladen für mein Handy, weil meine richtige Fernbedienung auf dem Fernsehschrank lag und die 3 Meter wollte absolut nicht laufen.
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2: Mit Anna Löwer. Der mutmaßliche CSD-Attentäter hat vor der Tat offenbar ein IS-Bekennervideo aufgenommen. Das hat die Bundesanwaltschaft mitgeteilt. Das Handy wurde demnach in dem Wagen entdeckt, mit dem der Mann in den Tiergarten gerast war. Mehr von Silas Quering.
3: In dem Video ist ein Vermummter zu sehen, aller Wahrscheinlichkeit nach eben der mutmaßliche Täter. Er leistet darin einen Treueschwur zur Terrororganisation Islamischer Staat. Attentäter nehmen solche Videos oft auf, um sie nach Anschlägen im Internet zu veröffentlichen. Das Handy und weitere Datenträger aus der Wohnung des Mannes werden noch ausgewertet, sagt Innenminister Dobrindt. Er kündigte auch an, dass er das Strafrecht für Gefährder verschärfen und stärker auf Fußfesseln setzen will.
2: Es ist der nächste Hammer von FIFA-Chef Infantino. Der Weltverband will Anteile an der Fußball-WM an private Investoren verkaufen. Als möglicher Hauptinvestor gilt der Bruder von Trump-Schwiegersohn Jared Kushner. Offiziell sagt Infantino, dass die Gewinne der Entwicklung des Sports weltweit zugutekommen sollen. Die Mitgliederverbände sind aber mehr als skeptisch. Die europäische UEFA sagt, der Fußball ist keine Handelsware, erst recht nicht, wenn nicht klar ist, wer finanziell profitiert. Die Waldbrandlage in Spanien und Frankreich hat sich etwas stabilisiert, aber die Sorge vor der nächsten Hitzewelle wächst. In den nächsten Tagen werden wieder Temperaturen bis 40 Grad erwartet. Das könnte die Löscharbeiten wieder erschweren. Zuletzt waren auch Feuer in Portugal ausgebrochen. Es ist wieder soweit, das Jugendwort des Jahres wird gesucht. In einer ersten Abstimmungsrunde stehen 10 Kandidaten zur Wahl, darunter Macker, Super oder Du bist gut genug. Nach einer weiteren Abstimmungsrunde soll das Jugendwort des Jahres dann im Oktober bekannt gegeben werden. Die französische Fußballnationalmannschaft hat künftig eine Legende als Trainer. Zinedine Zidane übernimmt das Team von Didier Deschamps, der nach 14 Jahren aufhört. Für Zidane ist es ein wahr gewordener Traum, das sagte der 54-Jährige bei der Vorstellung. Die nächsten Delta News gibt's in einer Stunde.
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4: Auf der A7 Flensburg Richtung Hamburg bitte aufpassen. Zwischen Großenaspe und Bad Bramstedt steht ein kaputtes Auto. Außerdem gibt es dort eine Ölspur auf der Fahrbahn. Auf der A7 Flensburg Richtung Hamburg zwischen dem Kreuz Rendsburg und Warder hat es einen Unfall gegeben. Auf der B73 Buxtehuderstraße ist zwischen der Seehafenbrücke und dem Schloss Mühlendamm wegen eines Wasserrohrbruchs in beiden Richtungen nur eine Spur frei. Und in Alt-Duvenstedt sind derzeit alle Bahnübergänge gesperrt. 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

0: uns hat auch volle Kanne die Urlaubssaison gepackt. Kollege Feist von mir ist auch jetzt schon im Urlaub gewesen, ist nächste Woche wieder da. Dann gehe ich auch nochmal in den Urlaub. Amy ist auch nicht da, mein Gott. Die Chefin ist irgendwie weg, die hat sich auch nochmal 2 Tage freigenommen, weil sie Geburtstag hat. Alle möglichen Leute sind unterwegs und lassen sich's wahrscheinlich gut gehen. Schwenker ist hier bei Delta, wie gesagt, normalerweise mit Feist. Aber ich rede jetzt mal mit euch über das Thema Liege reservieren mit Handtuch und so weiter. Oder keine Ahnung, Parkplatz reservieren beim Festival. Das ist ja auch manchmal schon so ein bisschen nervig. Die Frage ist aber manchmal, die ich mir schon gestellt habe, wenn jetzt morgens im Hotel schon jemand um 6 Uhr runter zum Pool läuft und dann sein Handtuch darauf schmeißt, ist das dann auch seine Liege? Ist das dann also irgendwie rechtlich verbindlich? Ja, Gott sei Dank weiß Pia das besser als ich.
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2: Handtuch ist im Urlaub offenbar kein normales Handtuch mehr, sondern eine Besitzerurkunde aus Frotte. Aber warum funktioniert das überhaupt? Weil wir uns stillschweigend darauf geeinigt haben. Liegt da ein Handtuch, dann gehört die Liege gerade jemandem. Rechtlich ist das allerdings ungefähr so verbindlich, als würden wir unseren Parkplatz mit einer Socke markieren. Ein eigenes Gesetz für Poolliegen gibt es nämlich nicht. Entscheidend sind die Regeln des Hotels. Das Hotel hat Hausrecht und kann sagen, reservieren erlaubt, verboten oder nur für eine bestimmte Zeit. Es darf unbenutzte Liegen deshalb auch wieder freiräumen. Und nein, das machen nicht nur Deutsche. Die Deutschen haben international zwar den Ruf, morgens um 6 mit dem Handtuch loszumarschieren. Berichte über sogenannte Sunbed Wars gibt es aber genauso mit britischen, französischen und anderen Urlaubern. Das deutsche Handtuchkommando ist also eher ein kleines Klischee, auch wenn es vielleicht oft stimmt. Spannend, wenn fast alle Liegen stundenlang blockiert sind und das Hotel trotz eigener Regeln nichts dagegen tut, kann das bei einer Pauschalreise sogar ein Reisemangel sein. Ein Urlauber bekam

0: dieses Jahr deshalb sogar knapp 1000 Euro zurück. Merkt euch also, das Handtuch schützt euch vor Sonnenbrand, aber nicht automatisch eure Liege am Pool.
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1: Neue Menschen kennenlernen, Sprachen ausprobieren und einfach mal eine gute Zeit haben. Beim Social Melting Pot im Grünjäger in Hamburg treffen sich jede Woche Locals, Reisende und internationale Gäste in entspannter Atmosphäre. Egal, ob ihr alleine vorbeischaut, neue Freundschaften sucht oder einfach Lust auf spannende Gespräche habt, da geht's um Offenheit, Austausch und Begegnung ohne Druck. Also kommt einfach vorbei, schnappt euch ein Getränk und taucht ein in Hamburgs internationale Community. 19 Uhr heute im Grünjäger. Eintritt ist frei. Poetry Slam unter freiem Himmel. Zum ersten Mal verwandelt sich der Schanzenpark rund ums Schrödingers in eine Bühne für Geschichten, Gedanken und große Gefühle. Vier starke Stimmen der norddeutschen Slam-Szene bringen ihre eigenen Texte, mal witzig, mal politisch, mal emotional und manchmal einfach wunderbar absurd. Auf jeden Fall wartet da ein Abend voller Wortkunst, Überraschung und bester Unterhaltung auf euch. Einlass ist ab 19 Uhr am Schrödingers und Tickets kriegt ihr ab 20 Euro.
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3: Mit Anna Löwer. Auf dem Handy des mutmaßlichen CSD-Attentäters haben die Ermittler ein Bekennervideo gefunden. Laut Bundesanwaltschaft bekennt sich darin ein Vermummter zur Terrororganisation Islamischer Staat. Sehr wahrscheinlich handelt es sich um den Mann selbst. Solche Bekennervideos werden typischerweise zur Veröffentlichung nach Anschlägen aufgenommen. Innenminister Alexander Dobrindt sagte:
4: Es sind auch in der Wohnung Datenträger der Polizei zugänglich geworden. Und auch Bezüge zum IS lassen sich dort finden. Das ist aber jetzt alles weitere Teil der Auswertung.
3: Israels Ministerpräsident Netanyahu hat sein Treffen mit US-Präsident Trump im Weißen Haus als exzellent bezeichnet. Im Mittelpunkt habe das gemeinsame Ziel gestanden, den Iran am Bau einer Atomwaffe zu hindern. Zuvor war es bei einem weiteren Gespräch zwischen Trump und dem ukrainischen Präsidenten Zelensky um eine mögliche Produktion von Patriot-Luftabwehrraketen in der Ukraine gegangen. Bei der Fußball-WM sollen bald auch private Investoren mitmischen. Die FIFA will eine neue Firma gründen, die die Turniere ausrichtet und Anteile an der Firma verkaufen. Wohl auch an Personen aus dem Trump-Umfeld, Silas Quiring.
5: Ja, als möglicher Hauptinvestor gilt der Bruder von Donald Trumps Schwiegersohn, Jared Kushner. Außerdem könnte FIFA-Chef Infantino nach seiner Amtszeit die neue Firma führen, mit mutmaßlich üppigem Gehalt. Offiziell sagt Infantino, dass die Gewinne weltweit in die Sportförderung fließen sollen. Von den Verbänden kommt aber heftige Kritik. Die europäische UEFA sagt, der Fußball ist keine Handelsware, erst recht nicht bei völliger Intransparenz darüber, wer finanziell profitiert.
3: Es ist wieder soweit, das Jugendwort des Jahres wird gesucht. In einer ersten Abstimmungsrunde stehen 10 Kandidaten zur Wahl, darunter Macker, Super oder Du bist gut genug. Nach einer weiteren Abstimmungsrunde soll das Jugendwort des Jahres dann im Oktober bekannt gegeben werden. Die nächsten Delta News gibt's in einer Stunde.
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6: Auf der A7 Flensburg Richtung Hamburg bitte aufpassen. Zwischen Großen Aspe und Bad Bramstedt steht ein kaputtes Auto. Außerdem gibt es dort eine Ölspur auf der Fahrbahn. Auf der A7 Flensburg Richtung Hamburg zwischen dem Kreuz Rendsburg und Warder hat es einen Unfall gegeben. Auf der B73 Buxtehuderstraße ist zwischen der Seehafenbrücke und dem Schloss Mühlendamm wegen eines Wasserrohrbruchs in beiden Richtungen nur eine Spur frei. Und in Alt-Duvenstedt sind derzeit alle Bahnübergänge gesperrt. 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

0: Bei OnlyFans denken die meisten von euch wahrscheinlich direkt an sehr viel nackte Haut, oder? Aber die Plattform sorgt jetzt ausgerechnet mit einer ganz anderen Geschichte für Schlagzeilen. Es geht nämlich um Murmeltiere. Ja, kein Scherz.
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0: Forschende aus den Rocky Mountains in den USA haben nämlich einen eigenen Account für die kleinen Murmeltiere gestartet. Heißt Only Moms. Statt freizügiger Bilder gibt's da flauschige Murmeltiere beim Fressen, Pfeifen, Sonnen oder auch einmal rumspielen. Klingt jetzt erstmal nach einem Internet-Gag. Dahinter steckt aber ein großes Problem. Die Forschenden beobachten nämlich genau diese Murmeltiere seit 1962, seit mehr als 6 Jahrzehnten. Kaum eine Studie von Tieren auf der Welt läuft so lange. Die Daten helfen dabei, uns besser zu checken, wie Tiere auf Klimawandel, Wetter oder auf Veränderungen in der Umwelt reagieren. Genau so eine Forschung könnte jetzt aber ändern, denn das Geld fehlt. Die USA haben nämlich Forschungsgelder gekürzt und deswegen fehlt jetzt plötzlich auf einmal die Finanzierung. Also mussten die Forschenden so ein bisschen kreativ werden und dachten sich, dann nehmen wir uns einfach OnlyFans und machen damit jetzt ein bisschen Geld. Naja, ein paar $100 sind inzwischen zusammengekommen. Zeigt zwar, dass es Aufmerksamkeit bringt, aber man braucht natürlich noch deutlich mehr Geld, damit das auf Dauer auch so alles klappt.
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0: Okay, Grund, sich bei OnlyFans anzumelden. Ich liebe die Idee. Die Forschenden sind auf jeden Fall ganz schön kreativ. Ich glaube, die Murmeltiere müssen einfach mehr Füße zeigen.
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0: Die großen Susanne Daubner-Tage starten wieder in den Socials. Delta ist hier mit wieder Joshua, denn die Top 10 zum Jugendwort des Jahres ist raus und die Jugendwort-Queen herself hat sie natürlich mal wieder verkündet.
1: 6-7, Crash Out, Digger, du bist gut genug. Gute Käse, Macker, Peak, Rage Bait, Schere, super.
0: Also ganz ehrlich, da sind diesmal viele Wörter bei, die ich selber benutze, außer vielleicht gute Käse. Damit drückt man aus, dass etwas richtig gut ist. Also nicht nur gut genug, sondern es ist total stabil. Laut dem Langenscheid Verlag. Aber ganz ehrlich, ich habe auch das Gefühl, das ist einfach Rage Bait. Das sagt doch wirklich niemand. Also würdet ihr sagen, der neue Song von Taylor Swift ist wirklich gute Käse? Ich glaube eher nicht. Abstimmen könnt ihr für die Jugendwörter noch bis zum 20. August. Und dann wissen wir in gut einem Monat Bescheid, welche Wörter es in die Top 3 geschafft haben.

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3: Mit Anna Löwer. Der mutmaßliche CSD-Attentäter hat vor der Tat offenbar ein IS-Bekennervideo aufgenommen. Das hat die Bundesanwaltschaft mitgeteilt. Das Handy wurde demnach in dem Wagen entdeckt, mit dem der Mann in den Tiergarten gerast war. Mehr von Silas Quering.
4: In dem Video ist ein Vermummter zu sehen, aller Wahrscheinlichkeit nach eben der mutmaßliche Täter. Er leistet darin einen Treueschwur zur Terrororganisation Islamischer Staat. Attentäter nehmen solche Videos oft auf, um sie nach Anschlägen im Internet zu veröffentlichen. Das Handy und weitere Datenträger aus der Wohnung des Mannes werden noch ausgewertet, sagt Innenminister Dobrindt. Er kündigte auch an, dass er das Strafrecht für Gefährder verschärfen und stärker auf Fußfesseln setzen will.
3: Nach mehreren Tagen ohne gegenseitige Attacken meldet das US-Militär neue iranische Raketenangriffe. Demnach wurden alle Raketen auf den Nahoststützpunkt abgefangen, verletzt wurde niemand. Zuletzt hatten beide Seiten auf neue Angriffe verzichtet, während US-Präsident Trump von einer möglichen Verhandlungslösung gesprochen hatte. Es ist der nächste Hammer von FIFA-Chef Infantino. Der Weltverband will Anteile an der Fußball-WM an private Investoren verkaufen. Als möglicher Hauptinvestor gilt der Bruder von Trump-Schwiegersohn Jared Kushner. Offiziell sagt Infantino, dass die Gewinne der Entwicklung des Sports weltweit zugutekommen sollen. Die Mitgliederverbände sind aber mehr als skeptisch. Die europäische UEFA sagt, der Fußball ist keine Handelsware, erst recht nicht, wenn nicht klar ist, wer finanziell profitiert. Die Waldbrandlage in Spanien und Frankreich hat sich etwas stabilisiert, aber die Sorge vor der nächsten Hitzewelle wächst. In den nächsten Tagen werden wieder Temperaturen bis 40 Grad erwartet. Das könnte die Löscharbeiten wieder erschweren. Zuletzt waren auch Feuer in Portugal ausgebrochen. Die französische Fußballnationalmannschaft hat künftig eine Legende als Trainer. Zinedine Zidane übernimmt das Team von Didier Deschamps, der nach 14 Jahren aufhört. Für Zidane ist es ein wahr gewordener Traum, das sagte der 54-Jährige bei der Vorstellung. Die nächsten Delta News gibt's in einer Stunde.
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5: In Hamburg auf der B73 der Buxtehuder Straße ist zwischen der Seehafenbrücke und dem Schloss Mühlendamm wegen eines Wasserrohrbruchs in beiden Richtungen nur eine Spur frei. Und in Alt-Duvenstedt sind derzeit alle Bahnübergänge gesperrt. 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
1: Kurze Frage, Leute. Habt ihr für diesen oder für den nächsten Urlaub irgendwas mit Booking.com gebucht?
2: Alarm! Alarm!
1: Dann jetzt bitte mal genau aufpassen, denn momentan gibt es eine Betrugsmasche, die echt fies ist und auf die viele Leute reinfallen. Gerade werden haufenweise täuschend echt aussehende Mails mit echten Reisedaten verschickt. Da steht dann der Hotelname und eure echte Buchungsnummer drin. Und dann wird behauptet, es gäbe ein Problem mit der Zahlung und ihr müsst eure Kreditkarte nochmal bestätigen. Ja, das ist die Falle. Klickt niemals auf den Link in der Nachricht, öffnet stattdessen die Booking.com-App, schaut danach oder ruft am besten euer Hotel direkt an. Denn nur weil die Buchungsdaten stimmen, heißt das noch lange nicht, dass die Nachricht echt ist. So, aber wie kommen die jetzt bitte an die Daten von Booking.com? Die haben die Seite doch gehackt. Nee, haben sie nicht. Die Betrüger hacken nämlich einfach die Konten der Hotels und melden sich dann mit diesen Daten als Hotel bei Booking.com an. Deshalb kennen sie euren Namen, kennen das Hotel und eure Reisedaten. Und genau das macht den Betrug leider so überzeugend. Also auch hier wieder niemals in der E-Mail auf den Link klicken und niemals irgendwo nochmal eure Kreditkartendaten angeben.
3: Nö, mach ich nö.
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